0: 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Wir wünschen allen unterwegs gute Fahrt.
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2: Guten Morgen zusammen, gute Nacht, guten Abend, was auch immer. Ich habe jetzt Musik für euch aus den sehr, sehr frühen 90ern. Das ist eine wunderschöne Nummer von Roxette, das ist Fading Like a Flower. Kommt gut in diesen Freitag mit uns.

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0: Ich sag's euch, unsere Reporter, die haben's echt gut, ne? In der Arbeitszeit, schön am Badesee chillen. Toll, und ich hänge hier im Studio ab. Das ist wirklich unfair. Naja, aber unsere Reporter haben ja auch die ganze Zeit jetzt in den letzten Wochen eine sehr, sehr wichtige Aufgabe. Sie sollen ja für euch herausfinden, welche Seen in NRW sich denn lohnen für einen Sommertag. Und für den Kollegen Jonas Mikolajczak ging es zum Beispiel nach Essen, zum Seaside Beach am Baldeneysee.
1: Es fehlt eigentlich nur noch ein Pina Colada in meiner Hand. Und ich könnte meinen, man hätte Hawaii hier ins Ruhrgebiet geholt. Also wirklich ein wunderschöner, feiner Sandstrand hier aufgebaut worden. Überall stehen so ein bisschen verteilt Palmen, die so tropisches Feeling geben. Ihr kommt gerade frisch aus dem Wasser, ne?
2: Ja, genau.
1: Wie war's?
2: Oh, schon angenehm.
1: Wie würdet ihr das hier so als Badesee bewerten?
2: Also ich finde den Badesee vielleicht ein bisschen klein hier aus diesem Bereich. Aber trotzdem, wenn es jetzt nicht ganz so viele Leute sind, dann passt das trotzdem.
3: Ist gut zum Abkühlen.
1: Ja, ich würde fast so weit gehen und sagen, das ist weniger Badesee hier, sondern Erlebnispark. Mit was werft ihr hier gerade rum? Es scheint irgendwie so ein größerer Federball zu sein oder so.
4: Ja, irgendwie sowas in die Richtung. So ein bisschen auch wie ein Football mit so einer Fischflosse hinten dran.
1: Da fliegt er und gefangen. Traumhaft. Seid ihr zum ersten Mal hier am Baldeneysee?
4: Wir sind nicht oft hier, aber ich war hier schon mal und sonst waren es hier schwierig, aber sonst hier schön geil, schön große Fläche und so.
1: Ich stehe auch gerade vor so einer Art Wegweiser, wo alle Aktivitäten aufgelistet sind. Du kannst Kanu fahren, Stand-Up-Paddling, du hast einen Grillplatz, du hast einen Klettergarten, du kannst Bogenschießen, du kannst Beachvolleyball spielen, du kannst Fußball spielen, also mir geht auch langsam die Luft aus. Durch diese ganzen Aktivitäten kriegt man aber wahrscheinlich auch sehr schnell Hunger. Dann würde ich einmal die Seaside-Fritten Mexicano probieren.
5: Komm gleich!
1: Dann probieren wir mal. Ja, das sind Fritten mit Fertig-Guacamole, Fertig-Sour-Cream und Fertig-Salsa. Also, ich erwarte dir keine kulinarische Neuerfindung. Es erfüllt seinen Zweck, aber die Portion ist groß genug. Also, wer wirklich nur zum Schwimmen einen Badesee sucht, der ist vielleicht woanders besser aufgehoben. Aber der Baldeneysee ist perfekt geeignet für einen grandiosen Sommertag. Du hast ein wunderschönes Strandfeeling hier am See, hast eine riesige Rasenfläche, wo du so viel machen kannst. Also, die Redaktion kann lange auf mich warten. Ich bleib jetzt hier und sonne mich.

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1: 18 bis 14 Grad, dazu einige Wolken, die im Verlauf der Nacht und zum Morgen hin dichter werden. Es kann stellenweise regnen. Tagsüber heute dann weiter viele Wolken, teils kräftige Gewitter mit Starkregen und Hagel sind möglich heute, dazu bis 29 Grad. Und am Samstag bis 25 Grad. Es kühlt also ein bisschen runter. Dazu ein Mix aus Sonne und Wolken.
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2: A40 Dortmund-Essen zwischen Dortmund-Hombruch und Dortmund-Barob. 1 Kilometer Stau. Und A57 Krefeld-Köln zwischen Dormagen und Köln-Worringen. 1 Kilometer stockender Verkehr. Wir wünschen allen unterwegs gute Fahrt.
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1: Hallo zusammen, wir starten gemeinsam in diesen Freitag und ins Wochenende und musikalisch untermalt wird das jetzt von dem großartigen und einzigartigen Phil Collins. Das ist Can't Stop Loving You. Schöne Nacht mit uns.

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1: Ich bin Diana Kramer. Das US-Militär hat damit begonnen, in der sechsten Nacht in Folge Ziele im Iran anzugreifen. Laut iranischen Medien wurden dabei mehrere Brücken sowie ein Flughafen im Süden des Landes bombardiert. Dabei seien 2 Menschen getötet und 4 weitere verletzt worden. Die iranische Armee kündigte daraufhin Vergeltungsschläge auf US-Militärstandorte in den Golfstaaten Kuwait und Bahrain an. Erst in dieser Woche hatte US-Präsident Donald Trump damit gedroht, die Angriffe im Iran auf Kraftwerke und Brücken auszuweiten. Die Zahl der schweren E-Scooter-Unfälle ist im vergangenen Jahr in Deutschland regelrecht nach oben geschnellt. Insgesamt gab es etwa 16.500 Unfälle mit Personenschaden, 38 Menschen wurden getötet. Unfallopfer sind dabei überwiegend jüngere Menschen.
2: Mehr als jeder zweite Verunglückte war jünger als 25 Jahre. Und obwohl die E-Scooter erst ab 14 zugelassen sind, werden die Roller oft von noch viel Jüngeren genutzt. Über 870 Mal waren die Unfallopfer höchstens 13. Und meist sind die Fahrer selbst schuld. Fast die Hälfte der Todesopfer kam bei Unfällen ums Leben, an denen kein anderer beteiligt war. Grund ist neben Leichtsinn häufig auch Unerfahrenheit. Unfallexperten fordern deshalb einen Befähigungsnachweis für alle ohne Führerschein. Das würde auch klar machen, dass es sich beim E-Roller eben nicht nur um ein Spaßfahrzeug handelt. Tanja Wagner, Nachrichtenredaktion.
1: Der russische Angriffskrieg gegen die Ukraine verändert auch den Blick auf den Zivilschutz in Deutschland. Außenminister Johann Wadephul fordert Maßnahmen, wie etwa in Finnland. Dort schaute er sich an, wie sich das Land auf Krisen und mögliche Angriffe vorbereitet.
3: Ich glaube, wir brauchen in unserer Gesellschaft, und das gilt natürlich auch für das staatliche Handeln, ein wirkliches Umdenken. Und wir sollten uns von dem, was hier in Finnland praktiziert wird, eine große Scheibe abschneiden. Ein Staat, der Vorsorge betreibt, und das wird von allen Menschen hier gelebt.
1: Bundesaußenminister Wadephul. Das US-Raumfahrtunternehmen SpaceX von Tech-Milliardär Elon Musk hat einen weiteren geplanten Testflug seines Raketensystems Starship kurz vor dem Start abgebrochen. Einige der Triebwerke hätten nicht gezündet, schrieb Musk auf seiner Plattform X. Den letzten und 12. Testflug hatte die Riesenrakete, die höher ist als die Freiheitsstatue, im Mai absolviert.
0: Das Düsseldorf-Wetter.
4: Der Tag heute wird eher durchwachsen mit Wolken und ein paar Regenschauern, aber auch die Sonne kommt mal raus. Dazu gibt's so bis zu 29 Grad.
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5: A57 Krefeld-Köln zwischen Dormagen und Köln-Worringen. 1 Kilometer Stau. Wir wünschen allen unterwegs gute Fahrt.
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4: Hallo, eine schöne Nacht habt ihr hoffentlich. Johanna Tänzer ist hier. Habt ihr eventuell schon den Trailer für Odyssee gesehen? Der läuft jetzt neu im Kino. Und Leute, da spielen so viele krasse Stars mit. Habe ich lange nicht mehr gesehen, so ein Star-Auflauf. Was der Film kann, klären wir gleich.

0: Vor genau 3 Jahren hat Christopher Nolan mit Oppenheimer für volle Kinos gesorgt. Und 2 Oscars hat er auch noch mitgenommen als Regisseur und Produzent für den besten Film 2023. Diese Woche wird sich zeigen, ob er den Erfolg wiederholen oder vielleicht sogar noch toppen kann mit dem neuen Film Die Odyssee. Der kommt jetzt in die Kinos, wird total gehypt. Filmexperte Jörg Albrecht, wie sieht's aus? Müssen wir eigentlich unser Altgriechisch jetzt ein bisschen aufpolieren?
1: Nee, da haben wir nochmal Glück gehabt. Müssen wir nicht. Ganz so originalgetreu, wie es seinerzeit Mel Gibson bei Die Passion Christi getan hat, wo er ja die Schauspieler aramäisch hat sprechen lassen, wollte es Christopher Nolan dann doch nicht machen. Er hat Homers Die Odyssee auf Englisch verfilmt und wir bekommen das Epos über die Irrfahrten des König Odysseus von Ithaka natürlich auch synchronisiert auf Deutsch zu sehen.
2: Du bist ein Mann, der sein Schicksal selbst lenken will. Aber das kannst du nicht kontrollieren.
3: Niemand stellt sich zwischen mich und meine Heimat. Nicht einmal die Götter.
1: Die haben nämlich was dagegen, dass Odysseus zurückkehrt. Als Strafe für die Zerstörung Trojas und seinen Hochmut. Aber auf seine Odyssee bekommen er und seine Männer es auch noch mit Sirenen und einem Zyklopen zu tun.
4: Ich glaube, es schläft.
0: Scheinbar doch nicht. Odysseus wird in dem Fall von Matt Damon gespielt und auch sonst sind da ja so unfassbar viele gute Stars dabei. Ne?
1: Ja, eine höhere Stardichte wird in diesem Jahr nur noch der neue Avengers haben. Wer ist alles dabei? Odysseus' Frau wird von Anne Hathaway gespielt, sein Sohn von Tom Holland. Ja, und dann braucht jede Fantasy-Geschichte auch einen Bösewicht, denn dieser heißt Antinos. Er will die Macht in Ithaka an sich reißen und Odysseus' Frau zwingen, dass sie ihn heiratet. Gespielt wird Antinos von Robert Pattinson. Und das macht er richtig gut.
5: Dies ist ein Haus, das auf einen Herrn wartet. Ich will, dass du mich erwählst.
6: Ithakas König wird zurückkehren.
5: Nein, wird er nicht.
0: Ich habe auch schon Trailer gesehen. Ich finde, das klingt alles nach ganz großem Kino. Ist es das?
1: Also, Homer hatte sich ja vor 2800 Jahren als gewaltiges Epos ausgedacht. Und Christopher Nolan wird dem wirklich zu 100% gerecht. Auch hier bringt er wieder seine Markenzeichen mit ein, nämlich das Ganze auf verschiedenen Zeit- und Realitätsebenen zu erzählen. Ich bin echt gespannt, ob sich das Publikum für die griechische Heldenreise begeistern kann. Vor 3 Jahren bei Oppenheimer, da hatte er ja noch Starthilfe durch Barbie. Diesmal gibt's kein Barbenheimer-Phänomen. Christopher Nolan muss es jetzt allein rocken.
0: Okay, also guckt den euch an. Vielleicht, ja oder nein? Bin gespannt, was ihr sagt. Jetzt neu in den Kinos Christopher Nolans Die Odyssee ist auf jeden Fall gerade irgendwie Talk of the Town. Da sprechen die Menschen gerade drüber. Danke dir, Jörg.
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0: Der Tag heute wird ein bisschen wechselhaft. Es ziehen dichte Wolken auf und es kann auch mal einen Schauer geben. Die Sonne guckt aber trotzdem auch mal raus. Das Ganze bei bis zu 29 Grad.
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2: A57 Krefeld-Köln zwischen Dormagen und Köln-Worringen. 1 Kilometer Stau. Wir wünschen allen unterwegs gute Fahrt.
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0: Hallo zusammen. Johanna Tänzer ist hier. Wünsche euch eine ganz schöne Nacht. Oder einen ganz schönen, ganz frühen Freitagmorgen. Wir machen das ganz entspannt zusammen mit Last Goodnight und Pictures of You.

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0: Natalie Imbruglia an diesem frühen Freitag mit Torn. Hallo zusammen. 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
3: 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Ich will, dass es was Besonderes bleibt. 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Also du bist großartig, du bist fantastisch, du bist fast da, ne? 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
1: Ich bin Diana Kramer. Zuletzt lief es nicht so gut in den deutsch-französischen Beziehungen. Ein großes Regierungstreffen im Rheinland soll heute aber neue Impulse bringen. Am Abend empfing Bundeskanzler Merz auf Schloss Bensberg bei Köln den französischen Präsidenten Macron.
2: Ich freue mich sehr, dass die französische Regierung und der französische Präsident meiner Einladung gefolgt sind. Wir werden uns über die großen Themen unterhalten, über die Wirtschaftspolitik, über die Energiepolitik, über die Sicherheits- und Verteidigungspolitik.
1: Macron erklärte am Abend, er wolle neuen Schwung in die Zusammenarbeit mit Deutschland bringen und bei internationalen Schlüsselthemen mit Berlin an einem Strang ziehen. Das US-Militär hat in der sechsten Nacht in Folge Ziele im Iran angegriffen. Laut iranischen Medien wurden mehrere Brücken im Süden sowie ein Flughafen bombardiert. Dabei seien 2 Menschen getötet und 4 weitere verletzt worden. Die iranische Armee reagierte mit Vergeltungsschlägen auf US-Militärstandorte in den Golfstaaten Kuwait und Bahrain. Der Bundesrat hatte sich vor einer Woche für die Einführung des Grundsatzes "Nur Ja heißt Ja" im Sexualstrafrecht ausgesprochen. Knapp jeder 2. Bundesbürger hält es für richtig, wenn sexuelle Handlungen ohne ausdrückliches Einverständnis in Zukunft strafbar wären. Das ergab eine dpa-Umfrage. Für über 30% soll es bleiben, wie es ist.
3: Im Sexualstrafrecht gilt in einigen europäischen Ländern der Grundsatz "Nur Ja heißt Ja", bei dem eine aktive Zustimmung bei sexuellen Handlungen verlangt wird. In Deutschland muss ein Opfer sexueller Übergriffe aktiv widersprochen haben. Ein Täter kann also argumentieren, dass das Opfer nicht Nein gesagt hat und sein Handeln in Ordnung ist. Befürworter der Neuregelung verweisen auf Fälle, in denen Opfer aufgrund von Angst in Schockstarre geraten und keinen Widerstand leisten. Nun steht es an der Bundesregierung, ob sie den Vorschlag der Länder aufnimmt. Tine Klimach, Berlin.
1: Im Müritz-Nationalpark kämpfen rund 400 Einsatzkräfte weiter gegen den Flächenbrand auf dem Gebiet eines früheren Truppenübungsplatzes. Das Feuer hat sich inzwischen auf einer Fläche von etwa 360 Hektar ausgebreitet, teilte der Landkreis Mecklenburgische Seenplatte mit. Auch die Bundeswehr unterstützt die Löscharbeiten mit Hubschraubern.
4: Das Düsseldorf-Wetter.
5: Der Start in den Freitag und in die Ferien wird ein bisschen durchwachsen. Es ziehen kompakte Wolken auf und es kann auch mal regnen und gewittern. Aber die Sonne kommt auch mal durch. Die Werte gehen rauf bis auf 29 Grad.
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6: A57 Krefeld-Köln zwischen Dormagen und Köln-Worringen. 1 Kilometer Stau. Wir wünschen allen unterwegs gute Fahrt.
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5: Hallo, guten Morgen zusammen. Yes, endlich, wir haben es geschafft. Schönster Tag der Woche ist angebrochen. Herzlich willkommen im sehr frühen Freitag. Johanna Tänzer ist hier und das ist Coldplay mit Feels Like I'm Falling in Love.

0: Jason Derulo und Josh 685. Guten Morgen zusammen.
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0: Na, was ist wohl wichtig heute? Das Wichtigste ist ja wohl, dass heute der allerletzte Schultag ist. Es geht endlich in die Sommerferien. Ich freue mich einfach so mit euch mit, weil ich mich auch noch so daran erinnere, dieses Gefühl, wie das ist, wenn du nach Hause kommst aus der Schule und dann irgendwie den Ranzen in die Ecke wirfst. Und das Schulbrot lassen wir auch einfach mal 6 Wochen da drin, ne Claudia?
2: Ich fühle es auch komplett, aber echt.
0: Ja, wir begleiten euch auf jeden Fall heute dabei. Wir haben unsere Reporter in Stellung gebracht. Claudia Löhr, was ist denn der Plan für heute?
2: Genau, der Kollege José Nassiani, den haben wir aus dem Landtagsstudio mal abgezogen. Ne? Da ist auch ja Sommerpause so jetzt. José wird dann ab gleich für uns am Flughafen Düsseldorf sein. Wird dort wahrscheinlich viele Familien treffen, die sich freuen, die aber vielleicht auch ein bisschen hektisch unterwegs sind, ne? Ob das alles so klappt mit dem Urlaubsflieger. Mhm. Und Kim Klages, die liebe Kollegin, wird auf den Raststätten dieses Landes unterwegs sein. A1, A2, A3. Wahrscheinlich wird es überall voll. Mal schauen, wie entspannt die Leute sind.
0: Ja, wir machen die entspannt. So. Genau. Und unsere Musikredaktion ist sowas von entspannt. Die ist nämlich auch schon im Urlaubsmodus. Ne?
2: Ja, das wird sehr cool. Gleich ab 10 Uhr stellen wir euch jede Stunde einen aktuellen Hit aus einem Urlaubsland vor. Und dazu gibt es ja noch ein paar Infos und Fun Facts. Und das ist halt so Schweden, Kroatien, Türkei. Keine Ahnung, was hören die da für Musik? Wir hören mal schon mal rein.
3: Ja.

0: Geil, macht richtig Bock.
1: Freue mich.
0: Genau.
1: Heute ist letzter Schultag vor den Sommerferien und das werdet ihr bei uns hören. Könnt ihr euch freuen.
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1: Der Tag heute wird eher durchwachsen mit Wolken und ein paar Regenschauern, aber auch die Sonne kommt mal raus. Dazu gibt's so bis zu 29 Grad.
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2: A57 Krefeld-Köln zwischen Dormagen und Köln-Worringen, 1 Kilometer Stau. Wir wünschen allen unterwegs gute Fahrt.
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1: Hallo, guten Morgen zusammen. Johanna Tänzer ist hier für euch und ja, es ist ein besonderer Freitag, muss man sagen, ne? Ja, heute starten in NRW endlich die Sommerferien und es gibt halt auch noch so ein paar Noten, Zeugnisse, dies, das. Ja, nee, komm, da denkt man noch nicht dran.

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0: Die Spice Girls mit Wannabe. Guten Morgen.
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2: Das sind normale Passagiere mit der wichtigsten Frage, wo ist die Toilette? Aber auch Menschen, die wirklich in Not sind.
3: Egal, was ist, jede und jeder kann kommen. Johannes Westerdick ist der katholische Part der ökumenischen Flughafenseelsorge in Düsseldorf. Mitten in NRWs größten Flughafen sind katholische und evangelische Kirche zusammen präsent. Mitten im Terminal an einem eigenen Schalter, aber natürlich auch mitten unter den Menschen, sagt die evangelische Flughafenseelsorgerin Ute Klevers.
4: Man erkennt uns sehr gut an unseren blauen Westen. Da ist hinten drauf ein Kreuz, was in vielen Sprachen willkommen sagt. Und wir haben ein Namensschild, sodass man uns persönlich ansprechen kann.
3: Vor ziemlich genau 25 Jahren, im Sommer 2001, hat es angefangen. Mittlerweile machen über 40 Ehrenamtliche mit. Dabei ist die Flughafenseelsorge fast wie eine eigene Gemeinde. Und das nicht nur für die Passagiere.
2: Wenn wir mal was nicht wissen, können wir irgendjemand vom Flughafen fragen, der hilft uns weiter. Und das ist eine super Familie in diesem System. Wir sind bekannt und wenn die Sorgen haben, melden die sich bei uns.
3: Natürlich, jetzt zu Ferienbeginn wird wieder jede Menge los sein. Und dann gibt es auch die wichtigen Aufgaben, wenn es um mehr geht. Johannes Westerdick.
2: Man möchte hin zu jemandem, der im Krankenhaus liegt. Aber der Flug ist verspätet reingekommen und damit hat man den Anschlussflug verpasst. Dann noch was zu organisieren, dass man, bevor jemand verstorben ist, dort ankommt. Solche Dinge zu organisieren und die Unklarheit auszuhalten, da sind wir dann häufig dabei.
3: Aushalten, Dasein, Kirche mitten im Leben, 25 Jahre Flughafenseelsorge. Alle Infos auf augenblickmalonline.de. Stefan Klinkhammer von der katholischen Kirche für Augenblick mal.
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1: Mit Malte Albrecht, guten Morgen. Mit dem Start in die Sommerferien beginnt heute in NRW auch die große Reisewelle. Auf den Autobahnen im Land wird es voraussichtlich wieder voll, denn rund 2,5 Millionen Schülerinnen und Schüler haben jetzt 6 Wochen frei. An den etwa 5.400 Schulen in NRW ist heute letzter Schultag. Schulministerin Feller hat sich zum Ferienstart mit einer Botschaft an Kinder, Eltern und Lehrkräfte gewandt. Aus unserem Landtagsstudio, José Nasjandi.
2: Für viele Familien in NRW heißt es heute endlich Ferien. Es beginnt mit dem heutigen letzten Schultag, der Start in die Phase ohne Hausaufgaben, Weckerklingeln und Notenstress. Die meisten der rund 2,5 Millionen Schülerinnen und Schüler in NRW bekommen ihre Zeugnisse. Die etwa 70.000 Abiturientinnen und Abiturienten haben ihre bereits erhalten. NRW-Schulministerin Feller sagte mir, sie wolle auch alle die trösten, die mit ihrem Zeugnis nicht ganz so zufrieden sind.
3: Wenn die Note nicht so ist, wie es eigentlich man sich erwünscht hätte, nicht traurig sein. Noten sind Momentaufnahmen und sagen nichts über den Wert eines Menschen aus. Das ist mir immer ganz wichtig zu betonen.
2: Wer Fragen zu einem Zeugnis oder zur Notengebung hat, kann sich an die Zeugnistelefone der Bezirksregierungen wenden. Dort beraten Fachleute, Schülerinnen und Schüler sowie Eltern vertraulich und kostenlos. Das neue Schuljahr beginnt dann am 2. September.
1: Und nun weitere Nachrichten im Überblick. Wenige Monate vor den Zwischenwahlen hat US-Präsident Trump wieder einmal Misstrauen an fairen und freien Wahlen in den USA geweckt. In einer Rede an die Nation warf er China unter Berufung auf Geheimdienstinformationen massive Einflussnahme auf Wahlen vor. In keinem Drittweltland sei die Situation bei Wahlen so schlecht wie in den USA, sagte Trump. Die geplante Zuckersteuer soll wohl schon im nächsten Jahr rund 650 Millionen Euro einbringen. Das hat Bundesgesundheitsministerin Wagen dem RND gesagt. Die Steuer soll auf zuckergesüßte Getränke erhoben werden und die Krankenkassen entlasten. Über die genaue Ausgestaltung werde noch gemeinsam mit dem Finanzministerium entschieden. Das neue Kita-Gesetz in NRW kommt. Nach langem Streit hat der Landtag es am Abend beschlossen. Die Maßnahmen sollen die angespannte Betreuungssituation in den Kitas verbessern, auch mit mehr Geld. Die Opposition stimmte geschlossen gegen die Pläne. Besonders umstritten ist der Einsatz von nicht qualifiziertem Fachpersonal. Um die Personalnot der Kitas zu lösen, sollen zu bestimmten Randzeiten auch nicht ausgebildete Betreuerinnen und Betreuer auf die Kinder aufpassen dürfen, zum Beispiel Kinderpflegerinnen. Auch beschlossen wurden die sogenannten ABC-Klassen. In speziellen Kursen sollen hier Kinder mit mangelhaften Sprachkenntnissen im letzten Jahr vor der Einschulung besonders gefördert werden. Und das waren die Nachrichten mit Malte Albrecht.
4: Das Düsseldorf-Wetter. Genau richtig für den Start der Sommerferien und für den Start der Kirmes natürlich auch. Sonne und Wolken wechseln sich ab. Heute ist heute Nachmittag bis zu 27 Grad warm. Durch den Wind fühlt sich das aber vielleicht ein bisschen kühler an. Am Wochenende wirklich perfektes Kirmeswetter. Nicht zu warm, zwischen 21 und 24 Grad. Dazu ein Mix aus Sonne und Wolken und trocken. Im Moment kühl, ihr könnt durchlüften bei 17 Grad. 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Der Verkehr, damit wir gemeinsam besser ankommen. Auf den Straßen noch alles frei. Am Hauptbahnhof hat der RE10 nach Kleve 22 Minuten Verspätung. Der kommt jetzt pünktlich um 6:30. Und der RE13 nach Hamm-Westfalen, der fällt leider aus. Geplant war der um 6:12.
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4: Und mit euch, schön, dass ihr dabei seid. Wir haben was Wichtiges zu besprechen bzw. zu beantworten.
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4: Diese Woche möchten wir wissen, worauf freut ihr euch auf der Kirmes am meisten? Heute startet auf den Oberkasseler Rheinwiesen ja die große Kirmes. Und da gibt's wirklich alles. Bier, Bratwurst, Breakdancer. Auf was habt ihr am meisten Bock? Erzählt es uns.
0: Was sagt ihr? WhatsApp-Sprachnachricht an die 0175 570 35 40. Die Antenne Düsseldorf, Freitagsfrage.
4: Erste Antworten gleich um 6:10 hier bei uns.

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0: Nico Santos und Play With Fire. Das ist der Freitag bei Antenne Düsseldorf und das ist der Tag, auf den viele Menschen hier in der Stadt fast ein Jahr warten mussten. Zum einen starten die Sommerferien und dann beginnt die Rheinkirmes. Bevor man überhaupt auf den Rheinwiesen angekommen ist, stellt sich aber schon eine Frage.
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0: Die dreht sich diese Woche um die Kirmes. Was gehört für euch dazu? Bier, Bratwurst oder eher Breakdancer?
2: Die Bratwurst und Tanzen.
3: Breakdancer.
4: Lieber Bier. Breakdancer.
5: Breakdancer. Bratwurst. Breakdancer.
6: Bier.
7: Bier.
8: Breakdance definitiv.
9: Bratwurst. Breakdancer.
10: Sowohl als auch.
11: Ja, für mich Breakdancer.
0: Ja, da gehen die Meinungen schon ein bisschen auseinander, wobei man sich auf der Kirmes eigentlich nicht entscheiden muss, höchstens bei der Reihenfolge, ne? Und wenn die geklärt ist, bleibt noch die große Frage, worauf freut ihr euch auf der Kirmes am meisten?
12: Das Kettenkarussell. Finde ich immer am besten. So, das ist so aus der Kindheit noch, ne?
13: Ich würde sagen, die Achterbahnen, die sind ganz cool. So die wilde Maus und so.
14: Verrückte Abende, auf der Wiese sitzen, sich sehr entspannt das Feuerwerk angucken. Ab und zu mal eine Currywurst.
15: Das Feuerwerk ist das Schönste.
0: Ja, wir merken schon, die Vorfreude auf die Rheinkirmes ist schon mal da. Worauf freut ihr euch denn am meisten? Schickt uns eine Sprachnachricht per WhatsApp an die 0175 570 35 40. Die Freitagsfrage bei Antenne Düsseldorf zum Mitreden. Ich bin Dennis Lieske. Guten Morgen.

0: Turn Me On. Einen schönen guten Morgen, 6.16 Uhr. Das ist der Freitag hier bei Antenne Düsseldorf. Und Sonntag ist es geschafft, dann ist es vorbei, die Fußballweltmeisterschaft. Ganz ehrlich, es war ja kaum auszuhalten, ne? Wie alle anderen Mannschaften ohne uns weitergespielt haben. Aber wir fiebern schon noch ein bisschen mit, ne? Die große Frage, wer holt sich den Titel? Schalten wir rüber ins Sportstudio Schröder.
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3: Ja, nee, ist klar.
4: Das wird ein Finale am Sonntag, oder? Argentinien gegen Spanien. Nur Spanisch auf dem Platz. Herrlich, oder? Die können sich in Muttersprache auch beschimpfen. Da heißt es denn, nuente nueva problemas per una puta, no es ninguna. Salut amore pesetas, una buenas tetas. Und so weiter. Naja. Gibt es eigentlich nur einen Friseur bei der FIFA, der, egal was du ihm sagst, immer dasselbe macht? Schön die Seiten auf Null und obendrauf fickt dein Leben. Ey, die Spieler bei dieser WM haben ja alle dieselbe Frisur, oder? Also alle bis auf Kokorea, Nick Woltemade und die Franzosen. Aber ey, hier, Nick Woltemade, der zieht ja wirklich voll durch. Fukuhila-Locken mit Schnäuzer. Man möchte ihm ständig zurufen, Junge, es gibt nur einen Rudi Völler. Ja, der Rest der WM hat wahrscheinlich einfach gesagt, ich will aussehen wie Ronaldo, mach was. Somit haben wir am Sonntag 21 Mal Cristiano Ronaldo plus Kokorea im Finale stehen. Zumindest seine Frisur.
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0: 80er mit Cyndi Lauper. Girls Just Wanna Have Fun, einen schönen guten Morgen. 6.24, der Freitag hier bei Antenne Düsseldorf, letzter Schultag vor den großen Ferien. Ganz besonderer Tag für viele Kinder und Jugendliche in unserer Stadt. Also Alltag für die Menschen mit den Radarwagen. Die sind heute wieder unterwegs, stehen unter anderem in Flingern auf der Benzstraße und am Flingerbruch, außerdem in Oberkassel, Hansaallee und in Düsseldorf auf der York- und auf der Rethelstraße. Und die Radaranhänger sind die ganze Woche über an der Dorotheenstraße und der Sizilienallee geparkt, also auch am Wochenende. Wenn ihr noch was seht, meldet es rein per Text oder Sprachnachricht über die Antenne Düsseldorf App, damit wir gemeinsam besser ankommen.
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1: Mit Christopher Batschig. Guten Morgen. Heute starten in NRW die Sommerferien. Nach der Zeugnisausgabe am Mittag geht es für viele Familien direkt in den Urlaub. Der ADAC rechnet deshalb mit vollen Straßen, vor allem heute Nachmittag, wenn Urlauber und Berufspendler aufeinandertreffen. Wer flexibel ist, sollte möglichst erst am Abend losfahren, empfiehlt der ADAC. Deutschland und Frankreich wollen heute mit ihren Regierungsgesprächen in der Nähe von Köln neuen Schwung in ihre zuletzt schwierigen Beziehungen bringen. Bei dem Treffen soll unter anderem über eine engere Zusammenarbeit bei künstlicher Intelligenz, Satelliten und in der Handelspolitik gesprochen werden. Im Düsseldorfer Open Air Park stehen an diesem Wochenende die nächsten Konzerte an. Morgen tritt Run Republic auf und am Sonntag ist Pitbull an der Reihe. Bei den beiden Shows werden jeweils 30.000 Besucher dabei sein, deutlich weniger als beim Eröffnungskonzert vor einer Woche. Nach dem Konzert von System of a Down vor 80.000 Zuschauern hatte es viel Kritik gegeben. Vor Ort wurden zum Beispiel das Verkehrs- und Sicherheitskonzept und fehlende Getränkestände bemängelt. Der Veranstalter D-Live will deswegen für dieses Wochenende Änderungen vornehmen, etwa mit mehr Getränken und mehr Sicherheitspersonal. Außerdem soll es eine bessere Beschilderung auf dem Gelände und rund um die Parkplätze geben. Heute Nachmittag startet die Rheinkirmes auf den Oberkasseler Rheinwiesen. Ob die Kirmesfähre dann fahren kann, ist wenige Stunden vor dem Start noch unsicher. Grund dafür ist das Niedrigwasser im Rhein. Der Rheinpegel liegt aktuell bei 40 Zentimetern, das ist extrem niedrig. Betreiber Hajo Schäfer sagte uns unter der Woche, dass er heute Mittag Testfahrten machen wird. Dabei will er im leeren Zustand testen, ob die Fähren am Ufer auf Kies auflaufen und ob ein sicherer Betrieb möglich ist. Die Fähre zur Rheinkirmes hatte es zuletzt 2019 gegeben. Sie soll zwischen der Altstadt und dem Kirmesgelände fahren und eine Alternative zur Bahn oder dem Fahrrad sein. Wer in Düsseldorf regelmäßig mit dem Auto über die Bremenstraße fährt, muss sich ab Montag auf Einschränkungen einstellen und das für mehrere Wochen. Grund dafür sind laut Stadt Bauarbeiten. Antenne Düsseldorf-Reporterin Jacqueline Kosanke hat die Einzelheiten.
2: Ab Höhe des Eisstadions ist die Straße in Richtung Mörsenbruch bis Anfang September komplett gesperrt. Die Gegenrichtung bleibt zwar frei, dort steht aber nur eine Spur zur Verfügung. Außerdem fallen auf der Bremenstraße auch Parkplätze weg. Hintergrund ist der Ausbau der Fernwärmeversorgung rund um den Zoopark. Zusätzlich wird auch die Trinkwasserversorgung erneuert. Im August steht auf der Bremenstraße außerdem eine Vollsperrung in beide Richtungen an. Alle Baumaßnahmen sollen bis Ende des Jahres fertig sein.
1: Und das waren die Nachrichten mit Christopher Batschig.
3: Das Düsseldorf-Wetter.
4: Richtig schön. Sonne und Wolken wechseln sich ab. Es gibt auch ein bisschen Wind. Deshalb fühlen sich die 27 Grad, die wir am Nachmittag kriegen, sehr angenehm an. Am Wochenende wird es ein bisschen kühler. Optimales Kirmeswetter mit Sonne und Wolken im Wechsel und maximal 24 Grad. 17 sind es aktuell. Wir haben 6:35 Uhr, Antenne Düsseldorf, der Verkehr, damit wir gemeinsam besser ankommen. Das klappt gut, es ist nichts los. Gute Fahrt.
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4: Und mit dem Rückblick auf die letzten Wochen, da war ich hier morgens nicht am Start, habe aber gehört, dass Kirsten euch nass gemacht hat. Sie und die Kollegen haben euch Badeseen in Nordrhein-Westfalen vorgestellt, die Wasserskianlage in Langenfeld, den Karstersee, den Unterbacher See natürlich auch und noch viele weitere. Die Zusammenfassung gleich hier bei mir um 20:07 Uhr. Schön, dass ihr dabei seid.

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0: 6.39 Uhr am Freitag. Einen schönen guten Morgen. 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
0: Ja, wir haben mit euch die letzten Wochen die coolsten Badeseen in NRW erkundet. Bei unserem großen Badeseen-Tindern quer durchs Land ist es gegangen und dabei ist uns aufgefallen, für einen Urlaub muss man nicht weit wegfliegen. Wir haben hier bei uns in NRW auch ein richtig schönes Angebot.
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3: Ich stehe hier an einem wunderschönen, wirklich sehr, sehr breiten Sandstrand. Zieh mal die Schuhe aus. Es ist einfach, ja, es ist Mallorca-Feeling hier am Otto-Meigler-See in Hürth. Ein paar Kinder touren hier schon herum. Das ist die große Attraktion, die Wasserrutsche, ganz neu in diesem Jahr.
4: Ja, die ist richtig cool, die Rutsche. Man kann so mit den Knien und dann Saltos machen und alles. Ich finde auch noch hier schön, dass es hier einen Spielplatz für kleine Kinder gibt.
5: Am Möhnesee in Körbeke an der Seetreppe. Und da vorne am Kiosk ist auch noch unter den Bäumen so eine Minigolfanlage. Da gehe ich jetzt auch mal rüber. Ihr spielt gerade Minigolf. Macht das Spaß?
6: Ja, das geht immer so. Das musst du so und dann so und durch den Tunnel.
3: Also wenn man reinkommt, dann ist hier direkt eine riesengroße Liegewiese, auf der man sich sonnen kann und entspannen kann. Direkt mit Blick auf den Ternschausee. Wirklich super schön. Im See sind gerade ganz viele Kinder, die zum Beispiel auf dem Wasserkletterpark klettern. Und wie ist es?
6: Cool. Ich find's auch cool. Also da auf dem Parcours, da kann man so springen und klettern und so.
5: So, ich stehe jetzt hier an der Tischtennisplatte zusammen mit
6: Amadeo.
5: Genau, und wir spielen jetzt mal ein kleines Match zusammen.
7: Aufschlag, let's go.
5: Boah, stark. Ja, eine knackige 0:5 Niederlage später bin ich jetzt wirklich komplett nass geschwitzt wegen ab ins Wasser. Ich bin jetzt gerade wieder durchs Drehkreuz nach draußen gegangen und ich hatte einen wirklich wunderschönen Tag hier am Kastersee. Seid ihr zum ersten Mal hier am Baldeneysee?
8: Wir

0: nicht oft hier, aber ich war hier schon mal und sonst war es hier schwierig, aber sonst hier schön geil, schön große Fläche und so.
1: Kann man hier gut chillen?
2: Chillen par excellence. Bitte kommt alle zum Chillen hierher. Ihr seid nachher so gechillt, ihr könnt euch das gar nicht vorstellen. Wunderbar.
1: Also die Redaktion kann lange auf mich warten. Ich bleib jetzt hier und sonne mich.

0: Schönen guten Morgen, 6:40 gleich, der Freitag bei Antenne Düsseldorf. Einen Wunsch wollen wir diese Woche noch erfüllen, zusammen mit Henkel. Henkel wird ja 150 und deshalb gibt es zusammen mit Antenne Düsseldorf Geschenke für Kinder. Für Kinder bis 14, hier bei uns aus der Stadt. Wünsche bis 1000 Euro werden wahr. Lars aus Gerresheim hat sich beworben für seine Tochter Elisa. Elisa ist 10. Schönen guten Morgen, Lars.
1: Hallo, guten Morgen.
0: Sag mal eben, was wünscht sich die Elisa?
1: Die wünscht sich einen großen Voltigierbock. Sie voltigiert seit 4 Jahren beim RPCLer im Team und hat jetzt aber auch einen ersten Einzelauftritt auf einem Turnier und will dafür natürlich mehr trainieren als nur im Training im Team und wünscht sich einen großen Bock, auf den sie alles üben kann, was sie bei dem Turnier dann zeigt.
0: Habt ihr denn genug Platz im Garten oder im Zimmer?
1: Bei ihrem Zimmer ist genug Platz, das kriegen wir da rein, ja, das ist okay. Kein Problem.
0: Elisa weiß ja schon, dass sie dieses Voltigier-Holzpferd kriegt, hat sie erfahren, als sie ihren Grundschulabschied gefeiert hat. Wie hat sie reagiert?
1: Sie hat sich tierisch gefreut, passend zum Grundschulabschied und jetzt an die weiterführende Schule und dann noch ein großes Voltigier-Pferd. Natürlich ein super Tag für sie.
0: Also, Elisa bekommt ein Voltigier-Holzpferd geschenkt. Damit haben wir diese Woche 5 Kinder glücklich gemacht mit einer Nintendo Switch 2, einem Kindergeburtstag im Fortuna-Stadion, einer Heißluftballonfahrt und einer Ausstattung für eine Fußballmädchenmannschaft. Allen viel Spaß damit.
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0: Ich und ich jetzt. Vom selben Stern, der Freitagmorgen im Radio.

0: Guten Morgen. 9:07, Antenne Düsseldorf hier am Freitag. Heute geht's los. Heute Mittag startet sie, die Rheinkirmes, und damit für viele eines der Highlights im Düsseldorfer Sommer. Die einen freuen sich auf schnelle Fahrgeschäfte, die anderen eher aufs Festzelt. Wir wollen deshalb in unserer Freitagsfrage von euch wissen, ihr Bratwurst oder Breakdancer, worauf freut ihr euch auf der Kirmes am meisten?
1: Ich fahre gerne Achterbahn und ich finde auch die Horrorfahrten ganz cool. Diese Wasserbahn ist eigentlich nice, wenn es heiß ist.
2: Das Riesenrad, dass man ganz Düsseldorf sehen kann und viel Überblick hat.
3: Das Kettenkarussell, Autoscooter ist auch schön.
4: Eher die Zelte, wo Rockmusik gespielt wird, also Schlösserzelt und Schlüsselzelt.
1: Besonders auch das Feuerwerk.
0: Hoch im Riesenrad, nass in der Wildwasserbahn, laut beim Feuerwerk oder schnell im Autoscooter, langweilig wird es einem nicht auf den Oberkasseler Rheinwiesen. 4 Millionen Menschen zieht es jedes Jahr im Schnitt auf die große Kirmes. Worauf freut ihr euch denn am meisten? Erzählt es uns gerne per Sprachnachricht über die Antenne Düsseldorf App oder an die 017 5570 3540.
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0: Ich bin Dennis Lieske.
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1: Mit Malte Halbricht. Guten Morgen. Heute beginnt für rund 2,5 Millionen Schülerinnen und Schüler in NRW die schönste Zeit des Jahres. Es ist letzter Schultag. Danach gibt es 6 Wochen Ferien. Das heißt aber auch, wer heute oder in den nächsten Tagen mit dem Auto in den Urlaub will, der braucht wieder starke Nerven. Die Straßen sollen am Wochenende extrem voll werden. Thorsten Adolfs aus dem News-Team, woran liegt das denn genau?
2: Ja, das liegt daran, dass jetzt fast ganz Deutschland Sommerferien hat. Mit NRW startet das letzte große Bundesland in die freie Zeit und deshalb rollt die Urlauberwelle so richtig an. Dazu kommen noch Urlauber aus den Nachbarländern, die auch unterwegs sind. Richtig kritisch werden soll es laut ADAC heute Nachmittag und morgen Vormittag. Neben dem normalen Urlaubsverkehr Richtung Alpenküsten oder Seen kommen nämlich auch noch viele Tagesausflügler dazu. Außerdem bremsen etwa 1000 Baustellen den Verkehr aus. Und wenn ihr zu einem der großen Events wie der Rheinkirmes in Düsseldorf, dem Perukaville-Festival in Wezo oder einem der anderen großen Festivals wollt, dann solltet ihr auf den Straßen rundherum noch mehr Zeit einplanen, weil es insgesamt auch einfach viel zu wenige Parkplätze gibt.
1: Wie sieht es denn hinter der deutschen Grenze aus in Richtung der Urlaubsländer?
2: Ja, da ist es leider nicht viel besser. In Österreich und der Schweiz sind die klassischen Urlaubsrouten wie die Brenner Autobahn oder die Gotthardroute extrem belastet. Auch dort gibt es viele Baustellen und natürlich dann auch Staus. Und wer nach Italien will, muss vor allem auf den Strecken Richtung Mailand Geduld mitbringen. Dazu kommen Grenzkontrollen nicht nur in Deutschland, sondern auch in Österreich, Polen, Tschechien oder der Schweiz mit den entsprechenden Wartezeiten. Das gilt dann natürlich auch wieder für die Rückreise.
1: Dankeschön, Thorsten. Und damit zu weiteren Themen. Das US-Militär hat wieder Ziele im Iran angegriffen. Dabei seien diesmal auch Straßen und Brücken bombardiert worden, um Nachschubwege für die iranische Marine zu unterbrechen, berichtet das Wall Street Journal. Nach Angaben aus dem Iran wurden mindestens 7 Menschen getötet. Knapp jeder zweite Bundesbürger ist für eine Verschärfung des Sexualstrafrechts nach dem Prinzip nur Ja heißt Ja. Das zeigt eine YouGov-Umfrage für die dpa. Besonders groß ist die Zustimmung demnach bei den 18- bis 29-Jährigen. Zuletzt hatte sich auch der Bundesrat für den neuen Grundsatz ausgesprochen. Das US-Raumfahrtunternehmen SpaceX hat den ersten Testflug seiner Starship-Rakete seit dem Rekordbörsengang abbrechen müssen. Einige der Triebwerke seien nicht gestartet, was zu einem automatischen Abbruch geführt habe, schrieb Konzernchef Elon Musk bei X. Die Riesenrakete sollte eigentlich zum 13. Mal abheben. Sie spielt eine wichtige Rolle bei den Weltraumplänen von SpaceX und der US-Raumfahrtagentur NASA. Ziel ist, noch vor Ende 2028 wieder Astronauten auf den Mond zu bringen. Und das waren die Nachrichten mit Malte Albrecht.
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4: Ja, da gibt's nichts zu meckern zum Start der Ferien und der Kirmes. Der Freitag bringt einen Mix aus Sonne und Wolken. Nachmittags bis zu 27 Grad. Es fühlt sich aber angenehm an, weil zwischendrin immer wieder ein bisschen Wind aufkommt. Am Wochenende kühler, maximal 24 Grad, aber weiter freundlich mit einem Mix aus Sonne und Wolken. Und aktuell hier bei uns in Herd 17 Grad. Damit raus auf die Straßen und Schienen der schönsten Stadt am Rhein im Antenne Düsseldorf Verkehr, damit wir gemeinsam besser ankommen. Auf den Straßen ist soweit noch nichts los. Am Düsseldorfer Hauptbahnhof gibt es eine größere Verspätung. Betrifft den RE6 nach Köln-Bonn zum Flughafen dort. Eigentlich um 7.12 Uhr geplant, kommt jetzt um 7:30 Uhr.
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4: Und im Mega-Event-Wochenende. Die Kirmes beginnt und dazu gibt es noch 2 große Konzerte im neuen Open-Air-Park. Auf dem Messeparkplatz stehen One Republic und Pitbull auf der Bühne morgen und am Sonntag. Nach der Premiere letzte Woche gab es Kritik an der Organisation, was die Veranstalter jetzt besser machen möchten. Ihr hört es um 10 nach 7 hier bei Antenne Düsseldorf. Einen schönen Freitagmorgen jetzt mit Holly Humberstone und To Love Somebody.

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0: Michael Jackson und Bad um 10 nach 7. Wir starten ins Partywochenende hier bei Antenne Düsseldorf. Morgen im neuen Open Air Park in Stockholm zum Beispiel. One Republic. Sonntag dann dort an selber Stelle Pitbull. Letzte Woche ist der Park ja eröffnet worden mit einem Konzert von System of a Down. Und was man da so bei Insta und TikTok liest, naja, war offenbar nicht so ganz so optimal. Annalena Günther, Antenne Düsseldorf, was war los?
1: Ja, erstmal war es wohl ziemlich schwer, überhaupt hinzukommen. Einige berichten, dass sie vor dem Konzert so lange im Stau standen, dass sie die Vorbands verpasst haben. Und auch die angebotenen Shuttlebusse hätten wohl nicht ausgereicht.
0: Das ist natürlich doof. Was sagt der Veranstalter D-Live dazu?
1: Laut D-Live war ein Problem, dass wohl ein Großteil der Besucher ohne Parkticket auf die Parkplätze gefahren ist, für die man eigentlich ein Ticket brauchte. Das hat dann für zusätzlichen Stau gesorgt. Für dieses Wochenende soll da die Beschilderung besser werden. Und man muss dazu sagen, letztes Wochenende waren es 80.000 Besucher auf einmal, morgen und übermorgen jeweils 30.000. Das macht natürlich automatisch einen Unterschied.
0: Das zu den Problemen mit An- und Abreise, aber auf dem Gelände lief es ja auch nicht so rund, ne?
1: Ja, in einigen Kommentaren bei Insta heißt es, dass es an vielen Getränkeständen irgendwann keine Getränke mehr gegeben hätte oder man ziemlich lange anstehen musste. Die Sicherheitsleute wären unfreundlich gewesen und am Ende hätten sich alle durch einen einzigen Ausgang quetschen müssen. D-Live hat mir dazu gesagt, es hätte deswegen Nachbesprechungen gegeben und es soll sowohl mehr Getränke als auch mehr Sicherheitsleute geben. Zu den Ausgängen hat D-Live nichts gesagt.
0: Na, danke schön. Warten wir mal ab. Morgen und Sonntag gibt es eine neue Runde im neuen Open Air Park. Pitbull und One Republic treten dann auf. Gibt für beide Konzerte übrigens noch Tickets, kosten zwischen 90 und 100 Euro, wenn ihr euch das selber mal angucken möchtet.
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0: Antenne Düsseldorf spielt Seed und ihre große Liebeserklärung an Berlin. Dickes B. Mal ganz ehrlich, die Hauptstadt muss auf uns verzichten, jedenfalls die nächsten 10 Tage. Die erste Ferienwoche ist für viele das Highlight des Jahres im Düsseldorfer Eventkalender. Die große Kirmes auf den Oberkasseler Rheinwiesen steht an. Gedanken dazu jetzt um 7.19 Uhr.
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2: Hallo, geht's noch? Ich sag nur rein, Kirmes. Ja, die geht ja heute wieder los. Mega. Endlich wieder Riesenrad, Kettenkarussell und Achterbahn. Jo. Komm, einfach mal einen lieben Gott einen guten Mann sein lassen und ein paar hundert Euro raushauen. Dann zur Wahrsagerin gehen und die sagt dann, ihr Konto steht knietief im Dispo. Und alles echt? Ohne VR-Brille oder Insta-Scrollen? Ha, an der Losbude einfach mal auf die Kacke hauen. Und dann gibt's als Trostpreis ein pinkes Kuscheltier vom asiatischen Sondermüll, was nach zweimal Streicheln alles Kunstwerk verliert. Geil! Das Einzige, was ich mich frage, was zeigen die in diesem Jahr eigentlich in der Achterbahn? Was soll einem bei dem Horror in der Welt eigentlich noch gruseln? FIFA-Chef Gianni Infantino, die Preisschilder von der Tankstelle nebenan oder das Elfmeterschießen der Nationalmannschaft bei der WM? Ha, egal, viel Spaß jedenfalls. Und ich mache weiter. Und zwar mit Tacheles.
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0: Guten Morgen, Antenne Düsseldorf, 7:23 am Freitag. Die Stadt, nee, ganz NRW macht sich bereit für die Urlaubszeit. Die Ferien stehen an und die ein oder andere Tasche, der ein oder andere Koffer ist vielleicht schon gepackt und dann geht's los, wohin auch immer. Dahin, wo es euch gefällt. Was macht ihr denn dann eigentlich zuerst, wenn ihr ankommt?
1: Also ich muss als erstes alles auspacken, gucken, dass die Lebensmittel alle verstaut sind.
2: Ich glaube, recht schnell rausgehen und dann mal die Lage checken, wenn es geht, mal kurz ans Meer und vor allem auch mal in einen ausländischen Supermarkt und vielleicht schon mal das erste Getränk holen, was man nicht so gut kennt und noch nie getrunken hat. Also das mache ich so.
3: Duschen und essen. Ich freue mich darauf, die Klamotten auszuziehen, ne, um dann wieder duschen, mich wieder frisch zu machen.
2: Entspannen von der Anreise, mal ein bisschen durchatmen und dann einfach die Gegend erkunden.
0: Ja, das ist ein cooles Gefühl, ne? Jetzt ist Urlaub, jetzt ist frei. Ganz viel Spaß dabei. Wir spielen die Musik dazu gleich vor den Antenne Düsseldorf Nachrichten um 7:30. Carlos Santana, Maria Maria.
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1: Mit Christopher Batschek. Guten Morgen. Heute starten in NRW die Sommerferien. An den Flughäfen beginnt damit die stärkste Reisezeit des Jahres. Am Flughafen Düsseldorf werden in den Ferien rund 3,4 Millionen Passagiere erwartet. Der Flughafen Köln-Bonn rechnet mit 1,8 Millionen Fluggästen. Besonders beliebt sind auch in diesem Jahr wieder Reiseziele am Mittelmeer, zum Beispiel Mallorca oder die Türkei. Das US-Militär hat wieder Ziele im Iran angegriffen. Dabei seien diesmal auch Straßen und Brücken bombardiert worden, um Nachschubwege für die iranische Marine zu unterbrechen, berichtet das Wall Street Journal. Nach Angaben aus dem Iran wurden mindestens 7 Menschen getötet. Der Konzertsommer in Düsseldorf geht weiter. Morgen tritt im neuen Open-Air-Park auf dem Messegelände Run Republic auf. Am Sonntag ist Pitbull an der Reihe. Bei den beiden Konzerten werden jeweils 30.000 Besucherinnen und Besucher dabei sein. Annalena Günther aus der Antenne Düsseldorf-Redaktion. Damit sind die Konzerte deutlich kleiner als das Eröffnungskonzert von System of a Down in der vergangenen Woche.
2: Genau, bei der Eröffnung waren 80.000 Menschen dabei und die Veranstaltung hatte danach für Kritik gesorgt. Unter anderem wegen großen Staus vor und nach dem Konzert. Anwohner auf der anderen Rheinseite in Meerbusch beschwerten sich teilweise über den Lärm. Kritisiert wurden auch das Verkehrs- und Sicherheitskonzept und zu wenige Getränkestände auf dem Gelände. Der Veranstalter D-Live hat auf Anfrage gesagt, man wolle für das Wochenende Änderungen vornehmen, etwa mit mehr Getränken und mehr Sicherheitspersonal. Außerdem soll es eine bessere Beschilderung auf dem Gelände und rund um die Parkplätze geben.
1: Heute Vormittag soll entschieden werden, ob die Kirmesfähre in diesem Jahr ihren Betrieb aufnehmen kann. Alle Genehmigungen liegen vor, der niedrige Wasserpegel des Rheins könnte der Fähre aber einen Strich durch die Rechnung machen. Schützenchef Andreas Paul Stieber nimmt es gelassen.
3: Wenn der Herrgott uns das Wasser nicht gibt, dann müssen wir damit umgehen können. Dann ist es verschoben. Wenn wir zu Wasser diesmal nicht fahren können, dann können wir im nächsten Jahr und noch 100 Jahre weiter fahren.
1: Heute Vormittag soll getestet werden, ob der Fährbetrieb angesichts des Wasserpegels möglich ist oder ob das Schiff aufsetzt. Die Rheinkirmes öffnet heute um 14 Uhr. Der letzte Kirmestag ist dann nächste Woche Sonntag. Auf der Bremenstraße beginnen am Montag Bauarbeiten mit Folgen für den Autoverkehr. Ab Höhe des Eisstadions ist die Fahrt Richtung Mörsenbruch bis Anfang September komplett gesperrt. In der Gegenrichtung bleibt der Verkehr nur einspurig möglich. Außerdem fallen Parkplätze weg. Die Stadt baut dort die Fernwärmeversorgung rund um den Zoopark aus und erneuert auch die Trinkwasserleitungen. Im August ist auf der Bremenstraße nach Angaben der Stadt deshalb auch eine Vollsperrung in beide Richtungen vorgesehen. Insgesamt sollen die Maßnahmen bis Ende des Jahres abgeschlossen sein. Und das waren die Nachrichten mit Christopher Batschek.
4: Das Düsseldorf-Wetter.
5: So können die Kirmes und die Ferien starten. Maximal 27 Grad heute, dazu ein freundlicher Mix aus Sonne und Wolken. Aktuell sind's 18 Grad hier bei uns in Herd. Nochmal schnell aufs Thermometer geblinzelt. Am Wochenende geht es wohl nicht über die 25er-Marke. Es weht ein frischer Wind. Mal scheint die Sonne, dann ziehen Wolken durch, bleibt aber die ganze Zeit über trocken. Und das auch zum Start der ersten Ferienwoche am Montag. 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Der ADAC meldet von der A3 nach Köln zwischen Langenfeld und Köln-Mühlheim 2 Kilometer zäh fließenden Verkehr. 3 Minuten mehr und auf der 59 nach Köln zwischen Leverkusen-Rheindorf und Anschluss Rheinallee auch dichter Verkehr. Minute kommt obendrauf. Am Hauptbahnhof hat der RE4 nach Dortmund mehr als eine halbe Stunde Verspätung und der RE13 nach Venlo 12 Minuten.
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5: Und mit euch, schön, dass ihr dabei seid. Wir haben was Wichtiges zu besprechen bzw. zu beantworten.
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5: Diese Woche möchten wir wissen, worauf freut ihr euch auf der Kirmes am meisten? Heute startet ja die große Kirmes und da gibt's alles. Bier, Bratwurst, Breakdancer. Worauf habt ihr am meisten Bock?
0: Was sagt ihr? WhatsApp-Sprachnachricht an die 0175 570 35 40. 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
5: Einige Antworten gleich um 20 vor 8.

0: 20 vor 8 am Freitag. In eurem Radio läuft Antenne Düsseldorf und für Kirmesfans läuft der Countdown. Nur noch wenige Stunden, dann geht's los auf den Oberkasseler Rheinwiesen. Die große Kirmes startet 10 Tage lang. Gibt's Fahrgeschäfte, Festzelte, Lichter und wahrscheinlich auch wieder die ein oder andere Entscheidung.
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0: Passend zum Kirmesstart möchten wir wissen, worauf freut ihr euch auf der Kirmes am meisten? Schreibt uns auf Facebook, Insta oder per WhatsApp. Da könnt ihr auch gerne eine Sprachnachricht schicken und uns erzählen, worauf ihr euch besonders freut. Ihr freut euch doch, oder?
2: Die Rheinkirmes ist das Event im Jahr für Düsseldorf, wo alle zusammenkommen, einfach Spaß haben und eine tolle Zeit zusammen verbringen.
3: Also ich bin hier aufgewachsen im Stadtteil und ich fand es immer am schönsten, dass man die bis nach Hause hört.
4: Ich finde, das ist so ein guter Ort, so einfach um runterzukommen und mit Freunden Zeit zu verbringen.
5: Ich mache eigentlich alles mit. Trinken Bier, essen Würstchen. Natürlich freue ich mich.
0: Da merkt man schon, für viele ist die Rheinkirmes mehr als nur Fahrgeschäfte und Festzelte. Wie sieht's denn bei euch aus? Worauf freut ihr euch auf der Kirmes am meisten? Schickt uns eure Antwort auf die Freitagsfrage als Sprachnachricht per WhatsApp an die 0175 570 35 40. Antenne Düsseldorf, ich bin Dennis Lieske.

0: Guten Morgen, 7:47 Uhr. Hier ist Antenne Düsseldorf. Und heute ist es soweit. Heute ist der letzte Schultag. Mittags gibt es Zeugnisse. Dann geht's ab in die Sommerferien. Ich fühl's auch irgendwie immer noch. Das war so cool, ne? Schulranzen in die Ecke geschmissen und ab in den Urlaub. Wir begleiten euch dabei, denn wir haben unsere Reporter in Stellung gebracht. Claudia Löhr aus der Antenne Düsseldorf-Redaktion. Was ist der Plan heute?
1: Ja, wir haben den Kollegen José Nasjandi aus dem Landtagsstudio Düsseldorf abgezogen. Die haben ja jetzt sowieso auch Sommerpause. Und José wird für uns am Flughafen Düsseldorf sein. Da wird er wahrscheinlich viele Familien treffen, die möglicherweise ein bisschen hektisch unterwegs sind, ob das alles so klappt mit dem Urlaubsflieger. Und die liebe Kollegin Kim Klages ist auf den Raststätten dieses Landes unterwegs. A1, A2, A3, voll wird es wahrscheinlich überall. Mal gucken, wie entspannt die Leute sind.
0: Und unsere Musikredaktion, die ist ja auch voll im Urlaubsmodus, ne?
1: Oh ja, ab 10 Uhr stellen wir euch jede Stunde einen aktuellen Hit aus einem Urlaubsland vor. Dazu dann ein paar Infos und Fun Facts. Keine Ahnung, Schweden, Kroatien, Türkei. Was hören die da für Musik?

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0: 9:09, der Freitag in der schönsten Stadt am Rhein. Guten Morgen. Heute kann einem gar nicht langweilig werden, es ist nämlich so viel los.
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0: Vorweg nochmal die Erinnerung an unser Kneipenquiz, Fuppes und Forteng, heute Abend in der Rette Metteng Bar in der Altstadt. Euer Fußballwissen ist da gefragt, unser Sportexperte Olli Bendt moderiert und ihr könnt kurzfristig dabei sein. Letzte Tische reserviert ihr bis 12 bei uns im Netz, antennedüsseldorf.de/Kneipenquiz. Dann startet ja heute die Rheinkirmes in Oberkassel, heute Mittag, großer Fassanstich, 14 Uhr. Mehr Infos zum Programm, den Attraktionen und den Bierpreisen auf der großen Sonderseite auf antennedüsseldorf.de/Rheinkirmes. In Lörrach ist das Bubenfest, passend zum Ferienstart ab 12. Und zwar auf dem Spielplatz an der Wickrather Straße. Es gibt eine Bouldermauer, eine Riesenhüpfburg, Musik, Essen und viel mehr. Ihr könnt aber auch Yoga machen und zwar über den Dächern der Stadt von 17 bis 18:15 Uhr gibt es die Yoga-Session auf der Außenterrasse des Be-Mein-Hotels. Kostet 18 Euro. Und wenn euch danach noch nach Feiern ist, dann geht's zum Beispiel im Wersten beim Deckelfest. Da gibt's Essen und Getränke, ein DJ legt auf. Um 17 Uhr geht's los an der nächsten Straße. Und morgen geht das Fest weiter. Dann gibt's einen Familiennachmittag, unter anderem mit einem Mitmachzirkus. Und noch mehr Tipps für heute und das Wochenende gibt's auch bei uns im Netz. antennedüsseldorf.de/tipps.
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1: Mit Andreas Hecker. Es scheint nur noch eine Frage der Zeit und der Klärung von einigen Details zu sein. Die Nagelsmann-Nachfolge mit Jürgen Klopp als neuem Bundestrainer und seinem Rundum-Sorglos-Paket beim Neuaufbau der Nationalelf. Sein aktueller Arbeitgeber RB Leipzig klärt mit Klopp selber noch letzte Modalitäten für einen Wechsel zum Deutschen Fußballbund, mit dem bereits alles abgesprochen wurde. Der 59-Jährige soll dann einen Vertrag bis zur Mammut-WM 2030 in 6 Ländern auf 3 Kontinenten unterzeichnen.
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2: Mit Malte Albrecht, guten Morgen. Großer Tag heute für die deutsch-französischen Beziehungen. Präsident Macron ist in Deutschland. Zusammen mit Kanzler Merz nimmt er an mehreren Treffen von politischen Gremien beider Länder teil. Und es soll eine ganze Menge auf den Weg gebracht werden. Marc Weiß aus dem News-Team, wie sieht der Ablauf denn heute aus?
3: Also es tagt erst der deutsch-französische Verteidigungs- und Sicherheitsrat unter Leitung von Merz und Macron auf dem Flieger Horst Nörvenich. Anschließend trifft sich der Ministerrat auf Schloss Augustusburg in Brühl. Bei diesem Treffen sollen vor allem gemeinsame Militärprojekte vorangebracht werden. Und ja, das ist alles sehr bedeutungsvoll. Auch die Orte, Schloss Augustusburg zum Beispiel, ist das Schloss, in dem 1962 Charles de Gaulle dem Kanzler Adenauer den deutsch-französischen Freundschaftsvertrag vorgeschlagen hat. Also dieser Ort ist nicht zufällig gewählt.
2: Warum zieht man das so groß auf und trifft sich nicht einfach im Kanzleramt?
3: Ja, es sollen 2 Zeichen gesetzt werden, denke ich. Einmal die gemeinsame Stärke in Europa. Das sieht einfach an historischen Orten überzeugender aus. Und es geht auch darum, möglichst viel noch gemeinsam zu beschließen, also Fakten zu schaffen. Denn man weiß nicht, wie es weitergeht nach Macron. Im Frühling wird in Frankreich gewählt. Macron tritt nicht mehr an. Und sollte dann zum Beispiel die Rechtspopulistin Le Pen Präsidentin werden, wird es schwierig. Und deshalb sollen davor noch möglichst viele gemeinsame Projekte beschlossen werden, die nach Macron eben nicht so leicht wieder abgeschafft werden können.
2: Dankeschön, Marc. Und das sind jetzt weitere wichtige Nachrichten. Die USA und der Iran haben sich wieder gegenseitige Angriffe geliefert. Iranische Medien berichten, dass diesmal auch 2 Brücken, ein Flughafen und ein Bahnhof bombardiert wurden. Es soll mindestens 7 Tote geben. Der Iran griff nach eigenen Angaben ein Kommandozentrum in Syrien an. Auch Ziele in Kuwait, Bahrain und Katar wurden wieder beschossen. Gesundheitsministerin Wagen hat die Pläne der Regierung verteidigt, eine Krankschreibung ab dem ersten Tag einzuführen. Niemand müsse bei Krankheit zwingend zum Arzt, sagte sie dem RND. Es sei möglich, sich ein Attest per Videosprechstunde zu holen. In NRW beginnen heute die Sommerferien. Auf den Autobahnen dürfte es deshalb heute und in den nächsten Tagen extrem voll werden. Wer dann eine Pause auf einem kleinen Rastplatz einlegt, will da aber meistens sofort wieder weg, denn viele Toiletten sind dreckig und kaputt. Das hat erst vor wenigen Tagen auch ein Test des ADAC bestätigt. Jetzt hat sich die Autobahn GmbH dazu geäußert. Sie schätzt, dass in den nächsten Jahren rund 500 Millionen Euro vom Bund nötig ist, um die Rastplätze zu sanieren. Kurzfristig sollen zunächst 100 veraltete WC-Anlagen komplett erneuert werden. Geplant sind da neue, pflegeleichte Standardgebäude im Baukastensystem. Und das waren die Nachrichten mit Malte Albrecht.
4: Das Düsseldorf-Wetter. Optimal für den Start der Ferien und der großen Kirmes. Sonne und Wolken heute nachmittags bis 27 Grad. Es weht aber ein leichter Wind, deshalb fühlt sich das Ganze ein bisschen kühler an. Am Wochenende perfektes Kirmeswetter, nicht zu warm, zwischen 21 und 24 Grad dazu. Sonne und Wolken. Und trocken. 20 Grad aktuell hier bei uns in Herd. Jetzt der Blick auf die Straßen im Antenne Düsseldorf Verkehr, damit wir gemeinsam besser ankommen. In Gerresheim stockt es auf der Greulinger Straße Richtung Dreherstraße. Und der ADAC meldet von der 57 nach Köln zwischen Dormagen und Kreuz Köln Nord. 4 Kilometer zähfließenden Verkehr, macht 5 Minuten plus.
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4: 3 nach 8 am Freitag, seid der Start klar? Kann losgehen? Na dann.
5: Alles klar, wir legen los. Vorsicht an der Fahrbahn. So, ab nach oben mit euch.
4: Große Vorfreude, heute Mittag startet sie, die große Kirmes. Was euch an den nächsten 10 Tagen auf den Oberkasseler Rheinwiesen erwartet, ihr hört's in 5 Minuten hier bei uns.
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4: Hier sind Mr. Big.

0: Ed Sheeran. Guten Morgen am Freitag. Wir sind Antenne Düsseldorf. Grundsätzlich könnten die Voraussetzungen für die große Rheinkirmes, die heute Mittag in Oberkassel startet, nicht besser sein. Die Temperaturen sind gemäßigt, das Wetter schön. 300 Schausteller, darunter etliche Neuheiten, sind am Start. Auch eine Weltpremiere. 4 Millionen Besucher werden erwartet. Aber die Kirmes steht wirtschaftlich unter Druck wie noch nie. Vieles wird teurer. Die Menschen verzichten auf Freizeitaktivitäten. Und das merkt auch Kirmeschef Manfred Kirschenstein.
1: Ja, es ist so, die Leute sparen. Das sieht man überall, das sieht man im Einzelhandel. Egal, wo man hinguckt, auch wenn man sich im Bekanntenkreis und Freundeskreis unterhält. Das ist leider so. Das ist die Lage auf der Welt. Und wir hoffen aber trotzdem, dass wir den Düsseldorfern, den Leuten aus dem Umland und auch den Gästen aus Belgien und den Niederlanden hier ein paar schöne Stunden bereiten können.
0: Und die Schausteller, die sitzen mit ihren Besuchern in einem Boot, hoffen aber trotzdem auf gute Umsätze.
2: Wir selber sind ja auch normale Menschen, wir müssen ja auch tanken und unser Zeug bezahlen. Ich denke mal schon, wenn die Leute hier runterkommen, werden sie vielleicht hoffentlich sich freuen, bei uns mal eine Runde drehen zu können. Es bleibt ja auch warm.
3: Ja, Düsseldorf, ne, hört man nur viele gute Sachen, positive Sachen. Ich denke mal, dass wir mit einem strahlenden Gesicht, sage ich mal, nach 10 Tagen dann hier wegfahren. Ne?
0: Schausteller Peter Buchholz aus Oberhausen hat in dieser Hinsicht schon einiges erlebt. Seine Raupenbahn wird in diesem Jahr bei uns in Düsseldorf 100 Jahre alt.
4: Da braucht man Herzblut für. Also nur ein Geschäft zu betreiben, um das zu betreiben, ist hierbei nicht möglich. Und ich bin da wirklich mit dem Herzen dran. Ich pflege diese Bahn eigentlich schon etwas besser wie meine Frau.
0: Also ein bisschen Nostalgie ist auch dabei. Heute Mittag geht's los. Das Alt steht kalt. Die Würstchen warten auf ihre Abnehmer. Liegen auf dem Grill schon bereit. Alle Infos zur Kirmes haben wir bereitgestellt bei uns im Netz. antennedüsseldorf.de/Rheinkirmes. Große Sonderseite. 8:12 Uhr.

0: Guten Morgen, wir sind's, Antenne Düsseldorf, 8.18 Uhr am Freitag. 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
3: Jedenfalls kommt Boogie zu mir und sagt, ey Margarita, ne? Wenn du hier was werden willst, dann musst du mal ein paar Schüsseln verkaufen. Ich sag, wir haben Tupper. Toiletten, du Vollheimer, ich muss jetzt Toiletten verkaufen, ey, Una, das ist scheiße. Also jetzt ja wirklich so marketingtechnisch, stellt euch mal vor, hier stehen Toiletten. Ne? Ich komme auf euch zu und sag einfach, wollen wir beide mal ein Geschäft machen? Das ist doch komisch, oder nicht? Ist doch komisch, ja? Wirklich. Und wir haben jetzt so japanische Toiletten einfach. Ich kann das gar nicht, japanische Toiletten. Kennt ihr das? Japanische Toiletten ist total geil. Du brauchst kein Klopapier mehr. Ja, und wie geil ist das denn? Weil wir hatten doch alle schon mal Kacke am Finger, oder nicht? Ja, jetzt nicht so doll, aber mal so ein Streifschuss so. Dann, ihr kennt das doch, einmal zu dünnes Papier so, und dann packst du den Pott Nutella, oder? Ihr kennt das doch, oder nicht? Lass mich nicht hängen. Das kennen wir doch. Das kennen wir doch. Ich dann auch nicht.
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0: Der Freitag bei Antenne Düsseldorf. Letzter Schultag vor den großen Ferien. Ganz besonderer Tag also für Kinder und Jugendliche in unserer Stadt. Ein ganz normaler Tag für die Menschen mit den Radarwagen. Die sind nämlich auch heute wieder unterwegs. Stehen in Flingern auf der Benzstraße und am Flingerbruch. In Oberkassel sind sie am Start an der Hansaallee und in Düsseldorf auch auf der Redl- und der Yorkstraße. Die Radaranhänger, die stehen die ganze Woche über schon an der Dorotheenstraße und auf der Sizilienallee, also auch am ersten Ferienwochenende. Auf der Uhr steht 8:24, Antenne Düsseldorf ist hier, am Freitag.
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1: Mit Christopher Batschig. Guten Morgen. Heute starten in NRW die Sommerferien. Nach der Zeugnisausgabe am Mittag geht es für viele Familien direkt in den Urlaub. Der ADAC rechnet deshalb mit vollen Straßen, vor allem heute Nachmittag, wenn Urlauber und Berufspendler aufeinandertreffen. Wer flexibel ist, sollte deshalb möglichst erst am Abend losfahren, empfiehlt der ADAC. Deutschland und Frankreich wollen heute mit ihren Regierungsgesprächen neuen Schwung in ihre zuletzt schwierigen Beziehungen bringen. An den Gesprächen der politischen Gremien der beiden Länder nehmen auch Kanzler Merz und Frankreichs Präsident Macron teil. Bei den Treffen soll unter anderem über eine engere Zusammenarbeit bei künstlicher Intelligenz, Satelliten und in der Handelspolitik gesprochen werden. In Oberkassel startet am Nachmittag die Rheinkirmes. Die rund 300 Schausteller haben große Erwartungen an die kommenden 10 Tage. Die Kirmessaison war bislang eher verhalten, die Umsätze entsprechend rückläufig. Schuld sei die allgemeine Lage im Land, heißt es von Seiten der Schausteller. Vielfach werde gespart.
2: Wir selber sind ja auch normale Menschen, wir müssen ja auch tanken und unser Zeug bezahlen. Ich denke mal schon, wenn die Leute hier runterkommen, werden sie vielleicht hoffentlich sich freuen, bei uns mal eine Runde drehen zu können. Es bleibt ja auch warm.
3: Ja, Düsseldorf, ne, hört man nur viele gute Sachen, positive Sachen. Ich denke mal, dass wir mit einem strahlenden Gesicht, sage ich mal, nach 10 Tagen dann hier wegfahren. Ne?
1: In der Vergangenheit gab es auf der Rheinkirmes einen durchschnittlichen Pro-Kopf-Umsatz von rund 25 Euro. Bei den erwarteten 4 Millionen Besuchern wären das Gesamtumsätze von 100 Millionen Euro. Vor dem Start der Rheinkirmes heute Nachmittag ist noch offen, ob die Kirmesfähre wirklich fahren kann. Grund ist das Niedrigwasser im Rhein. Der Pegel in Düsseldorf liegt heute Morgen bei 40 Zentimetern. Betreiber Hajo Schäfer will heute Vormittag mit leeren Booten testen, ob die Fähren am Ufer auf Kies auflaufen. Die Kirmesfähre soll zwischen der Altstadt und dem Kirmesgelände fahren. Das letzte Mal war die Kirmesfähre 2019 unterwegs. Im Düsseldorfer Open Air Park stehen an diesem Wochenende die nächsten Konzerte an. Morgen tritt One Republic auf und am Sonntag ist Pitbull an der Reihe. Bei den beiden Shows werden jeweils 30.000 Besucher dabei sein, deutlich weniger als beim Eröffnungskonzert vor einer Woche. Dieses Event hatte für viel Kritik gesorgt. Vor Ort wurde zum Beispiel das Verkehrs- und Sicherheitskonzept und fehlende Getränkestände bemängelt. Der Veranstalter D-Live will deswegen für dieses Wochenende Änderungen vornehmen, etwa mit mehr Getränken und mehr Sicherheitspersonal. Außerdem soll es eine bessere Beschilderung auf dem Gelände und rund um die Parkplätze geben. Und das waren die Nachrichten mit Christopher Batschig.
0: Das Düsseldorf-Wetter.
4: Ist ja auch mal schön, wenn es nicht so warm wird und ein paar Wolken durchziehen. Sonne und Wolken im Wechsel heute, etwas Wind. Deshalb fühlen sich die 27 Grad, die wir heute Nachmittag kriegen, nicht ganz so warm an. Optimales Kirmeswetter auch am Wochenende mit Sonne und Wolken im Wechsel und maximal 24 Grad. Aktuell sind es 19. Antenne Düsseldorf, der Verkehr, damit wir gemeinsam besser ankommen. Am Düsseldorfer Hauptbahnhof hat der RE4 nach Dortmund mehr als eine halbe Stunde Verspätung. Der kommt jetzt erst um 10 nach 9 auf den Straßen. Kommt ihr gut durch, keine Staus gemeldet gerade. Gute Fahrt.
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4: Guten Morgen, wir haben 8:35 und einen Wunsch haben wir noch offen. Zusammen mit Henkel erfüllen wir diese Woche ja jeden Morgen einen Wunsch für Kinder bis 14 in einem Wert von bis zu 1.000 Euro. Eine Nintendo Switch 2 haben wir schon verschenkt, eine Heißluftballonfahrt, einen Kindergeburtstag in der Arena und eine Ausstattung für eine Fußballmädchenmannschaft. Den letzten Wunsch gibt's gleich bei uns in 5 Minuten. Vorher Cyril und Stumbling In und Shawn Mendes. Treat You Better, der Freitagmorgen. Schön, dass ihr dabei seid.

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0: Schönen guten Morgen, gleich 20 vor 9 am Freitag. Antenne Düsseldorf ist hier. In dieser Woche werden Wünsche wahr von 5 Kindern aus unserer Stadt. Die erfüllen wir zusammen mit Henkel zum 150. Geburtstag des Unternehmens. Elisa ist heute die Glückliche, die ist 10, kommt aus Gerresheim und ihr Papa Lars hat sich für sie beworben. Elisa bekommt ein großes Voltigier-Holzpferd. Sie voltigiert nämlich schon seit 4 Jahren und möchte zu Hause für ihr erstes Einzelturnier trainieren. Lars, das heißt, Elisa voltigiert seit sie 6 ist. Das ist aber früh, oder?
1: Ja, genau. Das kann man früh starten. Da hat man halt ein langsames Pferd und kleinere Böcke, wo man das übt. Aber ja, man gewöhnt sich direkt dran und ist in einem Team, kümmert sich um das Pferd. Das ist eigentlich ein super Sport für die Kinder.
0: Da muss man wirklich was drauf haben. Hast du als Papa da nicht Angst, dass sie irgendwie vom Pferd runterfällt?
1: Ja, das hat man, das regelt sich aber dann mit der Zeit. Also ist immer abgerutscht, da ist aber auch nicht viel passiert. Gott sei Dank ist ja auf Sand in der Halle. Und ja, die Kinder werden aber auch sicher da oben drauf. Die wissen, wie sie sich festhalten, wie sie eventuell beim Runterfallen sich dann drehen müssen, damit dann nichts Schlimmes passiert. Man beruhigt sich mit den Jahren.
0: Ja, und sie kann ja jetzt noch besser werden, wenn sie trainiert. Sie bekommt nämlich ein Voltigier-Holzpferd. Herzlichen Glückwunsch nochmal an euch.
1: Vielen, vielen Dank, dass ihr es ermöglicht habt.
0: Ja, sehr, sehr gerne. Damit haben wir, wie angekündigt, 5 Wünsche von Kindern hier aus Düsseldorf erfüllt. Euch allen viel Spaß mit euren Geschenken.
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0: Jetzt geht's in die 90er. Hier sind die Backstreet Boys. Yeah.

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0: guten Morgen am Freitag. Hier ist Antenne Düsseldorf und vor rund 2,5 Millionen Schülerinnen und Schüler in NRW ist das heute ein ganz besonderer Tag. Heute ist der letzte Schultag vor den Ferien. Die Sommerferien stehen an, Zeugnis kriegen, Schulranzen in die Ecke schmeißen und 6 Wochen lang auspennen, verreisen oder einfach mal überhaupt nichts machen. NRW-Schulministerin Dorothee Feller wünscht allen Kindern, Jugendlichen, Eltern und Lehrkräften jetzt vor allem eins: Zeit zum Durchschnaufen.
1: Erstmal ist es doch jetzt ein schönes Gefühl, dass man 6 Wochen unterrichtsfreie Zeit vor sich hat. Und das ist doch eine schöne Zeit, um mal zur Ruhe zu kommen, die Seele baumeln zu lassen und auch mal sich mit Freunden, Familie zu verabreden und Dinge zu tun, wo man sonst keine Zeit für hat. Wir haben Schüler und Schüler, die jetzt zum letzten Mal ein Zeugnis bekommen, ein Abschlusszeugnis. Und die können doch stolz auf sich sein, dass sie ihre Schulzeit mit viel Erfolg zu Ende gebracht haben. Und egal wie die Noten aussehen, man kann auf jeden Fall stolz sein auf das, was man geleistet hat.
0: Ja, nach einem vielleicht harten Schuljahr heißt es jetzt Kraft tanken, ausruhen. Und auch wer mit den Noten auf dem Zeugnis nicht so zufrieden ist, soll sich nicht entmutigen lassen, sagt die Schulministerin.
1: Das ist eine Momentaufnahme, eine Note. Es sagt nichts, und das ist mir immer wichtig auch zu betonen, über den Wert eines Menschen. Der Mensch hat an sich schon einen Wert und da kommt es nicht auf die Noten an. Und es gibt viele Beratungsstellen, die man auch nutzen soll. Die Bezirksregierung als Schulaufsichtsbehörden bieten ein Zeugnistelefon an. Es ist keine Schande, da einfach auch mal anzurufen und sich beraten zu lassen. Manchmal hilft auch ein Blick von außen, um nochmal Tipps zu geben, wie kann ich nächstes Mal noch anders arbeiten.
0: Ja, wer noch mehr Fragen hat oder Sorgen wegen des Zeugnisses, der kriegt Unterstützung. Sie hat es gerade gesagt, die Ministerin, die Zeugnistelefone der 5 Bezirksregierungen in NRW bieten Schülerinnen und Schülern und auch Eltern Beratung an, vertraulich und kostenlos. Die Telefonnummern und alle Infos dazu gibt es bei uns im Netz. antennedüsseldorf.de/themen 8:48 Uhr am Freitagmorgen. Letzter Schultag heute.

0: Guten Morgen, 8 vor 9. Das ist der Freitag hier bei Antenne Düsseldorf. Und das ist der Tag, auf den viele Menschen hier in der Stadt fast ein Jahr lang warten mussten. Kinder und Jugendliche freuen sich auf die Ferien und auf die Rheinkirmes. Heute geht's los in Oberkassel. Bevor man überhaupt auf den Rheinwiesen angekommen ist, stellt sich aber eine Frage.
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0: Was soll man denn alles machen? Es gibt so eine riesige Auswahl. Wir möchten deshalb wissen, worauf freut ihr euch auf der Kirmes am meisten?
2: Hallo Dennis, ich heiße Felicitas und bin 8 Jahre alt und ich freue mich auf der Kirmes, auf die Fledermaus, Achterbahn und die Wasserbahn.
0: Felicitas hat also richtig Bock auf die Kirmes. Viel Spaß dir. Wie sieht's denn bei euch aus? Worauf freut ihr euch am meisten auf der Kirmes? Schickt uns eine Sprachnachricht per WhatsApp an die 0175 570 3540. Die Freitagsfrage bei Antenne Düsseldorf zum Mitreden. Vor den Nachrichten um 9 gleich noch Los Lobos und La Bamba.
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1: Mit Malte Albrecht, guten Morgen. Der Iran-Konflikt eskaliert weiter und er wird unübersichtlicher. Die iranischen Revolutionsgarden haben jetzt unter anderem auch Ziele in Syrien angegriffen. Vorher hatten die USA die 6. Nacht in Folge Angriffe auf den Iran geflogen. Infos von Marc Weiß.
2: Nach iranischen Angaben haben die USA die Drohung von Präsident Trump wahrgemacht und tatsächlich auch Brücken, einen Flughafen und einen Bahnhof im Süden des Landes beschossen. Sollten diese Ziele nicht militärisch, sondern ausschließlich zivil genutzt werden, dann wäre das nach dem Völkerrecht ein Kriegsverbrechen. Die Streitkräfte Teherans reagierten nach eigenen Angaben mit Angriffen auf US-Stützpunkte in Bahrain und Kuwait. Auch Katar und Jordanien melden Raketenbeschuss. Neu ist jetzt, dass Teheran auch in Syrien angegriffen hat. Es gab Raketeneinschläge auf dem Militär. Stützpunkt Al-Tanf. Der wird vom syrischen Militär genutzt. US-Soldaten sind dort nach US-Angaben nicht mehr stationiert. Deshalb gibt dieser Angriff aktuell noch Rätsel auf. Die neue syrische Regierung hatte nach dem Assad-Sturz immer versichert, sich aus dem Konflikt heraushalten zu wollen, es sei denn, man würde angegriffen. Genau das ist jetzt aber passiert. Die Folgen davon sind im Moment noch unklar.
1: Und nun weitere Themen kurz und kompakt. Eine Mehrheit der Deutschen ist mit den jüngsten Reformen der Bundesregierung unzufrieden. Laut dem aktuellen ZDF-Politbarometer glauben nur 30% der Befragten, dass die Pläne in die richtige Richtung gehen. 63% sehen das anders. Nach heftigen internen Streitigkeiten erhöht die Bundesspitze der AfD den Druck auf ihren Landesverband in NRW. In einem Schreiben fordern die Parteichefs Weidel und Chrupalla, die Aufstellung der Landtagskandidaten abzubrechen und neu zu beginnen. Es gebe Anhaltspunkte dafür, dass Delegierte bedroht oder unter Druck gesetzt wurden, heißt es. Das US-Raumfahrtunternehmen SpaceX hat den ersten Testflug seiner Starship-Rakete seit dem Rekordbörsengang abbrechen müssen. Einige der Triebwerke seien nicht gestartet, was zu einem automatischen Abbruch geführt habe, schrieb Konzernchef Elon Musk bei X. Der Bundesgerichtshof beschäftigt sich gleich mit einer Frage, die wegen der Hitze für viele spannend sein dürfte. Haben Wohnungseigentümer Anspruch darauf, eine fest installierte Klimaanlage auf ihrem Balkon anzubringen? Im konkreten Fall hatten Eigentümer aus Berlin geklagt. Ihnen war von der Eigentümergemeinschaft verboten worden, eine Klimaanlage einzubauen. Die anderen Eigentümer hatten laute Geräusche, Kondenswasser oder Abluftwärme befürchtet. Das mindere den Miet- oder Verkaufswert der Nachbarwohnungen, hieß es. Und das waren die Nachrichten mit Malte Albrecht.
3: Das Düsseldorf-Wetter.
4: Optimal zum Start der Ferien und der großen Kirmes. Der Freitag bringt einen Mix aus Sonne und Wolken. Maximal 27 Grad am Nachmittag. Im Moment sind 20. Am Wochenende wird es ein bisschen kühler als heute. Dann so höchstens 24 Grad, aber weiter freundlich mit Sonne und Wolken im Wechsel und trocken. Antenne Düsseldorf, der Verkehr, damit wir gemeinsam besser ankommen. Stau auf der Danziger Straße stadteinwärts vor dem Nordfriedhof. 5 Minuten plus dort. Laut ADAC Stau auf der A3 nach Köln zwischen Hildener Kreuz und Dreieck Langenfeld 2 Kilometer, 5 Minuten mehr. Und die 57 ebenfalls nach Köln zwischen Krefeld-Gartenstadt und Oppum 3 Kilometer zähfließend, auch 5 Minuten.
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4: Guten Morgen am Freitag, der letzte Schultag vor den Ferien. Viele haben in Düsseldorf schon die Koffer gepackt, die Playlist für die Reise zusammengestellt und warten jetzt nur noch drauf, dass die Zeugnisse endlich verteilt werden. Danach geht's dann direkt in den Urlaub. Ein paar Schülerinnen und Schüler sind aber schon seit einer Woche unterwegs in den Ötztaler Alpen. Und zwar in Sachen Klimaschutz. Was sie da genau erlebt haben, wir hören mal nach. In 5 Minuten hier bei Antenne Düsseldorf. Vorher Pink und Niu. Hier ist er mit So Sick. 4 nach 9.

0: Pink und Trustfall. Einen schönen guten Morgen, der Freitag bei Antenne Düsseldorf. Ein besonderer Tag. Heute startet die Rheinkirmes und auch die Ferien gehen los. In vielen Schulen standen diese Woche noch Wandertage auf dem Programm. Am Wim-Wenders-Gymnasium Oberbilk gab es eine ganze Wanderwoche. Einige Schülerinnen und Schüler sind nämlich für ein Klimaprojekt in den Alpen, zum Beispiel der Anton.
1: Wir haben Gletscher vermessen, wir haben Pflanzen bestimmt und wir haben auch gelernt, wie man mit Karten umgeht, mit so analogen Karten. Und dazu kommt noch, das ist natürlich anders als in Düsseldorf, wir sind hier auf 2100 Metern, wir gehen bis zu 2800 Metern hoch. Also es ist eine Aufgabe, sich hier an die Höhe anzupassen. Es ist am Ende des Tages vielleicht etwas entspannter vom Unterricht her, als wenn man halt im Unterricht sitzt. Aber es ist auf jeden Fall nicht Larifari, aber es macht Spaß und es ist herausfordernd.
0: Mega, was ein tolles Projekt. Beim Alpine Climate Summit können die jungen Menschen mit Umweltwissenschaftlern hautnah erleben, welche Auswirkungen der Klimawandel denn so hat. Olivia ist auch am Start.
2: Zuallererst schaut man sich auf der Hütte erstmal alte Gletscherstände an, also versucht herauszufinden, wo der Gletscher in den Jahren davor schon gelegen hat. Das kann man zum Beispiel mit Karten, die ältere Gletscherstände haben, machen. Also wir hatten eine von 2009 und eine von 2015, glaube ich. Und mit den Koordinaten kann man dann natürlich ins Gelände gehen und die versuchen wiederzufinden. Das haben wir dann auch gemacht und relativ schnell festgestellt, dass der Gletscher definitiv nicht mehr dort geendet hat, wo er das eben 2015 getan hat.
0: Ja, schon erschreckend und die ganze Exkursion ist eben auch anstrengend, aber die Jugendlichen sind sich einig in ihrer Bewertung.
3: Also ich würde sagen, die letzte Woche war eine 11 von 10.
4: 11 von 10. Dicke 11 von 10. 14 von 10, wirklich super.
5: Bleibt mir in 10 Jahren noch in Erinnerung.
6: Faszinierend.
7: Ich erinnere mich nicht mal an die letzten Woche vor den Ferien. 11 von 10.
8: Ich fand es auf jeden Fall deutlich spannender als sonst.
0: Ja, heute gibt es noch eine gemütliche Abschlusswanderung mit Sprung in einen Gebirgssee. Und morgen geht es dann aus den Ötztaler Alpen zurück in die schönste Stadt am Rhein. Wir wünschen gute Reise. Antenne Düsseldorf ist hier. 9.12 Uhr.

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1: Heute gibt es in NRW Zeugnisse für viele, nicht so ein schöner Moment, aber Kollege Kevin Zimmer möchte da so ein bisschen Mut machen, denn es gibt genügend Beispiele, dass man trotz verkorkster Schulzeit und vielleicht nicht ganz so guten Zeugnissen dann doch nochmal was draus machen kann. Ein Beispiel ist Hollywood-Schauspieler Johnny Depp.
4: Einer der erfolgreichsten Schauspieler Hollywoods, ein mieser Schüler in nahezu allen klassischen Unterrichtsfächern. Aber er hat ja die Gabe, sich super zu verkaufen. Also als Lehrer ihm gesagt haben, du bist schlecht, hatte er immer die richtigen Argumente.
5: Bin ich nicht, bist du wohl.
6: Bin ich nicht, bist du wohl.
7: Bin ich nicht,
8: bist du doch.
9: Und das weißt du auch.
10: Bin ich nicht, Verleumdung und Rufmord.
4: Mit 15 schmiss Johnny Depp schon auf eigene Faust die Schule, um sich seinen Berufstraum zu erfüllen. Nein, noch nicht Schauspieler. Er wollte erstmal was Seriöses lernen. Rockmusiker. Das klappte nicht so. Also dachte er sich, vielleicht probiere ich es doch noch mal mit der Schule. Er ging zurück an seine Schule, aber sein damaliger Schulleiter ermutigte ihn, vielleicht doch besser, das mit der Rockmusik zu machen. Ja, wenn Lehrer einen aufgeben. Johnny Depp ging nach Hollywood und machte eine Ausbildung zum Piraten.
11: Ich bin Captain Jack Sparrow.
4: Als ihm vor Jahren die 9-jährige Beatrice aus London schrieb und Jack Sparrow um Hilfe bei einer Meuterei gegen ihre Lehrer bat, erinnert sich Johnny Depp an seine miesen Zeugnisse und die schlimme Schulzeit, wirft sich in sein Piratenkostüm und eilt der Klasse zu Hilfe. Große Freude bei der Klasse, aber keine Meuterei gegen die Lehrer am Ende. Meuterei hatte Jack Sparrow also nicht im Abifach, glaube ich. Und trotzdem kann man es mit miesen Zeugnissen zu was bringen.
12: Sie sind ohne Zweifel der schlechteste Pirat, von dem ich je gehört habe. Aber ihr habt von mir gehört.

0: 6:50, der Freitag in der schönsten Stadt am Rhein. Schönen guten Morgen. Heute kann einem nicht langweilig werden. Es ist so viel los.
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0: Als erstes nochmal die Erinnerung an unser Kneipenquiz Fuppes und Forteng heute Abend in der Rette-Matteng-Bar in der Altstadt. Olli Bend moderiert und ihr könnt noch dabei sein. 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Dann natürlich Rheinkirmes in Oberkassel. Heute geht's los. Großer Fassanstich am Mittag. Mehr Infos zum Programm, zu den Attraktionen und natürlich auch zu den Bierpreisen auf unserer großen Sonderseite im Netz antennedüsseldorf.de/Rheinkirmes. Auch im linksrheinischen in Lörrick ist Bubenfest zum Ferienstart heute ab 12 Uhr am Spielplatz an der Wickrather Straße. Da gibt es eine Bouldermauer, eine Riesenhüpfburg, Musik, Essen und vieles mehr. Ihr könnt aber auch Yoga machen über den Dächern der Stadt von 17 bis 18:15 Uhr auf der Außenterrasse des Be Mine Hotels. Kostet 18 Euro. Und wenn ihr danach noch feiern wollt, dann geht das natürlich auf der Kirmes oder auch in Wersten beim Deckelfest. Es gibt Essen, Getränke, ein DJ legt auf ab 17 Uhr an der Nixonstraße. Morgen geht das Fest dann weiter, da gibt es einen Familiennachmittag mit einem Mitmachzirkus. Und noch mehr Tipps fürs Wochenende gibt es bei uns im Netz antennedüsseldorf.de/tipps. Viel Spaß!
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1: Mit Christopher Batschik. Guten Tag. Der Iran-Konflikt eskaliert weiter und er wird unübersichtlicher. Die iranischen Revolutionsgarden haben jetzt unter anderem auch Ziele in Syrien angegriffen. Vorher hatten die USA die sechste Nacht in Folge Angriffe auf den Iran geflogen. Eine Mehrheit der Deutschen ist mit den jüngsten Reformen der Bundesregierung unzufrieden. Laut dem aktuellen ZDF-Politbarometer glauben nur 30% der Befragten, dass die Pläne in die richtige Richtung gehen. 63% sehen das anders. Für Kirmesfans hat das Warten heute ein Ende. Am frühen Nachmittag startet die Rheinkirmes in Oberkassel. Ab 14 Uhr drehen die Fahrgeschäfte der rund 300 Schausteller ihre ersten Runden. Am Abend gibt es dann die ersten Partys in den Festzelten und auch ein Live-Konzert von den Swinging Fanfares. Stadt und Polizei empfehlen, mit dem Fahrrad oder der Bahn anzureisen. Die Rheinbahn ist während der Kirmes deutlich häufiger im Einsatz. Die Kirmesorganisatoren rechnen in den kommenden 10 Tagen wieder mit rund 4 Millionen Besuchern. Bei gutem Wetter könnte die Millionenmarke schon dieses Wochenende geknackt werden. Ausführliche Infos zur Rheinkirmes stehen auch auf einer Themenseite bei uns im Netz, antennedüsseldorf.de/rheinkirmes. Heute gehen die Sommerferien in NRW los. Für viele Familien heißt das, ab in den Urlaub. Wer mit dem Flieger unterwegs ist, sollte einiges beachten. Daran erinnert jetzt die Bundespolizei. Antenne Düsseldorf-Reporterin Jacqueline Kosanke weiß, worauf es ankommt.
2: Ganz wichtig, vor der Reise noch einmal die Ausweise kontrollieren, denn die müssen bis zur Rückkehr nach Deutschland gültig sein. Außerdem ist auch wichtig, Kinder brauchen einen gültigen Pass. Kinderausweise werden seit 2 Jahren nicht mehr verlängert. Weil es am Flughafen voll werden kann, sollten Reisende sich vorab über die Check-in-Zeiten und die aktuelle Lage informieren. Für das Handgepäck gilt, Flüssigkeiten müssen in Reisegröße und in einem durchsichtigen, wiederverschließbaren Beutel transportiert werden. Alle weiteren Tipps haben wir verlinkt unter antennedüsseldorf.de/Nachrichten.
1: Ein sehr romantischer Abend erwartet Besucherinnen und Besucher morgen am Schloss Benrath. Das Lichterfest findet dann wieder statt. Zu klassischer Musik gibt es eine Lichtshow, Wasserspiele und ein Feuerwerk. Die Düsseldorfer Symphoniker spielen ab 22 Uhr und passend zum Takt steigen Wasserfontänen auf dem Spiegelweiher. Das Publikum bringt oft Picknick und Kerzen zu den Plätzen auf der Wiese mit. Es gibt aber auch einen bestuhlten Bereich vor der Bühne. Ein paar Tickets gibt es auch noch für die Lichtspiele. Infos dazu findet ihr auf antennedüsseldorf.de/Nachrichten. Und das waren die Nachrichten mit Christopher Batschik.
3: Das Düsseldorf-Wetter. Ist ja auch mal ganz nett, ne? Mal ein paar Wolken, maximal 27 Grad. Heute im Moment sind 20. Am Wochenende geht es wohl nicht über die 25er-Marke. Es wird ein frischer Winter, dazu wechseln sich Sonne und Wolken ab. Antenne Düsseldorf, der Verkehr. Damit wir gemeinsam besser ankommen, ein Stau von der B8 Danziger Straße stadteinwärts zwischen Stockholm und dem Nordfriedhof. Laut ADAC 8 Minuten Zeitverlust an dieser Stelle.
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3: Und mit euch, ihr meldet euch rein mit euren Antworten auf unsere Freitagsfrage. Sie lautet diese Woche, worauf freut ihr euch auf der Kirmes am meisten? Schönen guten Morgen.
4: Guten Morgen, lieber Dennis. Hier ist die Katrin.
3: Hallo.
4: Ja, Kirmes. Freue ich mich total drauf. Auf den typischen Kirmesgeruch, auf die Lichter, auf die Ansagen bei den Fahrgeschäften und am allermeisten heute Abend auf das Porno al Forno-Konzert im Kötzerzelt. Vor 14 Jahren habe ich damals noch im Heimatstrand bei den Pornos meinen Mann kennengelernt und wir gehen jedes Jahr wieder hin, freuen uns, feiern und haben einfach Spaß mit unseren Freunden. Ich wünsche dir einen schönen Tag und eine tolle Kirmeszeit. Tschö.
3: Danke und viel Spaß. Wie sieht's bei euch aus? Macht's wie Katrin, schickt eine Sprachnachricht 0175 570 35 40. Die Freitagsfrage bei Antenne Düsseldorf zum Mitreden. 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

die 90er mit Ace of Base. Wir sind Antenne Düsseldorf. 20 vor 10. Wir haben mit euch die letzten Wochen die coolsten Badeseen in NRW erkundet. Bei unserem großen Badesee-Tindern quer durchs Land ist es gegangen und dabei ist uns was aufgefallen. Für so einen Urlaub muss man überhaupt nicht weit

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1: Ich stehe hier an einem wunderschönen, wirklich sehr, sehr breiten Sandstrand. Zieh mal die Schuhe aus. Es ist einfach, ja, es ist Mallorca-Feeling hier am Otto-Meigler-See in Hürth. Ein paar Kinder touren hier schon herum. Das ist die große Attraktion, die Wasserrutsche, ganz neu in diesem Jahr.
2: Ja, die ist richtig cool, die Rutsche. Man kann so mit den Knien und dann Saltos machen und alles. Ich finde auch noch hier schön, dass es hier einen Spielplatz für kleine Kinder gibt.
3: Am Möhnesee in Körbeke an der Seetreppe. Und da vorne am Kiosk ist auch noch unter den Bäumen so eine Minigolfanlage. Da gehe ich jetzt auch mal rüber. Ihr spielt gerade Minigolf. Macht das Spaß?
4: Ja, das geht immer so. Das musst du so und dann so und durch den Tunnel.
1: Also wenn man reinkommt, dann ist hier direkt eine riesengroße Liegewiese, auf der man sich sonnen kann und entspannen kann. Direkt mit Blick auf den Ternschau See. Wirklich super schön. Im See sind gerade ganz viele Kinder, die zum Beispiel auf dem Wasserkletterpark klettern. Und wie ist es?
5: Cool. Ich find's auch cool. Also da auf dem Parcours, da kann man so springen und klettern und so.
3: So, ich stehe jetzt hier an der Tischtennisplatte zusammen mit
6: Amadeo.
3: Genau, und wir spielen jetzt mal ein kleines Match zusammen. Aufschlag, let's go. Boah, stark. Ja, eine knackige 0-5 Niederlage später bin ich jetzt wirklich komplett nass geschwitzt wegen ab ins Wasser. Ich bin jetzt gerade wieder durchs Drehkreuz nach draußen gegangen und ich hatte einen wirklich wunderschönen Tag hier am Castersee. Seid ihr zum ersten Mal hier am Baldeneysee?
7: Wir sind nicht oft hier, aber ich war hier schon mal und sonst waren es hier schwierig, aber sonst hier schön geil, schön große Fläche und so.
3: Kann man hier gut chillen?
8: Chillen par excellence. Bitte kommt alle zum Chillen hierher. Ihr seid nachher so gechillt, ihr könnt euch das gar nicht vorstellen. Wunderbar.
3: Also die Redaktion kann lange auf mich warten. Ich bleib jetzt hier und sonne mich.

0: Gleich 12 vor 10 am Freitag. Antenne Düsseldorf ist hier. Einen schönen guten Morgen. Grundsätzlich könnten die Voraussetzungen für die große Rheinkirmes, die heute Mittag startet, nicht besser sein. Temperaturen sind gemäßigt, Wettervorhersagen gut, 300 Schausteller sind am Start. Sie bringen etliche Neuheiten mit, auch eine Weltpremiere. 4 Millionen Besucher haben sich angekündigt, aber die Kirmes steht wirtschaftlich unter Druck wie noch nie. Vieles wird teurer. Wir verzichten auf Freizeitaktivitäten und sparen. Und das merkt auch Kirmeschef Manfred Kirschenstein.
1: Ja, es ist so, die Leute sparen. Das sieht man überall, das sieht man im Einzelhandel. Egal, wo man hinguckt, auch wenn man sich im Bekanntenkreis und Freundeskreis unterhält. Das ist leider so, das ist die Lage auf der Welt. Und wir hoffen aber trotzdem, dass wir den Düsseldorfern, den Leuten aus dem Umland und auch den Gästen aus Belgien und den Niederlanden hier ein paar schöne Stunden bereiten können.
0: Und die Schausteller, die sitzen mit ihren Besuchern in einem Boot, hoffen aber trotzdem auf gute Umsätze.
2: Wir selber sind ja auch normale Menschen, wir müssen ja auch tanken und unser Zeug bezahlen. Ich denke mal schon, wenn die Leute hier runterkommen, werden sie vielleicht hoffentlich sich freuen, bei uns mal eine Runde drehen zu können. Es bleibt ja auch warm.
3: Ja, Düsseldorf, ne, hört man nur viele gute Sachen, positive Sachen. Ich denke mal, dass wir mit einem strahlenden Gesicht, sage ich mal, nach 10 Tagen dann hier wegfahren. Ne?
0: Zum Beispiel Schausteller Peter Buchholz, der hat in dieser Hinsicht schon einiges erlebt. Seine Raupenbahn wird in diesem Jahr nämlich hier auf dem Düsseldorfer Rheinwiesen 100 Jahre alt.
4: Da braucht man Herzblut für. Also nur ein Geschäft zu betreiben, um es zu betreiben, ist hierbei nicht möglich. Und ich bin da wirklich mit dem Herzen dran. Ich pflege diese Bahn eigentlich schon etwas besser wie meine Frau.
0: Die Rheinkirmes beginnt heute Mittag, geht's los. Das Alt steht kalt, die Würstchen warten auf ihren Einsatz auf dem Grill und auf euch. Alle Infos zur Kirmes findet ihr auf einer großen Sonderseite bei uns im Netz. antennedüsseldorf.de/rheinkirmes.

Marc Forster, wir sind groß. Kommt dann doch irgendwie immer schneller als gedacht, oder? 8:10, Antenne Düsseldorf am Freitag. Heute starten die Sommerferien. Ganze 6 Wochen. Boah, nochmal Schüler sein, ne? Ein Träumchen. Naja, jedenfalls geht's für viele von euch direkt in den Urlaub. Manche fahren aber auch erst später. Ist aber überhaupt nicht wichtig, wann es losgeht bei euch. Bei uns gibt's nämlich heute schon Sommerfeeling pur. Und zwar ab 10. Da spielen wir jede Stunde für euch einen aktuellen Hit aus unseren Urlaubsländern. Hier schon mal so ein kleiner Ausblick darauf, womit wir euch mental in den Urlaub schicken gleich.

0: Die aktuellen Hits aus den beliebtesten Urlaubsländern. Gleich nach 10 hier bei uns, jede Stunde, immer um 8:15 hier bei Antenne Düsseldorf. Damit einen schönen Start in die Ferien bzw. ins Wochenende. Ich bin Dennis Lieske und Montag früh wieder für euch da.
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1: Mit Andreas Hecker. Europa gegen Südamerika oder Spanien gegen Argentinien. Das Finale am Sonntag wirft seine Schatten voraus. Im Glanze des Flutlichts erstrahlt dann der WM-Pokal, der zum zweiten Mal auf die Iberer oder zum vierten Mal auf die Argentinier wartet. Und die Sieger dürfen sich über Körperschmuck freuen. Erstmals vergibt die FIFA, ähnlich wie in den US-amerikanischen Profiligen NFL und NBA, Ringe mit eingravierter WM-Trophäe an die Spieler des neuen oder alten Weltmeisters.
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2: Mit Malte Albrecht. Guten Morgen. Die Bundesregierung schafft es im Moment nicht, die Menschen von ihren Reformen wirklich zu überzeugen. Laut dem aktuellen ZDF-Politbarometer glauben nur 30%, dass die Reformen in die richtige Richtung gehen. Die große Mehrheit glaubt das nicht. Frage an Marc Weiß aus den Nachrichten. Offenbar halten viele die Reformen außerdem für ungerecht.
3: Ja, genau. Über 80% sagen, dass die Belastungen ungerecht verteilt seien. Topthema der vergangenen Tage waren hier ja unter anderem die Streichungen beim Unterhaltsvorschuss und natürlich auf Platz 1 die Änderungen im Gesundheitswesen, Stichwort höhere Beiträge, höhere Zuzahlungen, Krankschreibung ab Tag 1. Das alles hat für sehr viel mehr Wut und Frust als Hoffnung gesorgt, bisher.
2: Jetzt hat Bundesgesundheitsministerin Waken heute aber nochmal versucht, die Gemüter etwas zu beruhigen.
3: Ja, da ging es unter anderem um die Abschaffung der telefonischen Krankschreibung. Man soll ja aber gleichzeitig ab Tag 1 diese Krankschreibung brauchen. Waken sagte dem Redaktionsnetzwerk Deutschland, dass es aber weiterhin die Möglichkeit des Videocalls mit dem Arzt geben soll. Es sei halt wichtig, dass Arzt oder Ärztin ihre Patienten sehen und das gehe eben auch am Bildschirm. Ob das die Menschen jetzt wirklich beruhigt, sehen wir dann beim nächsten Politbarometer. Und Waken hat noch was klargestellt. Bei der Zuckersteuer, da gab es ja Streit, weil niemand wusste, wie die Krankenkassen davon profitieren sollen. Denn Steuern nimmt ja nun mal der Staat ein. Waken sagt aber, dass die Krankenkassen im Gegenzug vom Staat mehr Geld eben aus diesen Steuereinnahmen dann bekommen.
2: Marc Weiß, vielen Dank für die Infos. Und damit zu weiteren Themen. Das US-Militär hat die sechste Nacht in Folge Ziele im Iran angegriffen. Laut Medienberichten wurden diesmal auch Brücken und ein Flughafen getroffen. Es soll mindestens 8 Tote geben. Gleichzeitig gerieten wieder Kuwait, Bahrain, Jordanien und Katar unter iranischem Beschuss. Außerdem wurden Ziele in Syrien angegriffen. Auch in der vergangenen Nacht hat es wieder schwere Unwetter gegeben. Betroffen waren vor allem weite Teile Baden-Württembergs. In Karlsruhe wurde ein 60-jähriger Radfahrer von einem umstürzenden Baum erschlagen. Auch im Saarland richteten Starkregen, Windböen und ein Blitzeinschlag Schäden an. In Deutschland werden wieder mehr neue Wohnungen genehmigt. Auch im Mai ist die Zahl der Baugenehmigungen um knapp ein Viertel auf 21.000 gestiegen, meldet das Statistische Bundesamt. Trotzdem fehlen Schätzungen zufolge noch immer etwa 1 Million Wohnungen, vor allem in Ballungsräumen. In Düsseldorf startet heute die Rheinkirmes. Nach dem Feuerwerksunfall vor einem Jahr setzen die Veranstalter jetzt auf ein neues Sicherheitskonzept. Die Abschussrampen werden in speziellen Containern mit über 2 Meter hohen Seitenwänden aufgebaut. Zusätzlich werden die Rampen mit Sand fixiert. Die Organisatoren sind überzeugt, dass so ein Unfall nicht mehr passieren kann. Beim großen Feuerwerk im vergangenen Jahr waren durch Querschläger 19 Menschen verletzt worden. Die Rheinkirmes gehört zu den größten Volksfesten in Deutschland. Bis nächste Woche Sonntag werden wieder rund 4 Millionen Besucher erwartet. Und das waren die Nachrichten mit Malte Albrecht.
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5: Es kann heute stellenweise ungemütlich werden bei uns im Land. Da kann es dann auch mal Gewitter geben mit Starkregen und Hagel, aber eben nicht überall. Und sonnige Abschnitte gibt es heute auch, 29 Grad maximal. Morgen dann wieder mehr Sonne dabei, nur einzelne Schauer, meist trocken bis 25 Grad. Ja, und der Sonntag ist dann ähnlich, mal bewölkt, mal sonnig. Einzelne Schauer oder Gewitter sind möglich, bis 23 Grad sind drin, also es wird ein bisschen kühler.
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5: Und hier kommen die Staus ab 15 Minuten Zeitverlust. Die A1 Köln-Dortmund zwischen Wermelskirchen und Remscheid, 3 Kilometer Stau, 22 Minuten plus. Die A1 Dortmund-Münster zwischen Ascheberg und Münster-Hiltrup, 4 Kilometer Stau, 20 Minuten plus. Die A3 Arnheim-Köln zwischen dem Kreuz Oberhausen und dem Kreuz Kaiserberg, 5 Kilometer Stau. Ihr braucht hier 23 Minuten länger. Die A45 Hagen-Dortmund. Zwischen Dortmund Süd und Dortmund Eichlinghofen 4 Kilometer Stau, eine Viertelstunde plus. Und die A45 Hagen-Aschaffenburg zwischen Wetzlar Süd und dem Gießener Südkreuz 3 Kilometer Stau, 18 Minuten plus. Hier hat es eben einen Unfall gegeben. Fahrt vorsichtig.
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5: Es ist Freitag und die Sommerferien gehen los. Hervorragend in diesem Sinne, falls es gleich für euch in den Urlaub geht schon. Komm, die letzten Stunden schaukeln wir jetzt auch noch, oder? Ich bin Laura Potting, hallo.

0: So, letzter Schultag heute. Jetzt sind erstmal 6 Wochen Ferien angesagt. Zumindest für alle Schülerinnen und Schüler in NRW. Und um euch direkt zum Start in Urlaubsstimmung zu bringen, so ein bisschen, haben wir uns da mal was überlegt, ja? Und zwar stellen wir euch heute immer stündlich ein Lied aus unseren Lieblingsurlaubsländern vor. Kollege Stefan Rejek ist hier. Du hast die Songs mitgebracht. Und einmal die Stunde haben wir dich hier als Urlaubslied-Expertin.
1: Ja, genau. Und wir fangen im Süden an, ganz klassisch in Spanien. Da sind gerade auf Platz 1 Quevedo und Elvis Crespo mit dem Lied La Graciosa.
0: Okay, habe ich noch nie gehört. Erzähl mal, was ist das für ein Song?
1: Ja, also lustig, dass wir im Kontext von Urlaubsorten über den Song sprechen. Der Titel La Graciosa ist nämlich gleichzeitig der Name einer winzigen Insel direkt vor Lanzarote. Und eine Zeile aus dem Lied heißt übersetzt: In diesem Herzen finden nur sehr wenige Menschen Platz, genauso wie auf La Graciosa.
0: Oha. Wenn ich jetzt raten müsste, würde ich denken, kitschige Liebesschnulze.
1: Ja, ey, bei der Zeile, die ich gerade vorgelesen habe, kann ich das verstehen. Aber ich finde, der hat schon echt einen geilen Groove. Kann man auf jeden Fall zu abgehen.
0: Ha, hervorragend. Dann hören wir jetzt mal rein. Hier ist La Graciosa.
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1: Mit Christopher Batschek. Guten Tag. In Oberkassel startet heute um 14 Uhr die Rheinkirmes. Die rund 300 Schausteller haben große Erwartungen an die kommenden 10 Tage. Die Kirmessaison war bislang eher verhalten, die Umsätze entsprechend rückläufig. Schuld sei die allgemeine Lage im Land, heißt es von Seiten der Schausteller. Vielfach werde gespart.
2: Wir selber sind ja auch normale Menschen, wir müssen ja auch tanken und unser Zeug bezahlen. Ich denke mal schon, wenn die Leute hier runterkommen, werden sie vielleicht hoffentlich sich freuen, bei uns mal eine Runde drehen zu können. Es bleibt ja auch warm.
3: Ja, Düsseldorf, ne, hört man nur viele gute Sachen, positive Sachen. Ich denke mal, dass wir mit einem strahlenden Gesicht, sage ich mal, nach 10 Tagen dann hier wegfahren, ne?
1: In der Vergangenheit gab es auf der Rheinkirmes einen durchschnittlichen Pro-Kopf-Umsatz von rund 25 Euro. Bei den erwarteten 4 Millionen Besuchern wären das Gesamtumsätze von 100 Millionen Euro. Mit dem Start der Sommerferien geht es für viele Düsseldorfer Familien heute in den Urlaub. Wer fliegt, sollte vorher nochmal seine Ausweise checken. Daran erinnert jetzt die Bundespolizei. Wichtig ist, die Dokumente müssen bis zur Rückkehr nach Deutschland gültig sein. Auch Kinder brauchen einen eigenen Pass. Weil es am Flughafen voll werden kann, sollte man sich außerdem vorab über Check-in-Zeiten und die aktuelle Lage informieren. Beim Handgepäck gilt, Flüssigkeiten dürfen nur in kleinen Behältern und in einem durchsichtigen Beutel mitgenommen werden. Diese und weitere Tipps haben wir euch auch verlinkt unter antennedüsseldorf.de/Nachrichten. Am Wochenende steht ein weiteres Düsseldorfer Sommerhighlight an, das Lichterfest am Schloss Benrath. Das klassische Open-Air-Konzert wird von einem Lichtspiel begleitet. Mehr dazu von Sandy Droste.
4: Morgen Abend spielen die Düsseldorfer Symphoniker unter freiem Himmel vor der Kulisse des Benrather Schlosses. Es werden Stücke von weltberühmten Komponisten gespielt. Dazu gibt es eine angepasste Lichtshow, Wasserspiele und es ist auch ein Feuerwerk geplant. Den romantischen Abend kann man mit selbst mitgebrachtem Picknick auf der Wiese genießen oder auf reservierten Stühlen vor der Bühne. Tickets für die Wiese kosten 55 Euro, im bestuhlten Bereich zwischen 49 und 79 Euro pro Ticket. Ein paar sind auch noch zu haben. Die kann man entweder online buchen oder an der Abendkasse sichern.
1: Und das waren die Nachrichten mit Christopher Batschek.
5: Das Düsseldorf-Wetter.
6: Es gibt heute einen Mix aus Sonne und Wolken. Dazwischen kann es aber stellenweise auch gewittern und dann auch lokal ein Unwetter geben. Aber nicht überall bei uns im Land, wirklich nur stellenweise. Bis 29 Grad sind drin. Morgen dann etwas kühler, nur noch bis 25 Grad. Dazu mal sonnig, mal bewölkt, meist aber trocken morgen. Und am Sonntag nur noch bis 23 Grad. Dazu einige Wolken dabei. Einzelne Schauer und Gewitter sind möglich, meist ist es aber trocken.
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6: Und hier kommen die Staus ab 9 Minuten Zeitverlust. Die A1 Köln-Euskirchen zwischen Hürth und dem Kreuz Bliesheim. 5 Kilometer Stau. Ihr braucht hier 9 Minuten länger. Die A4 Aachen-Köln zwischen dem Kreuz Köln-West und Köln-Klettenberg. 2 Kilometer Stau, 9 Minuten plus. Die A4 Köln-Olpe zwischen Engelskirchen und Gummersbach. 2 Kilometer Stau, eine Viertelstunde kommt hier oben drauf. Die A61 Mönchengladbach-Koblenz zwischen Türnich und dem Dreieck Erftal. 4 Kilometer Stau, 9 Minuten plus. Und die A61 Mönchengladbach-Koblenz zwischen Miel und der Auffahrt Grafschaft Ringen. 8 Kilometer Stau, 10 Minuten plus. Gute Fahrt!
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6: Einen wunderschönen Freitag wünsche ich euch. Wir starten mit euch zusammen in die Sommerferien. Und für alle, die gar nicht wegfahren, die vielleicht auch gar keine Sommerferien haben, für die es einfach ein ganz normaler Freitag ist, habe ich nur Folgendes zu sagen. Wochenende! Wupp, wupp. Laura Potting hier, hallo!

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0: So nach gefühlt 8 Jahren WM ist es dann jetzt soweit. Das Finale steht an. Spanien, Argentinien. Hätten ja einige nicht gedacht. Da gab es ja schon auch viele Stimmen, die sich sicher waren, Frankreich würde es safe ins Finale schaffen. Aber jetzt ist es eben so. Und ganz ehrlich, eigentlich war dieses Finale Spanien, Argentinien schon sehr, sehr lange vorherbestimmt. Der Kollege Jonas Mikolajczak, der sagt euch warum.
1: Es ist wie aus einem Film. Der unantastbare Fußballkönig Lionel Messi steht im WM-Finale und will seinen Titel verteidigen. Nur noch die spanische Mannschaft rund um Superstar Lamine Yamal kann ihm da einen Strich durch die Rechnung machen. Alte Legende gegen aufsteigenden Jungspund. Die ganze Welt ist gespannt auf diese epische Schicksalsbegegnung, welche schon vor Jahrzehnten in alten Bildern prophezeit wurde. Nein, wirklich jetzt. Es gibt ein Foto von 2007. Da wäscht ein junger Lionel Messi in einer Plastikwanne Baby Lamine Yamal. Der war damals nur ein paar Monate alt. Hintergrund war eine Spendenaktion des FC Barcelonas. Der hat damals Fotokalender für den guten Zweck verkauft und jeden Monat gab es ein Bild von einem Barcelona-Spieler mit einem zufälligen Kind aus der Barcelona-Region. Und Lionel Messi posiert ausgerechnet mit dem winzigen Lamine Yamal. Damals konnte noch keiner ahnen, dass der irgendwann selbst mal Topstar bei Barcelona wird und die beiden im wohl größten WM-Finale aller Zeiten aufeinandertreffen. Nur das Schicksal, das hat es schon lange gewusst.
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2: Mit Malte Albrecht. Guten Tag. Heute beginnt für rund 2,5 Millionen Schülerinnen und Schüler in NRW die schönste Zeit des Jahres. Es ist letzter Schultag. Danach gibt es 6 Wochen Ferien. Das heißt aber auch, wer heute oder in den nächsten Tagen mit dem Auto in den Urlaub will, der braucht wieder starke Nerven. Die Straßen sollen am Wochenende extrem voll werden. Thorsten Adolfs aus dem News-Team, woran liegt das denn genau?
3: Ja, das liegt daran, dass jetzt fast ganz Deutschland Sommerferien hat. Mit NRW startet das letzte große Bundesland in die freie Zeit und deshalb rollt die Urlauberwelle so richtig an. Dazu kommen noch Urlauber aus den Nachbarländern, die auch unterwegs sind. Richtig kritisch werden soll es laut ADAC heute Nachmittag und morgen Vormittag. Neben dem normalen Urlaubsverkehr Richtung Alpenküsten oder Seen kommen nämlich auch noch viele Tagesausflügler dazu. Außerdem bremsen etwa 1000 Baustellen den Verkehr aus. Und wenn ihr zu einem der großen Events wie der Rheinkirmes in Düsseldorf, dem Peruka-Will-Festival in Wezow oder einem der anderen großen Festivals wollt, dann solltet ihr auf den Straßen rundherum noch mehr Zeit einplanen, weil es insgesamt auch einfach viel zu wenige Parkplätze gibt.
2: Wie sieht es denn hinter der deutschen Grenze aus, so in Richtung der Urlaubsländer?
3: Ja, da ist es leider nicht viel besser. In Österreich und der Schweiz sind die klassischen Urlaubsrouten wie die Brenner Autobahn oder die Gotthardroute extrem belastet. Auch dort gibt es viele Baustellen und natürlich dann auch Staus. Und wer nach Italien will, muss vor allem auf den Strecken Richtung Mailand Geduld mitbringen. Dazu kommen Grenzkontrollen nicht nur in Deutschland, sondern auch in Österreich, Polen, Tschechien oder der Schweiz mit den entsprechenden Wartezeiten. Das gilt dann natürlich auch wieder für die Rückreise.
2: Dankeschön, Thorsten. Und das sind weitere Themen im Überblick. Deutschland und Frankreich wollen militärisch enger zusammenarbeiten. Darüber haben Bundeskanzler Merz und Frankreichs Präsident Macron am Morgen in Nörvenig gesprochen. Dabei ging es vor allem um die atomare Abschreckung. Gleich werden beide in Brühl erwartet. Dort beraten sie zusammen mit mehreren Ministern darüber, wie Europa sicherer und wirtschaftlich stärker werden kann. Mindestens 17 Krankenkassen und kassenärztliche Vereinigungen sollen Beitragsgelder in fragwürdige Immobilienfonds investiert und dabei viel Geld verloren haben. Das berichten unter anderem NDR und Süddeutsche Zeitung. Die Verluste sollen bei mehr als 170 Millionen Euro liegen. Nach dem Sozialgesetzbuch dürfen Beitragsgelder nur risikoarm und konservativ angelegt werden. Am Frankfurter Flughafen sind 4 Beschäftigte an Malaria erkrankt. Das hat das Robert-Koch-Institut mitgeteilt. Nach bisherigen Erkenntnissen wurden sie vermutlich von einer Mücke infiziert, die mit einem Flugzeug nach Deutschland gelangt ist. Wohnungseigentümer dürfen grundsätzlich eine fest installierte Klimaanlage auf den Balkon bauen. Das hat der Bundesgerichtshof entschieden. Voraussetzung sei, dass die Rechte der anderen Eigentümer nicht übermäßig beeinträchtigt werden, hieß es. Dass die Klimaanlage später beim Betrieb Geräusche macht, spiele keine Rolle. Hintergrund ist ein Fall aus Berlin. Die Eigentümer wollten auf ihrem Balkon eine Klimaanlage einbauen lassen. Die Eigentümerversammlung hatte das aber verboten, weil die Anlage die Nachbarwohnungen beeinträchtigen könnte, etwa durch Geräusche, Kondenswasser und Abluftwärme. Und das waren die Nachrichten mit Malte Albrecht.
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5: Stellenweise kann das heute ungemütlich werden bei uns. Es sind einzelne Schauer und auch Gewitter möglich, aber nicht überall bei uns im Land. Ansonsten zeigt sich euch auch die Sonne bei bis 29 Grad. Morgen mal sonnig, mal bewölkt, trocken bis 25 Grad. Am Sonntag noch kühler bis 23 Grad. Dazu einige Wolken und vereinzelt mal Schauer oder Gewitter.
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5: Und das sind jetzt die Staus ab 8 Minuten Zeitverlust. Die A1 Münster-Dortmund. Zwischen Münster-Hiltrup und Ascheberg 2 Kilometer Stau. Ihr braucht hier 13 Minuten länger. Die A1 Köln-Euskirchen zwischen Hürth und dem Kreuz Bliesheim. 6 Kilometer Stau, 11 Minuten plus. Die A4 Köln-Olpe zwischen Engelskirchen und Gummersbach. 2 Kilometer Stau, 11 Minuten Zeitverlust. Die A45 Hagen-Dortmund zwischen Dortmund-Süd und dem Kreuz Dortmund-Witten. 2 Kilometer Stau, 8 Minuten plus. Die A61 Mönchengladbach-Koblenz zwischen Gümnich und dem Dreieck Erftal 3 Kilometer Stau, auch hier 8 Minuten Zeitverlust. Und zum Schluss die A61 Mönchengladbach-Koblenz zwischen Miel und der Auffahrt Grafschaft-Ringen 10 Kilometer Stau im Moment. Ihr braucht eine Viertelstunde länger. Kommt gut an!
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5: Habt ihr schon gehört? Der neue Fußball-Weltmeister wird nicht nur den WM-Pokal bekommen und Goldmedaillen, sondern da wir ja in Amerika sind, da muss auch alles noch fetter und krasser sein. Und daher bekommen die Sieger zum ersten Mal auch Ringe. Die gibt es ja unter anderem im Football schon, ne? Also Ringe für den Finger, ne? Eine Seite des Rings soll dann die WM-Trophäe zeigen und die andere die Identität des Teams widerspiegeln. So, ich bin dafür, jeder bekommt zusätzlich auch noch eine vergoldete Kutsche mit Einhörnern. Und können wir irgendwie noch den Mond für den Abend des Finals buchen und übers Stadion hängen am Sonntag? Was kostet der Mond? Weiß das jemand? Laura Potting hier, hallo zusammen.

0: Okay, sorry. Muss einfach dringend aufhören, Kaffee zu trinken. So. Was ich aber jetzt eigentlich sagen wollte ist, die Sommerferien gehen los und für viele von euch geht es ja dann heute zum Beispiel schon in den wohlverdienten Urlaub. Und pünktlich dazu stellen wir euch die Mucke vor, die so läuft in unseren Lieblingsurlaubsländern. Vorhin haben wir schon mal reingehört in die Musik aus Spanien und der Kollege Stefan Räg ist da. Wo geht es denn jetzt hin?
1: Wir reisen jetzt vom Süden ganz weit in den Norden, nämlich nach Skandinavien. Und da muss man ja erstmal sagen, die Sommerassoziation ist da ja jetzt nicht ganz so krass wie bei Spanien und dementsprechend auch nicht so krass wie bei spanischer Musik.
0: Hast du recht, wenn man so drüber nachdenkt, sind echt viele Sommersongs irgendwie auf Spanisch, aber so einen auf Norwegisch oder Finnisch oder so kenne ich jetzt nicht. Deswegen gut, dass du hier bist.
1: Ja, und ich habe jetzt die aktuelle Nummer 4 der Charts aus Schweden mitgebracht und zwar Det ligger något i luften von Bolaget. Übersetzt heißt der Titel Es liegt etwas in der Luft und tatsächlich ist das der WM-Song der Schweden. Geht da immer noch total steil, obwohl die Jungs genauso wie wir schon im 16. Finale ausgeschieden sind.
0: Oh, und dann hören wir mal rein in den Song.
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1: Mit Christopher Batschig. Guten Tag. Für Kirmesfans hat das Warten heute ein Ende. Am frühen Nachmittag startet die Rheinkirmes in Oberkassel. Ab 14 Uhr drehen die Fahrgeschäfte der rund 300 Schausteller ihre ersten Runden. Am Abend gibt es dann die ersten Partys in den Festzelten und auch ein Live-Konzert von den Swinging Fanfares. Stadt und Polizei empfehlen, mit der Bahn oder dem Fahrrad anzureisen. Die Rheinbahn ist während der Kirmes deutlich häufiger im Einsatz. Die Kirmesorganisatoren rechnen in den kommenden 10 Tagen wieder mit rund 4 Millionen Besuchern. Bei gutem Wetter könnte die Millionenmarke sogar schon dieses Wochenende geknackt werden. Ausführliche Infos zur Rheinkirmes stehen auch auf einer Themenseite bei uns im Netz, antennedüsseldorf.de/rheinkirmes. Der Konzertsommer in Düsseldorf geht weiter. Morgen tritt im neuen Open-Air-Park auf dem Messegelände One Republic auf. Am Sonntag ist Pitbull an der Reihe. Bei den beiden Konzerten werden jeweils 30.000 Besucherinnen und Besucher dabei sein. Annalena Günther aus der Antenne Düsseldorf Redaktion. Damit sind die Konzerte deutlich kleiner als das Eröffnungskonzert von System of a Down in der vergangenen Woche.
2: Genau, bei der Eröffnung waren 80.000 Menschen dabei und die Veranstaltung hatte danach für Kritik gesorgt. Unter anderem wegen großen Staus vor und nach dem Konzert. Anwohner auf der anderen Rheinseite in Meerbusch beschwerten sich teilweise über den Lärm. Kritisiert wurden auch das Verkehrs- und Sicherheitskonzept und zu wenige Getränkestände auf dem Gelände. Der Veranstalter D-Live hat auf Anfrage gesagt, man wolle für das Wochenende Änderungen vornehmen, etwa mit mehr Getränken und mehr Sicherheitspersonal. Außerdem soll es eine bessere Beschilderung auf dem Gelände und rund um die Parkplätze geben.
1: Auf der Bremenstraße beginnen am Montag Bauarbeiten mit Folgen für den Autoverkehr. Ab Höhe des Eisstadions ist die Fahrtrichtung Mörsenbruch bis Anfang September komplett gesperrt. In der Gegenrichtung bleibt der Verkehr nur einspurig möglich. Außerdem fallen Parkplätze weg. Die Stadt baut dort die Fernwärmeversorgung rund um den Zoopark aus und erneuert auch die Trinkwasserleitungen. Im August ist auf der Bremenstraße nach Angaben der Stadt deshalb auch eine Vollsperrung in beide Richtungen vorgesehen. Insgesamt sollen die Maßnahmen bis Ende des Jahres abgeschlossen sein. Und das waren die Nachrichten mit Christopher Batschig.
3: Das Düsseldorf-Wetter.
4: Zum Ferienstart heute gibt es mal Sonne, mal Wolken und stellenweise kann es auch mal gewittern oder Schauer geben bei uns im Land, aber nicht überall, nur stellenweise. Wenn es gewittert, kann es auch ungemütlich werden mit Sturmböen und Hagel. Bis 29 Grad sind heute drin. Der Samstag wird wieder freundlicher mit Sonne und Wolken im Mix. Meist ist es trocken bis 25 Grad und der Sonntag dann wieder stärker bewölkt. Einzelne Gewitter sind möglich. Meist ist es aber auch hier trocken bis 23 Grad.
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4: Und hier kommen die Staus ab 10 Minuten Zeitverlust. Die A1 Münster-Dortmund. Zwischen dem Kreuz Münster-Süd und Ascheberg 7 Kilometer Stau. Ihr braucht hier 13 Minuten länger. Die A1 Köln-Euskirchen zwischen Hürth und dem Kreuz Bliesheim 6 Kilometer Stau, 10 Minuten plus. Die A3 Oberhausen-Köln zwischen Mettmann und dem Kreuz Hilden 3 Kilometer Stau, 16 Minuten. Die A44 Kassel-Dortmund zwischen Unna Ost und dem Kreuz Dortmund-Unna 2 Kilometer Stau, 11 Minuten. Und die A61 Mönchengladbach-Koblenz zwischen Miel und der Auffahrt Grafschaft-Ringen 10 Kilometer Stau, plant hier mal so 19 Minuten mehr ein. Gute Fahrt!
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4: Vielleicht sitzt ihr ja schon auf gepackten Koffern, wartet irgendwie nur darauf, jetzt endlich loszudüsen in den Urlaub. Und ich habe jetzt den perfekten Soundtrack für euch, um gleich in die Ferien zu starten. Oder ins Wochenende. Oder beides zusammen. Das ist ein Song wie so ein ganz entspannter Tag am Meer. Kein Stress, keiner geht dir auf die Nerven. Du bist leicht angetüdelt, dazu immer mal wieder ab und zu ins Wasser springen. Irgendwann geht dann die Sonne unter. Hier ist Kygo mit Firestone und ich bin Laura Potting. Hi.

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3: Jedenfalls kommt Boogie zu mir und sagt, ey Margarita, ne? Wenn du hier was werden willst, dann musst du mal ein paar Schüsseln verkaufen. Ich sag, wir haben Tupper. Toiletten, du Vollheimer, ich muss jetzt Toiletten verkaufen, ey, Una, das ist scheiße. Also jetzt ja wirklich so marketingtechnisch, stellt euch mal vor, hier stehen Toiletten. Ne? Ich komme auf euch zu und sag einfach, wollen wir beide mal ein Geschäft machen? Das ist doch komisch, oder nicht? Ist doch komisch, ja? Wirklich. Und wir haben jetzt so japanische Toiletten einfach. Ich kann das gar nicht, japanische Toiletten. Kennt ihr das? Japanische Toiletten ist total geil. Du brauchst kein Klopapier mehr. Ja, und wie geil ist das denn? Weil wir hatten doch alle schon mal Kacke am Finger, oder nicht? Ja, jetzt nicht so doll, aber mal so ein Streifschuss so. Dann, ihr kennt das doch, einmal zu dünnes Papier so, und dann packst du den Pott Nutella, oder? Ihr kennt das doch, oder nicht? Lass mich nicht hängen. Das kennen wir doch. Das kennen wir doch. Ich dann auch nicht.
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1: Mit Malte Albrecht. Schönen guten Tag. An den umstrittenen Plänen zur Krankschreibung wird wohl nochmal gefeilt. Das zumindest hat Gesundheitsministerin Wagen angedeutet. Wagen will sich mit SPD-Arbeitsministerin Baas zusammensetzen, um gemeinsam nach Lösungen zu suchen. Die Pläne der CDU-Ministerin waren von fast allen Seiten kritisiert worden. Infos von Marc Weiß.
2: Der Kern des Ärgers, man soll nach den Wagen und übrigens auch Märzplänen schon ab dem ersten Tag eine Krankschreibung benötigen. Die telefonische Krankschreibung wird aber abgeschafft, bedeutet, dass man sich schon am ersten Tag einer Erkrankung zur Not auch mit Fieber zum Arzt schleppen müsste, wo man dann vermutlich in einem völlig überfüllten Wartezimmer landet, weil ja alle anderen auch sofort zum Arzt müssen. Und wer nicht richtig krank ist, der steckt sich dann spätestens in diesem Wartezimmer an. Nach einer waren Protestwelle, deutete der Kanzler erste Lösungen an. Man könne auch später zum Arzt, die AU könne dann rückwirkend gelten. Ministerin Wagen schlug heute Morgen außerdem Videosprechstunden vor. Der Schaden, die Wut und auch die Verunsicherung sind aber da. Jetzt wird Bärbel Baas dazu geschaltet. Sie werde gemeinsam mit der Arbeitsministerin die Dinge zusammenführen, sagt Wagen. Ziel sei, dass auch dem Arbeitgeber Genüge getan wird, die Praxen trotzdem nicht überlaufen und Arbeitnehmer nicht das Gefühl haben, man würde ihnen misstrauen.
1: Und nun weitere Themen kurz und kompakt. Die NSU-Unterstützerin Susanne E. ist zu 2 Jahren Haft auf Bewährung verurteilt worden. Das hat das Oberlandesgericht Dresden am Vormittag entschieden. Unter anderem hatte die 45-Jährige der Rechtsterroristin Beate Zschäpe ihren Personalausweis und ihre Krankenkassenkarte geliehen, als Zschäpe im Untergrund lebte. Die Autobahn GmbH sieht hohe Kosten für bessere Rastplätze und Toiletten an den Autobahnen. Man brauche in den nächsten Jahren rund 500 Millionen Euro vom Bund für die Sanierung der Anlagen, sagte ein Sprecher. Bei einem ADAC-Test hatten viele unbewirtschaftete Rastplätze schlechte Noten bekommen. In England dürfen Kinder unter 16 Jahren ab April kommenden Jahres keine Energy-Drinks mehr kaufen. Das hat die britische Regierung mitgeteilt. Das Verkaufsverbot gilt demnach für Getränke mit mehr als 150 Milligramm Koffein pro Liter. Hintergrund sind mögliche gesundheitliche Folgen wie Schlafstörungen, Angstzustände und Konzentrationsprobleme. Ob im Kiosk, an der Tankstelle oder im Supermarkt, kontaktlos bezahlen ist für die meisten Menschen in Deutschland längst ganz normal. Das zeigt die aktuelle Digitalstudie der Postbank. Am beliebtesten ist noch immer das Bezahlen mit Bank oder Kreditkarte. 87% tun das. Mit dem Smartphone oder der Smartwatch zahlen dagegen erst 47%. Vor allem die Jüngeren setzen auf dieses sogenannte Mobile Payment. Bei den unter 40-Jährigen nutzen es fast 3/4. Bei den Älteren ist es gut jeder Dritte. Wer kein Mobile Payment nutzt, tut das laut der Studie meist aus Gewohnheit oder er hat Bedenken in Sachen Sicherheit und Datenschutz. Und das waren die Nachrichten mit Malte Albrecht.
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4: Es kann heute stellenweise ungemütlich werden bei uns im Land. Da kann es dann auch mal Gewitter geben mit Starkregen und Hagel, aber eben nicht überall. Und sonnige Abschnitte gibt es heute auch, 29 Grad maximal. Morgen dann wieder mehr Sonne dabei, nur einzelne Schauer, meist trocken bis 25 Grad. Ja, und der Sonntag ist dann ähnlich. Mal bewölkt, mal sonnig, einzelne Schauer oder Gewitter sind möglich, bis 23 Grad sind drin. Also es wird ein bisschen kühler.
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4: Und das sind die Staus ab 14 Minuten Zeitverlust. Die A1 Köln-Euskirchen zwischen Hürth und dem Kreuz Bliesheim, 7 Kilometer Stau, 18 Minuten Zeitverlust. Die A3 Oberhausen-Köln zwischen dem Kreuz Ratingen-Ost und dem Kreuz Hilden, 7 Kilometer Stau, 33 Minuten plus. Die A45 Hagen-Dortmund zwischen Dortmund-Süd und dem Kreuz Dortmund-Witten, 3 Kilometer Stau, 14 Minuten plus. Die A46 Düsseldorf-Wuppertal zwischen Wuppertal-Katernberg und Wuppertal-Oberbarmen, 5 Kilometer Stau, hier müsst ihr 26 Minuten mehr einplanen. Und zum Schluss die A61 Mönchengladbach-Koblenz zwischen Miel und der Auffahrt Grafschaft Ringen. Das steht im Moment auf 11 Kilometern. Ihr braucht so circa 21 Minuten mehr. Kommt gut an.
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4: Die Sommerferien sind da. Hallo an diesem Freitag. Ab jetzt heißt es für alle Eltern in NRW jeden Abend ein Mama, Papa, dürfen wir heute länger? Wir haben doch morgen keine Schule. Schönen Ferienstart euch allen. Ich bin Laura Potting. Hallo. Yo,

0: Das ist so schön. Wir spielen euch heute den ganzen Tag aktuelle Hits aus unseren Lieblingsurlaubsländern, ne? Also aus den Lieblingsurlaubsländern von uns allen. Wir waren vor 2 Stunden, haben wir schon einen Stopp in Spanien gemacht, musikalisch. Danach ging es nach Schweden. Und der Kollege Stefan Rejek, der führt uns da so ein bisschen musikalisch durch heute. Jetzt reisen wir wieder gut 2500 Kilometer in den Süden. Wo genau geht's hin?
1: Es geht als nächstes nach Italien und ich habe die aktuelle Nummer 2 der Charts mitgebracht. Ossessione von Samurai J. Und ich sag mal so, hier ist wirklich Sommerfeeling pur angesagt.
0: Das klingt schon mal hervorragend, aber jetzt also... Es ist also jetzt, ich muss jetzt sagen, so richtig gut ist mein Italienisch jetzt nicht. Grazie. Also vielleicht kannst du uns nochmal so ein bisschen erzählen, worum geht's denn in dem Lied?
1: Es geht um lange Nächte und leidenschaftliche Liebe. Der Titel Ossessione bedeutet ja auch übersetzt Besessenheit. Und Samurai J singt dementsprechend auch über die Besessenheit von einer Frau. Der Song transportiert einfach so eine Atmosphäre zwischen Club, Freitagabend und körperlicher Anziehung. Und was das Sommergefühl, wie ich finde, noch mehr auslöst, ist, wie bei Spanien zum Beispiel, natürlich auch die Sprache. Italienisch hören wir ja wahrscheinlich hauptsächlich im Urlaub, oder?
0: Ja, also ich muss echt sagen, so italienische Mucke, das macht bei mir tatsächlich auch immer Sommer im Kopf. Da hast du recht. Mal sehen, ob das jetzt auch klappt. Hier ist Ossessione.
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1: Mit Christopher Batschek. Guten Tag. In Oberkassel startet heute um 14 Uhr die Rheinkirmes. Die rund 300 Schausteller haben große Erwartungen an die kommenden 10 Tage. Die Kirmessaison war bislang eher verhalten, die Umsätze entsprechend rückläufig. Schuld sei die allgemeine Lage im Land, heißt es von Seiten der Schausteller. Vielfach werde gespart.
2: Wir selber sind ja auch normale Menschen, wir müssen ja auch tanken und unser Zeug bezahlen. Ich denke mal schon, wenn die Leute hier runterkommen, werden sie vielleicht hoffentlich sich freuen, bei uns mal eine Runde drehen zu können. Es bleibt ja auch warm.
3: Ja, Düsseldorf, ne, hört man nur viele gute Sachen, positive Sachen. Ich denke mal, dass wir mit einem strahlenden Gesicht, sage ich mal, nach 10 Tagen dann hier wegfahren, ne?
1: In der Vergangenheit gab es auf der Rheinkirmes einen durchschnittlichen Pro-Kopf-Umsatz von rund 25 Euro. Bei den erwarteten 4 Millionen Besuchern wären das Gesamtumsätze von 100 Millionen Euro. Mit dem Start der Sommerferien geht es für viele Düsseldorfer Familien heute in den Urlaub. Wer fliegt, sollte vorher nochmal seine Ausweise checken. Daran erinnert jetzt die Bundespolizei. Wichtig ist, die Dokumente müssen bis zur Rückkehr nach Deutschland gültig sein. Auch Kinder brauchen einen eigenen Pass. Weil es am Flughafen voll werden kann, sollte man sich außerdem vorab über Check-in-Zeiten und die aktuelle Lage informieren. Beim Handgepäck gilt, Flüssigkeiten dürfen nur in kleinen Behältern und in einem durchsichtigen Beutel mitgenommen werden. Diese und weitere Tipps haben wir euch auch verlinkt unter antennedüsseldorf.de/Nachrichten. Am Wochenende steht ein weiteres Düsseldorfer Sommerhighlight an, das Lichterfest am Schloss Benrath. Das klassische Open-Air-Konzert wird von einem Lichtspiel begleitet. Mehr dazu von Sandy Droste.
4: Morgen Abend spielen die Düsseldorfer Symphoniker unter freiem Himmel vor der Kulisse des Benrather Schlosses. Es werden Stücke von weltberühmten Komponisten gespielt. Dazu gibt es eine angepasste Lichtshow, Wasserspiele und es ist auch ein Feuerwerk geplant. Den romantischen Abend kann man mit selbst mitgebrachtem Picknick auf der Wiese genießen oder auf reservierten Stühlen vor der Bühne. Tickets für die Wiese kosten 55 Euro, im bestuhlten Bereich zwischen 49 und 79 Euro pro Ticket. Ein paar sind auch noch zu haben. Die kann man entweder online buchen oder an der Abendkasse sichern.
1: Und das waren die Nachrichten mit Christopher Batschek.
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5: Es gibt heute einen Mix aus Sonne und Wolken. Dazwischen kann es aber stellenweise auch gewittern und dann auch lokal ein Unwetter geben. Aber nicht überall bei uns im Land, wirklich nur stellenweise. Bis 29 Grad sind drin. Morgen dann etwas kühler, nur noch bis 25 Grad. Dazu mal sonnig, mal bewölkt. Meist aber trocken morgen. Und am Sonntag nur noch bis 23 Grad. Dazu einige Wolken dabei. Einzelne Schauer und Gewitter sind möglich. Meist ist es aber trocken.
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5: Und das sind die Staus ab 15 Minuten Zeitverlust. Die A1 Münster-Köln. Zwischen Hamburg-Umwerne und Schwerte 8 Kilometer Stau. Ihr braucht hier 16 Minuten länger. Die A1 Köln-Euskirchen. Zwischen Hürth und dem Kreuz Bliesheim 7 Kilometer Stau, eine Viertelstunde plus. Die A3 Köln-Oberhausen. Zwischen dem Kreuz Breitscheid und Oberhausen-Lierich 4 Kilometer Stau, 18 Minuten plus. Die A61 Koblenz-Mönchengladbach zwischen Miel und Erftstadt, 10 Kilometer Stau, eine Viertelstunde plus. Und die A61 Mönchengladbach-Koblenz zwischen Miel und dem Dreieck Sinzig, im Moment 18 Kilometer Stau. Ihr braucht hier so circa 25 Minuten länger. Haltet durch und kommt gut an.
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5: Hallo zusammen, die Sommerferien stehen an. Na, habt ihr schon Bock?
6: Juppie, ich freue mich auf den Urlaub. Juhu!
5: Sehr, sehr schön. Ja dann, schöne Ferien euch. Ich bin Laura Potting. Hi!

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0: Ja, und so langsam geht's los, ne? So, für einige von euch zumindest. Und zwar Richtung Urlaub. Die Sommerferien starten ja heute. Und wir sind unter anderem heute am Flughafen unterwegs. Wir wollen nämlich auch schauen, dass ihr auch wirklich gut in den Urlaub kommt. Und wir gucken natürlich auch auf den Raststätten im Land vorbei, wie es da gerade aussieht. Denn Pause muss ja auch sein. Und die Kollegin Kim Klages, die ist auf so einer Raststätte für uns unterwegs und hat auch schon ein paar wenige erste Urlauber getroffen.
1: Also bisher ist es hier noch relativ ruhig. Trotzdem habe ich ein paar Familien getroffen, die zumindest auf der Durchreise durch NRW sind.
2: Ja. Wir kommen aus der Nähe Hannover.
1: Und wo geht's hin in den Urlaub?
2: Nach Bad Honnef, aber nur für einen Kurzurlaub für 3 Tage. Also wir lassen es locker angehen.
3: Wir kommen aus Niedersachsen und fahren jetzt nach Holland. Da gibt's schöne Ferienparks hoffentlich.
1: So, und wer ist alles heute mit dabei?
3: Meine 2 Kinder und meine Frau.
1: Wo kommt ihr denn?

0: gerade her?
1: Wir kommen aus Hildesheim.
0: Und wo geht's hin?
1: Nach Belgien. Wir machen da so Städtetouren, Gent, Antwerpen, nach Brügge. Dann wollen wir mal oben ans Meer.
0: Und ich sehe, Verpflegung ist auch dabei, richtig?
1: Also wir haben uns nur ein Brötchen mitgenommen für unterwegs, für die Fahrt. Wir wollen dann lieber heute Abend schön essen.
0: Also hier sind tatsächlich sehr viele Leute, die einfach mal kurz eine Pause brauchen und dann weiterreisen.
2: Also aber auch viele eben auf der Durchreise. Und für die NRWler geht's eben zum Teil heute auch schon los Richtung Urlaub, denn die Sommerferien, die starten. Falls ihr heute schon losfahrt, fahrt vorsichtig, kommt gut an und einen schönen Urlaub euch.
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4: Mit Danny Hoppe, guten Tag. Momentan erleben wir die dritte Hitzewelle des Jahres in Deutschland und das sorgt dafür, dass immer mehr Menschen darüber nachdenken, sich eine Klimaanlage anzuschaffen. Dazu ist jetzt ein Urteil gefallen. Der Bundesgerichtshof hat die Rechte von Eigentümern beim Einbau solcher Anlagen gestärkt. Thorsten Adolfs aus dem News-Team, was genau hat der BGH entschieden?
5: Ja, das Urteil betrifft diejenigen, die in einem Mehrfamilienhaus in einer Eigentumswohnung leben. Die Hausgemeinschaft darf ihnen den Einbau einer leistungsstarken Split-Klimaanlage in der Regel nicht mehr verbieten. Verhandelt wurde ein Fall aus Berlin. Dort wollten Eigentümer so ein Gerät mit einem Außenteil an der Fassade montieren. Die anderen Bewohner des Hauses waren aber dagegen. Die Richter haben jetzt klargestellt, dass der bloße Einbau keine unzumutbare Belastung für die anderen ist und dass das Gerät, wenn es dann läuft, Geräusche macht oder warme Luft abgibt, zählt laut Gericht auch nicht als Grund, den Einbau zu verhindern.
4: Wie sieht es denn aktuell in Deutschland aus? Wie viele Leute rüsten schon auf und was muss ich dabei beachten?
5: Die Nachfrage nach Klimaanlagen explodiert gerade regelrecht, weil die Sommer halt immer heißer werden. Es gibt auch aktuelle Daten dazu. Demnach nutzt in Deutschland mittlerweile fast jeder fünfte Klimageräte und noch viel mehr planen eine Anschaffung. Dabei ist es wichtig zu wissen, es gibt mobile Kompaktgeräte, die eher nur an den Strom anschließt und eben diese fest installierten Splitgeräte mit einem Teil draußen am Haus. Die sind zwar effektiver, es ist aber nötig, dafür einen Durchbruch durch die Mauer zu machen. Am Ende ist es für viele einfach auch eine Kostenfrage. Bei mobilen Klimaanlagen gibt es günstige Modelle schon für mehrere hundert Euro. Eine fest verbaute Split-Klimaanlage kostet inklusive fachgerechter Montage je nach Modell und Größe dann schon zwischen 2.000 und 8.000 Euro.
4: Danke, Thorsten. Und jetzt weitere Meldungen im Überblick. Die EU-Kommission will ein zentrales Instrument beim Klimaschutz lockern. Es geht um den europäischen Emissionshandel. Die Industrie soll mehr und länger Kohlendioxid ausstoßen dürfen als bisher geplant. Das hat die EU-Kommission in Brüssel mitgeteilt. Deutschland und Frankreich wollen in vielen Bereichen enger zusammenarbeiten. Es geht um eine gemeinsame nukleare Abschreckung und eine engere Kooperation bei KI, Satelliten und in der Handelspolitik. Darüber berät der deutsch-französische Ministerrat gerade in Brühl. Die geplanten neuen Regeln zur Krankschreibung sorgen weiter für Diskussionen. Gesundheitsministerin Wagen und Arbeitsministerin Baas wollen sie deshalb noch einmal überarbeiten. Das hat Wagen im ZDF angekündigt. Das Drama um Buckelwald Timi hat uns wochenlang beschäftigt. Jetzt ist schon wieder ein Wal vor der schleswig-holsteinischen Küste aufgetaucht. Das hat das Deutsche Meeresmuseum mitgeteilt. Gestern Mittag habe es zwei Sichtungsmeldungen vor Heiligenhafen gegeben. Möglicherweise handelt es sich dabei um den Buckelwal, der in den letzten Wochen vor Dänemark aufgetaucht war. Größe und Erscheinungsbild deuteten darauf hin, heißt es. Allerdings seien das Bild- und Videomaterial, das man erhalten habe, zu schlecht, um das genau sagen zu können. Die dänischen Behörden gehen davon aus, dass der gesichtete Buckelwal krank ist. Darauf deute sein Aussehen und Verhalten hin, sagen sie. Und das waren die Nachrichten mit Danny Hoppe.
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7: Stellenweise kann das heute ungemütlich werden bei uns. Es sind einzelne Schauer und auch Gewitter möglich, aber nicht überall bei uns im Land. Ansonsten zeigt sich euch auch die Sonne bei bis 29 Grad. Morgen mal sonnig, mal bewölkt, trocken bis 25 Grad. Am Sonntag noch kühler bis 23 Grad. Dazu einige Wolken und vereinzelt mal Schauer oder Gewitter.
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7: Es wird langsam voller auf den Straßen, deswegen starten wir ab 20 Minuten Zeitverlust. Die A1 Münster-Köln zwischen Hamburg um Werne und Schwerte, 11 Kilometer Stau, ihr braucht hier 22 Minuten länger. Die A4 Aachen-Köln, da hat es eben einen Unfall gegeben, zwischen Düren und Elsdorf, 4 Kilometer Stau im Moment, ihr braucht eine Stunde länger. Die A61 Koblenz-Mönchengladbach zwischen Rheinbach und Erftstadt, 12 Kilometer Stau, 20 Minuten plus. Die A61 Koblenz-Venlo zwischen Mönchengladbach-Wickrath und Mönchengladbach-Nordpark. 5 Kilometer Stau, 33 Minuten. Und die A61 Mönchengladbach-Koblenz zwischen Miel und dem Dreieck Sinzig. 21 Kilometer Stau, 39 Minuten plus. Gute Fahrt!
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7: und alle an ihren Autos die Tage so. Ja. Da muss ja alles rein, wenn man in den Urlaub fährt. Ne? Da muss ja alles rein. Und wenn du dann das Auto perfekt geparkt hast, ja, es ist alles verstaut, es ist alles an seinem Platz, sogar der letzte Koffer hat reingepasst und dann fällt dir ein, Scheiße. Die Kinder müssen ja auch irgendwo sitzen. Also Rückbank wieder frei, alles von vorne. Denkt immer dran, nach dem Tetris ist vor dem Urlaub. In diesem Sinne, kommt gut in die Sommerferien mit uns. Ich bin Laura Potting. Hallo!

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1: Ach, es ist so schön. Wir hören heute super viel neue Musik, Musik aus den unterschiedlichsten Ländern. Ich habe schon ganz, ganz viele neue Mucke kennengelernt, denn wir spielen euch heute die Nummer 1 Hits aus unseren Lieblingsurlaubsländern. Immer jede Stunde ist einer dran. Wir waren schon in Spanien, in Schweden und vor einer Stunde auch in Italien. Der Kollege Stefan Räk ist so ein bisschen unser heutiger Reiseführer und DJ. Ist natürlich auch jetzt wieder an Bord. Stefan, wo geht die musikalische Reise jetzt hin?
2: Ja, also wie du sagst, vor einer Stunde waren wir ja noch in Italien und ins nächste Land müssen wir jetzt so circa 2900 Kilometer weiter südöstlich reisen, und zwar in die Türkei. Erstmal, erkennst du Musik aus der Türkei?
1: Ja, also da werden jetzt viele natürlich irgendwie, weiß ich, Tarkan sagen.
2: Ja, genau, den wollte ich hören, den kennt ja auch wirklich jeder.
1: Ich muss aber jetzt mal wirklich ganz ehrlich sagen, da habe ich noch richtig Nachholbedarf, das ist mir auch echt unangenehm. Viel mehr als Tarkan könnte ich jetzt so spontan, also kenne ich jetzt spontan nicht, muss ich echt zu meiner Schande gestehen.
2: Kannte ich ehrlich gesagt auch nicht, aber das ändern wir jetzt gleich, und zwar mit dem Song Dahai von Manifest. Und eine Sache will ich hier nicht unerwähnt lassen: Manifest ist eine Girlband und die polarisiert gerade total, weil die in ihrer Musik und auch mit ihrem ganzen Auftreten die bestehenden Rollenbilder komplett aufsprengt. Gerade die jüngere Generation feiert das total, aber die politische Führung eher weniger. Ja, und das hat leider letztes Jahr sogar schon zu einer Bewährungsstrafe für die Mitglieder der Band geführt.
1: Okay. Okay, und wir hören jetzt mal rein in die Musik. Hier sind Manifest.
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1: Mit Christopher Batschek. Guten Tag. Für Kirmes-Fans hat das Warten heute ein Ende. Am frühen Nachmittag startet die Rheinkirmes in Oberkassel. Ab 14 Uhr drehen die Fahrgeschäfte der rund 300 Schausteller ihre ersten Runden. Am Abend gibt es dann die ersten Partys in den Festzelten und auch ein Live-Konzert von den Swinging Fanfares. Stadt und Polizei empfehlen, mit der Bahn oder dem Fahrrad anzureisen. Die Rheinbahn ist während der Kirmes deutlich häufiger im Einsatz. Die Kirmesorganisatoren rechnen in den kommenden 10 Tagen wieder mit rund 4 Millionen Besuchern. Bei gutem Wetter könnte die Millionenmarke sogar schon dieses Wochenende geknackt werden. Ausführliche Infos zur Rheinkirmes stehen auch auf einer Themenseite bei uns im Netz, antennedüsseldorf.de/rheinkirmes. Der Konzertsommer in Düsseldorf geht weiter. Morgen tritt im neuen Open-Air-Park auf dem Messegelände One Republic auf. Am Sonntag ist Pitbull an der Reihe. Bei den beiden Konzerten werden jeweils 30.000 Besucherinnen und Besucher dabei sein. Annalena Günther aus der Antenne Düsseldorf Redaktion. Damit sind die Konzerte deutlich kleiner als das Eröffnungskonzert von System of a Down in der vergangenen Woche.
2: Genau, bei der Eröffnung waren 80.000 Menschen dabei und die Veranstaltung hatte danach für Kritik gesorgt. Unter anderem wegen großen Staus vor und nach dem Konzert. Anwohner auf der anderen Rheinseite in Meerbusch beschwerten sich teilweise über den Lärm. Kritisiert wurden auch das Verkehrs- und Sicherheitskonzept und zu wenige Getränkestände auf dem Gelände. Der Veranstalter D-Live hat auf Anfrage gesagt, man wolle für das Wochenende Änderungen vornehmen, etwa mit mehr Getränken und mehr Sicherheitspersonal. Außerdem soll es eine bessere Beschilderung auf dem Gelände und rund um die Parkplätze geben.
1: Auf der Bremenstraße beginnen am Montag Bauarbeiten mit Folgen für den Autoverkehr. Ab Höhe des Eisstadions ist die Fahrtrichtung Mörsenbruch bis Anfang September komplett gesperrt. In der Gegenrichtung bleibt der Verkehr nur einspurig möglich, außerdem fallen Parkplätze weg. Die Stadt baut dort die Fernwärmeversorgung rund um den Zoopark aus und erneuert auch die Trinkwasserleitungen. Im August ist auf der Bremenstraße nach Angaben der Stadt deshalb auch eine Vollsperrung in beide Richtungen vorgesehen. Insgesamt sollen die Maßnahmen bis Ende des Jahres abgeschlossen sein. Und das waren die Nachrichten mit Christopher Batschek.
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4: Zum Ferienstart heute gibt es mal Sonne, mal Wolken und stellenweise kann es auch mal gewittern oder Schauer geben bei uns im Land, aber nicht überall, nur stellenweise. Wenn es gewittert, kann es auch ungemütlich werden mit Sturmböen und Hagel. Bis 29 Grad sind heute drin. Der Samstag wird wieder freundlicher mit Sonne und Wolken im Mix. Meist ist es trocken bis 25 Grad und der Sonntag dann wieder stärker bewölkt. Einzelne Gewitter sind möglich. Meist ist es aber auch hier trocken bis 23 Grad.
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4: Es wird langsam voller auf den Straßen im Land, deswegen jetzt hier die Staus ab 24 Minuten Zeitverlust. Die A4 Aachen-Köln, da hat es eben einen Unfall gegeben. Ihr steht da auf 4 Kilometern zwischen Düren und Elsdorf und braucht 52 Minuten länger. Die A33 Bielefeld-Brilon zwischen Borchen und dem Kreuz Wünnenberg-Haaren, 3 Kilometer Stau, 24 Minuten plus. Die A45 Hagen-Gießen zwischen Meinerzhagen und Haiger-Burbach, 16 Kilometer Stau, 24 Minuten plus. Die A61 Koblenz-Venlo zwischen Mönchengladbach-Güderath und Mackenstein, 6 Kilometer Stau, 27 Minuten plus. Und die A61 Mönchengladbach-Koblenz zwischen Weilerswist und der Auffahrt Grafschaft-Ringen, 19 Kilometer Stau, 39 Minuten plus. Kommt gut an und fahrt vorsichtig.
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4: Ich glaube, ich muss jetzt mal überlegen. Ich glaube, die letzte Barbie, die ich hatte, war Baywatch Barbie. Und da war so ein Delfin dabei, der konnte so super seltsame Geräusche machen. Es klang so ein bisschen wie so ein Minion im Mixer. Jetzt hat die Barbie-Familie Zuwachs bekommen. Es gibt jetzt eine offizielle Miley Cyrus Barbie. Die hat so ein schwarzes Lederoutfit an, ein Mikro, eine Sonnenbrille auf. Aber ich muss kritisch anmerken, es ist kein Delfin dabei. Das gefällt mir nicht. Hier ist die Miley aus Fleisch und Blut. Hier ist Flowers. Und ich bin Laura Potting. Hallo.

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0: So, das wäre dann jetzt auch geschafft. Ab heute sind Sommerferien und ja, für ganz viele von euch beginnt der Urlaub ja auch tatsächlich schon heute. Die fahren heute schon los, viele Leute, und deswegen stehen unsere Reporter dort, wo es sich heute knubbeln könnte. Nämlich an Autobahnraststätten, aber auch am Flughafen. Rosena Siandi steht für uns am Airport in Düsseldorf. Für den Flughafen ist heute Großkampftag. Es wird das reisestärkste Wochenende des ganzen Jahres. José, du stehst seit gerade eben am Flughafen. Wie ist die Lage gerade bei dir? Hallo?
1: Ja, hallo. Also hier liegt eindeutig schon Urlaubsstimmung in der Luft. Das Terminal hier in Düsseldorf wirkt noch ein bisschen entspannt. An den Check-in-Schaltern gibt es ein paar Schlangen, aber noch nicht so dolle. Also von Stress kann im Moment noch keine Rede sein. Die große Welle mit Familien und Kindern, die dürfte erst noch kommen, so in den nächsten ein oder zwei Stunden. Die Kinder haben ja gerade erst die Zeugnisse bekommen. Trotzdem, ich merke hier überall, es beginnt für viele die schönste und hoffentlich entspannteste Zeit des Jahres. Rollkoffer rattern über dem Boden, auf den Anzeigetafeln wechseln im Minutentakt Ziele wie Palma de Mallorca, Antalya, Barcelona, übrigens die beliebtesten Ziele in diesem Jahr, wie ich mir habe sagen lassen. Viele Reisende sitzen noch entspannt bei einer Tasse Kaffee, erledigen die letzten Handgriffe am Smartphone, wollen dabei nicht gestört werden, bevor es gleich in die Sicherheitskontrolle geht. Der Düsseldorfer Flughafen, mit dem ich heute gesprochen habe, rechnet in den Sommerferien mit mehr als 3,4 Millionen Passagieren, die von hier abreisen. 23.000 Starts und Landungen. Allein jetzt an diesem Ferienwochenende werden mehr als 220.000 Fluggäste erwartet. Ich werde mich jetzt, schlage ich vor, weiter umhören, sammle Stimmen von Urlaubern, auch von Familien, von Kindern. Wohin geht die Reise? Worauf freuen sie sich am meisten? Und ob sie mit einem entspannten Start in die Ferien rechnen. Soweit also erstmal hier vom Flughafen in Düsseldorf.
0: Danke dir, lieber José. Ihr habt's gehört. José meldet sich im Laufe des Tages immer mal wieder bei uns. Und unsere Reporterin Kim Klages ist auch unterwegs, und zwar an einer Raststätte. Und die hören wir heute auch noch. In diesem Sinne, kommt gut in die Ferien mit uns.
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2: Mit Danny Hoppe, guten Tag. Bundeskanzler Merz und Frankreichs Präsident Macron sind gerade bei uns in NRW. Und zwar in Brühl. Vor dem Schloss Augustusburg wurde Macron mit militärischen Ehren empfangen. Danach hat dort der deutsch-französische Ministerrat seine Beratungen aufgenommen. Es geht um eine engere Zusammenarbeit. Thorsten Adolfs aus dem News-Team, das gilt auch für den Bereich Abschreckung und Verteidigung.
3: Ja, im Mittelpunkt der Gespräche steht eine deutlich engere Partnerschaft bei der nuklearen Abschreckung. Nachdem das Projekt für einen gemeinsamen Kampfjet gescheitert ist, suchen beide Länder nach neuen Wegen für die gemeinsame Verteidigung. Und als ein konkretes Ergebnis erwarten Experten, dass deutsche Soldaten schon im Herbst an einer französischen Atomübung teilnehmen. Macron sagt, dass Frankreichs atomare Abschreckung schon immer eine europäische Dimension hatte. Und von deutscher Seite heißt es dazu, die neue Partnerschaft könne die nukleare Teilhabe innerhalb der NATO, die es ja schon seit sehr langer Zeit gibt, sinnvoll ergänzen. Im Gegenzug hofft Frankreich darauf, dass sich Deutschland stärker als bisher bei konventionellen Rüstungsprojekten einbringt, also zum Beispiel bei modernen Radarsystemen oder bei der Luftabwehr.
2: Ja, das Treffen heute ist auch nochmal besonders, denn es ist der letzte gemeinsame Ministerrat von Merz und Macron.
3: Weil der französische Präsident im nächsten Frühjahr aus seinem Amt ausscheidet, ist es auch die letzte große Gelegenheit für die beiden, eine gemeinsame Agenda festzulegen. Macron schrieb dazu heute auf X, die Zusammenarbeit sei notwendiger denn je. Es gehe darum, die Sicherheit und die Widerstandskraft unserer Demokratien zu stärken. Und beide Seiten sagen auch, dass die Freundschaft beider Länder trotz der Rückschläge bei den letzten gemeinsamen Rüstungsprojekten absolut stabil bleibe.
2: Danke, Thorsten. Und jetzt weitere Meldungen im Überblick. In München ist ein Mann aus Moldau festgenommen worden. Er soll eine Drohne über das Gelände eines deutschen Rüstungsunternehmens gelenkt haben. Das hat die Generalstaatsanwaltschaft bestätigt. Demnach besteht der Verdacht, dass der Mann Bilder und Videos an eine ausländische Stelle oder verbotene Gruppe weitergeben wollte. Andy Burnham ist zum neuen Vorsitzenden der britischen Regierungspartei Labour ernannt worden. Am Montag soll er dann von König Charles III. Zum Premierminister gekürt werden. Burnham tritt damit die Nachfolge von Keir Starmer an, der im Juni seinen Rücktritt erklärt hatte. NRW startet in die Sommerferien und das merkt man so langsam auch schon auf den Straßen. Der ADAC rechnet vor allem jetzt am Nachmittag und morgen Vormittag mit langen Staus. Denn bis auf Bayern und Baden-Württemberg haben jetzt alle Bundesländer Sommerferien. Egal ob an der Kasse im Supermarkt, an der Tankstelle oder im Geschäft, in Deutschland wird immer häufiger mit dem Smartphone oder der Smartwatch bezahlt. Das zeigt die aktuelle Digitalstudie der Postbank. Fast jeder Zweite nutzt demnach inzwischen Mobile Payment. Im Vorjahr waren es erst 35%. Allerdings hängt das laut Studie auch vom Alter ab. Bei den unter 40-Jährigen bezahlen fast 3/4 mit dem Smartphone oder der Smartwatch. Ältere tun sich da noch etwas schwerer. Ganz eindeutiger Favorit der Menschen in Deutschland bleibt aber die EC oder die Kreditkarte. 87% nutzen sie für das kontaktlose Zahlen. Und das waren die Nachrichten mit Danny Hoppe.
4: Das Düsseldorf-Wetter. Ja, heute zeigt sich der Sommer hier in Düsseldorf nochmal ziemlich freundlich. Sonne und Wolken im Wechsel, meist trocken und bis zu 28 Grad. Wer also zum Ferienstart draußen unterwegs ist oder schon Richtung Rheinkirmes schielt, der hat erstmal gutes Timing. Nur der Wind legt dem Tagesverlauf etwas zu. Aktuell sind es 26 Grad hier bei uns am Studio in Herth.
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4: Auf der Kettwiger Straße Richtung Oberbilker Markt wird es gerade langsamer für euch. Dazu gibt es auch noch Stau im Baustellenbereich der Friedrichstraße. Draußen auf den Autobahnen rund um die Stadt kostet es dafür ordentlich Zeit. Am meisten aktuell auf der A3 Richtung Köln. Zwischen dem Kreuz Ratingen Ost und Leverkusen Zentrum stockt es auf 17 Kilometern, mindestens 20 Minuten mehr. Fast genauso zäh ist die A3 Richtung Oberhausen zwischen dem Kreuz Breitscheid und Oberhausen-Lierich mit aktuell mindestens 19 Minuten Zeitverlust. Auf der A57 Richtung Nimwegen zwischen dem Kreuz Meerbusch und Mörs-Hülstonk gehen ebenfalls 19 Minuten verloren. Dazu noch die A46 Richtung Düsseldorf zwischen Grevenbruch und Neuss-Holzheim mit rund 13 Minuten extra und die A57 Richtung Köln zwischen Krefeld Gartenstadt und dem Kreuz Meerbusch mit etwa 7 Minuten mehr.
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4: So, der Freitag läuft und in Düsseldorf ist heute wirklich einer von diesen Tagen, die sofort nach Sommer klingen. Letzter Schultag in NRW, Ferienstart und seit dem frühen Nachmittag auch wieder Rheinkirmes in Oberkassel. Schön, dass ihr dabei seid. Ich bin Philipp Klees.

0: Sommerferien in NRW und für viele in Düsseldorf heißt das gerade Koffer packen, losfahren und natürlich jede Menge Fotos machen. Ein Bild vom Hotel, eins vom Pool, dann noch schnell die Kinder am Strand, der Sonnenuntergang auf der Promenade und plötzlich, ja, ihr kennt das sicherlich auch, ist das Handy voll. Und am Ende fragt man sich, was macht man eigentlich mit diesen ganzen Urlaubsfotos? Jonas Mikolajczak hat bei Antenne Düsseldorf ein paar Tipps, wie das etwas entspannter und sinnvoller klappt. Wie fotografiert man im Urlaub am besten, ohne am Ende komplett im Handy-Chaos zu landen?
1: Ja, der magische Tipp ist, sich selbst zurückhalten. Ich weiß, leichter gesagt als getan, aber zum Beispiel kann man sich im Vorhinein schon auf eine bestimmte Anzahl an Fotos pro Ort beschränken. Fast so, als hätte man wie früher nur einen Kamerafilm dabei. Sagen wir also, ihr seid in Rom und ihr macht bzw. behaltet pro Sehenswürdigkeit nur 5 Fotos. Wenn es dann doch mal mehr werden oder ihr einfach mehrere Versuche braucht, dann sortiert ihr am besten schon direkt nach dem Knipsen aus.
0: Wenn der Urlaub dann vorbei ist, wie sortiert man denn die Fotos am sinnvollsten aus?
1: Das ist natürlich immer eine lästige Fleißaufgabe, egal wie gut man sich vorbereitet hat. Wer es aber noch leichter möchte, kann auch auf Handy-Apps zurückgreifen. Die sind zwar meistens kostenpflichtig, doch für Urlaubsfotos kann sich das schon schnell lohnen, denn diese Apps können unter anderem automatisch doppelte oder unscharfe Fotos löschen, aber auch das händische Aussortieren wird leichter dadurch. Wie bei Dating-Apps swipet ihr dann nämlich jedes Foto nach links oder nach rechts, je nachdem, ob ihr es behalten wollt oder nicht. Zwar immer noch eine Aufgabe, aber viel schneller und intuitiver.
0: Okay, sag bitte noch rasch, wie werden aus den aussortierten Bildern am Ende wirklich schöne Erinnerungen statt ja einfach nur weitere Daten auf dem Handy?
1: Ja, so einen sortierten Urlaubsordner auf dem Handy zu haben, ist ja schön und gut. Aber sind wir ehrlich, wie oft guckt man sich den wirklich an? Deswegen ist es noch besser, wenn ihr Urlaubsfotos nach dem Aussortieren auch physisch da habt. Also einfach ausdrucken oder zu einem ganzen Fotobuch verarbeiten. Und wenn ihr mit den anderen Tipps schon vorher gut aussortiert habt, dann gehen Fotobücher mit so automatischen Druckservice-Programmen auch ruckzuck mittlerweile.
0: Also lieber ein bisschen bewusster fotografieren, dann konsequent aussortieren und aus den besten Bildern dann vielleicht auch was machen. Gerade jetzt im Ferienstart ist das vielleicht ein ganz guter Tipp für viele Menschen hier im Städtchen. Jonas Mikolajczak mit den Infos hier bei Antenne Düsseldorf. Dankeschön.

0: So, zum Ferienstart machen wir heute musikalisch eine kleine Urlaubsrunde und holen uns jede Stunde einen Song aus einer Region, in die es viele aus Düsseldorf und NRW in den Ferien zieht. Ein paar Länder haben wir schon abgeklappert, jetzt fehlt noch der nächste Stop. Antenne Düsseldorf, Kollege Stefan Rejek, wohin geht's diesmal?
1: Es geht das erste Mal in eins unserer Nachbarländer, nämlich nach Frankreich. Ist übrigens nur auf Platz 7 der beliebtesten Urlaubsreiseziele der Deutschen. Hätte ich jetzt persönlich auch nicht gedacht, wenn ich ehrlich bin.
0: Echt? Frankreich hätte ich spontan auch weiter vorne erwartet.
1: Ja, dachte ich auch. Naja, jedenfalls der Song, den ich mitgebracht habe, der war nicht nur Top 5, nicht nur Top 3, nee. Der ist jetzt schon seit gut 9 Monaten in den Charts und war etliche Wochen am Stück auf Platz 1 und ist jetzt immer noch auf Platz 7. Und zwar Disease und Theodora mit Melodrama.
0: Melodrama klingt erstmal nach ganz, ganz großem Gefühl, oder?
1: Ja, ziemlich. Und das spiegelt auch der Text wieder. Im Song sitzt Rapper Disease nämlich nach einer Trennung verletzt im Zug und fragt sich, was er wohl falsch gemacht hat. Er vergleicht dann zum Beispiel Regen mit Bleichmittel, das die Farben seines Lebens ausgewaschen hat. Ziemlich dramatisch. Und dann rappt er noch, er selbst sei wie ein Song, den seine große Liebe nie wirklich verstanden hat. Schon ein sehr großes Trennungsdrama.
0: Ja, also viel Drama im Text, aber ziemlich locker im Sound. Hier sind Disease und Theodora mit Melodrama. Aktuell ein Großhit in Frankreich. Und jetzt hier bei Antenne Düsseldorf.

0: Einen wunderschönen Freitagnachmittag für euch, hört Antenne Düsseldorf. Und viele Menschen in Düsseldorf starten heute schon mit einem kleinen Blick Richtung Wochenende. Und für einige geht's nach dem letzten Schultag vor den Sommerferien sowieso mit noch besserer Laune nach Hause. Hier sind an dieser Stelle für euch aktuelle Blitzer der Stadt. Stehen heute den lieben langen Tag immer wieder am Flingerbrohr, auf der Hansaallee, an der Zizilienallee, dann auf der Benzstraße, auf der Rethelstraße, auf der Yorkstraße und auch immer wieder auf der großen Dorotheenstraße. Wenn ihr noch weitere Blitzer seht, die wir noch nicht auf dem Schirm haben, meldet sie uns gerne weiter direkt über die Antenne Düsseldorf App oder gerne auch per WhatsApp Sprachnachricht an die 0175 570 35 40. Sagt die Nummer gerne rasch nochmal, 0175 570 35 40. Fahrt bitte überall angemessen und vorsichtig, damit wir gemeinsam besser und vor allem auch ganz, ganz sicher ankommen.
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1: Mit Jacqueline Kosanke. Guten Tag. Nach den Probefahrten am Vormittag ist jetzt klar, zumindest heute kann die Kirmesfähre nicht fahren. Das hat uns Fährmann Hajo Schäfer bestätigt. Durch die anhaltende Hitze hat der Rhein zu wenig Wasser. Im Moment liegt der Rheinpegel bei 38 Zentimetern. Das ist sehr niedrig. Deshalb könnte die Fähre mit den Kirmesbesuchern am Ufer auflaufen. Hajo Schäfer hat uns aber auch gesagt, es wird daran gearbeitet, dass die Fähre vielleicht doch noch fahren kann. Das letzte Mal hat sie Besucher der Kirmes 2019 von Ufer zu Ufer gebracht. Heute der erste Spatenstich. In etwa 2 Jahren sollen wir unsere Bahnen ziehen können. Im neuen Schwimmbad an der Ulmenstraße. Der Neubau ersetzt das ehemalige Hallenbad in Unterrad. Infos dazu von Sandy Droste.
2: Trainieren, schwimmen lernen oder entspannen, das soll alles möglich sein in dem neuen Schwimmbad. Neben einem 25-Meter-Becken mit 5 Bahnen und Sprungbrettern soll es auch ein Kursbecken mit Hubboden sowie ein Kleinkinderbecken geben. Zudem ist eine 5 Meter hohe Rutsche geplant, ein Whirlpool und ein Dampfbad. Beim Bau wird besonders auf Nachhaltigkeit geachtet. Mit großer Photovoltaikanlage, speziellen Wärmepumpen und Wärmerückgewinnung soll es das erste Bad ohne CO2-Ausstoß werden.
1: In der Düsseldorfer Innenstadt wird es während der Sommerferien weitere Verkehrsbehinderungen geben. Ab übernächstem Montag werden Teile der Friedrichstraße für den Durchgangsverkehr gesperrt. Betroffen ist der Abschnitt von der Herzogstraße in Richtung Graf-Adolf-Platz. Der Grund sind verschiedene Bauarbeiten. Antenne Düsseldorf-Reporter Joachim Bonn dazu.
3: Nach der Kirmeswoche wird die Oberfläche der Friedrichstraße in diesem Bereich neu gestaltet. Er ist dann bis zum 1. September für Autos und Fahrräder gesperrt. Nur Anlieger und der Lieferverkehr dürfen diesen Abschnitt dann noch nutzen. Der restliche Verkehr wird umgeleitet. Parallel gibt es dort schon länger eine zweite Baustelle für ein neues Motel. Auch hier sollen die Arbeiten durch die Sperrung schneller vorankommen. Kritik kommt dagegen von der Industrie- und Handelskammer IHK. Sie bemängelt, dass die Sperrung jetzt so kurzfristig angekündigt wird. Die ansässigen Geschäfte bräuchten mehr Vorlauf als jetzt nur 10 Tage.
1: Und das waren die Nachrichten mit Jacqueline Kosanke.
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5: Hier in Düsseldorf bleibt es heute insgesamt angenehm sommerlich. Ein Mix aus Sonne und Wolken, überwiegend trocken und dazu nochmal warm mit bis zu 28 Grad. Man merkt aber schon, der Wind frischt böig auf und zum Wochenende wird es Schritt für Schritt etwas frischer. Die aktuelle Temperatur 27 Grad.
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5: Die Kettwiger Straße Richtung Oberbilker Markt bleibt auch um 14:30 Uhr zäh. Dazu gibt es noch Stau im Baustellenbereich auf der Friedrichstraße. Und draußen auf den Autobahnen rund um die Stadt kostet vor allem die A57 Richtung Nimwegen Zeit. Zwischen Bovert und dem Kreuz Kamp-Lindfort mit 12 Kilometern stockendem Verkehr und mindestens 23 Minuten extra. Auf der A3 Richtung Köln zwischen dem Kreuz Ratingen-Ost und Solingen verliert ihr aktuell etwa 14 Minuten. Ganz, ganz wichtig auch der Blick auf die A46 Richtung Düsseldorf zwischen Grevenbruch und Kapellen liegt eine ungesicherte Unfallstelle auf dem linken Fahrstreifen. Dort bitte sehr, sehr vorsichtig fahren. Nochmal der Hinweis: A46 Richtung Düsseldorf zwischen Grevenbruch und Kapellen, ungesicherte Unfallstelle auf dem linken Fahrstreifen. In dem Abschnitt kommen außerdem rund 8 Minuten dazu. Auf der A46 Richtung Heinsberg zwischen Neushafen und Neuss-Holzheim und auf der A57 Richtung Köln zwischen Mörskapellen und dem Kreuz Meerbusch braucht ihr jeweils etwa 6 Minuten länger.
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5: Ja, heute kommt in Düsseldorf einiges zusammen. Die Zeugnisse sind da, die Sommerferien starten und am Rhein drehen sich die Karussells auf der Rheinkirmes. Also ein Freitag mit ziemlich viel Gefühl von Aufatmen und Loslassen. Hier ist Philipp Klees bei Antenne Düsseldorf. Schön, dass ihr dabei seid.

kann man sagen, es ist soweit. In Düsseldorf hat die Rheinkirmes begonnen auf den Oberkasseler Rheinwiesen. Für ganz viele in der Stadt ist das jedes Jahr weit mehr als nur ein Volksfest. Das ist ein Stück Sommer in Düsseldorf. Ja, ich sag mal, dieses Gefühl, wenn auf dem Platz langsam alles losgeht, wenn sich Freundeskreise verabreden, Familien ihren Besuch planen und man schon überlegt, mit was man anfängt. Erst übers Gelände, erst was essen oder doch direkt ins erste Fahrgeschäft. Wenn ihr heute oder in den kommenden Tagen zur Kirmes wollt, findet ihr bei uns den großen Überblick dazu auf antennedüsseldorf.de/Rheinkirmes. Da stehen alle wichtigen Infos vom Programm über die Öffnungszeiten bis zur Anreise und zum Lageplan der Attraktion und der Bierzelte.

0: Hallo am Freitagnachmittag. Für viele in Düsseldorf ist das gerade eine ziemlich gute Mischung. Ich habe es eben schon gesagt, die erste Ferienwoche und dazu Rheinkirmes auf den Oberkasseler Rheinwiesen. Mehr Sommer in der Stadt geht fast nicht. Weitere Gedanken dazu jetzt hier bei Antenne Düsseldorf.
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2: Hallo, geht's noch? Ich sag nur Rheinkirmes. Ja, die geht ja heute wieder los. Mega. Endlich wieder Riesenrad, Kettenkarussell und Achterbahn. Jo. Komm, einfach mal einen lieben Gott einen guten Mann sein lassen und ein paar hundert Euro raushauen. Dann zur Wahrsagerin gehen und die sagt dann, ihr Konto steht knietief im Dispo. Und alles echt? Ohne VR-Brille oder Insta-Scrollen? Ha, an der Losbude einfach mal auf die Kacke hauen. Und dann gibt's als Trostpreis ein pinkes Kuscheltier vom asiatischen Sondermüll, was nach zweimal Streicheln alles Kunstwerk verliert. Geil! Das Einzige, was ich mich frage, was zeigen die in diesem Jahr eigentlich in der Achterbahn? Was soll einem bei dem Horror in der Welt eigentlich noch gruseln? FIFA-Chef Gianni Infantino, die Preisschilder von der Tankstelle nebenan oder das Elfmeterschießen der Nationalmannschaft bei der WM? Ha, egal, viel Spaß jedenfalls. Und ich mache weiter. Und zwar mit Tacheles.
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Ja, Konzerte am Fließband, das erleben wir aktuell hier bei uns in Düsseldorf. Zwei weitere große Konzertabende stehen bevor. One Republic und Pitbull spielen morgen bzw. übermorgen im neuen Open-Air-Park auf dem Messegelände. Nach der kritisierten Premiere soll sich am Wochenende aber einiges verbessern, sagt D-Live als Veranstalter, zum Beispiel bei Getränken, beim Thema Sicherheit und auch der Beschilderung. Was das für Besucherinnen und Besucher hier in Düsseldorf bedeutet, das steht auch auf antennedüsseldorf.de/Nachrichten im Artikel dazu. Und die nächsten Nachrichten im Radio, die gibt es dann gleich hier bei uns um 15 Uhr.

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3: Mit Danny Hoppe, guten Tag. NRW startet heute in die Sommerferien. Am Vormittag gab es für die meisten Schülerinnen und Schüler Zeugnisse und viele sitzen jetzt schon auf gepackten Koffern oder im Auto. Und das merken wir inzwischen auch auf den Straßen. Thorsten Adolfs aus dem News-Team, da wird es nämlich immer voller.
4: Genau, jetzt am Nachmittag ist laut ADAC ganz besonders viel los, denn dann starten die Ersten mit dem Auto in Richtung der großen Urlaubsgebiete. Auch morgen Vormittag wird noch mit sehr viel Verkehr gerechnet. Neben den Urlaubern aus Deutschland sind auch viele aus den Nachbarländern bei uns auf den Autobahnen unterwegs und zusätzlich bremsen sehr viele Baustellen den Verkehr aus. Klassische Stauschwerpunkte Richtung Süden sind wie jedes Jahr eigentlich die Brenner-Autobahn und die Gotthard-Route und Richtung Norden kann es vor dem Elbtunnel sehr voll werden. Und als ob das nicht alles schon reichen würde, gibt es ja auch an einigen Grenzen noch Kontrollen. Das gilt für Fahrten nach Österreich, Polen, Tschechien und in die Schweiz.
3: Ja, ganz wichtig sind ja auch Pausen, wenn man längere Strecken fährt. Das ist allerdings nicht immer ein Spaß, denn an vielen Rastplätzen sind die Toiletten in einem miserablen Zustand. Das hat der ADAC diese Woche nochmal bestätigt. Das soll in Zukunft aber besser werden.
4: Ja, davon haben die Urlauber zwar jetzt noch nichts, aber vielleicht ja schon im nächsten Jahr. Jedenfalls sind nach Angaben der Autobahn GmbH 500 Millionen Euro nötig, um die Anlagen und die Flächen drumherum in Schuss zu bringen. Das Geld dafür müsse aber vom Bund kommen, sagt die Autobahn GmbH. Damit die ohnehin schon hohen Kosten für die Sanierung nicht aus dem Ruder laufen, sollen die künftigen Toiletten standardisiert sein. Das heißt, es wird dann vorgefertigte Module geben mit einer ordentlichen Dämmung und einer pflegeleichten Innenausstattung. Aber wie gesagt, erstmal muss der Bund schauen, wo er das Geld dafür hernimmt.
3: Danke, Thorsten. Und jetzt weitere Meldungen im Überblick. In Brühl sitzt gerade der deutsch-französische Ministerrat zusammen. Beraten wird über eine engere Zusammenarbeit bei künstlicher Intelligenz, wichtigen Rohstoffen und der nuklearen Abschreckung. Vorher hatte Bundeskanzler Merz den französischen Präsidenten Macron mit militärischen Ehren empfangen. In ganz Deutschland wird nach fast 150.000 Menschen gefahndet. Das heißt, sie sind auf freiem Fuß, obwohl ein Haftbefehl gegen sie vorliegt. Das geht aus einer Antwort der Bundesregierung auf eine Grünen-Anfrage hervor. Unter den Gesuchten sind demnach auch fast 100 Gefährder. Es gibt Sorgen um das WM-Finale am Sonntag in New York, denn dichter, ungesunder Waldbrandrauch aus Kanada vernebelt die Stadt zurzeit. Die Behörden im Großraum von New York riefen die Menschen dazu auf, wegen der Feinstaubbelastung so wenig Zeit wie möglich im Freien zu verbringen. In Chicago musste schon ein Fußballspiel der Profiliga MLS wegen des Rauchs verschoben werden. Über Energy Drinks wird auch bei uns in Deutschland schon länger diskutiert. England schafft hier ab dem nächsten Jahr Fakten. Ab April dürfen dort dann keine Energy Drinks mehr an Kinder und Jugendliche unter 16 Jahren verkauft werden. Nicht im Geschäft, nicht an Automaten und auch nicht online. Das hat die Regierung in London mitgeteilt. Tausende Kinder in England würden jeden Tag Energy Drinks trinken. Dabei sei bewiesen, dass sie schlecht für Schlaf und Konzentration seien und Angstzustände verursachen könnten, heißt es. Deshalb hätten sie nichts in den Händen von Kindern verloren. Koffeinärmere Erfrischungsgetränke wie Cola, aber auch Tee und Kaffee sind von der neuen Regel ausgenommen. Und das waren die Nachrichten mit Danny Hoppe.
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5: Ja, wenn ihr heute in Düsseldorf raus wollt, spielt das Wetter auf jeden Fall erstmal gut mit. Sonne, Wolken, meistens trocken und bis zu 28 Grad. Für die Rheinkirmes ist das ein sehr ordentlicher Start. Nur ganz windstill wird es heute nicht. Der Wind wird im Laufe des Tages auch spürbarer. Die aktuelle Temperatur hier bei uns am Studio in Herd 27 Grad.
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5: Auf der B1 Richtung Neuss zwischen Hamm und Neuss-Hafen-Willy-Brandt-Ring wird es gerade zäher. Auf der Johannstraße Richtung Kennedy-Damm zwischen Nordfriedhof und Kaiserswerther-Straße kommen ebenfalls ein paar Minuten dazu. Und stadtauswärts stockt es aktuell auch auf der Rhein-Kniebrücke. Draußen auf den Autobahnen kostet euch am meisten die A52 Richtung Mönchengladbach zwischen Karst-Nord und Mönchengladbach-Neuwerk nur 2 Kilometer Stau, aber mindestens 25 Minuten extra. Dazu die A57 Richtung Nimwegen zwischen Bovot und Nürz-Hülsdonk mit 21 Minuten mehr und die A3 Richtung Oberhausen zwischen dem Kreuz Breitscheid und Oberhausen-Dierich mit rund 16 Minuten Zeitverlust. Auf der A46 Richtung Heinsberg zwischen Neuss-Norf und Neuss-Holzheim kommen aktuell 10 Minuten dazu. Auf der A57 Richtung Köln zwischen Mörskapellen und dem Kreuz Meerbusch rund 8.
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5: Ja, für viele in Düsseldorf fühlt sich dieser Freitag wahrscheinlich ein bisschen leichter an als sonst. Letzter Schultag, Ferienbeginn und dazu Kirmesstart in Oberkassel. Wenn ihr unterwegs seid, im Büro sitzt oder schon langsam ins Wochenende rollt, wir begleiten euch durch diesen Nachmittag. Ich bin Philipp Klees. Hallo Düsseldorf.

0: Freitagnachmittag hier bei Antenne Düsseldorf. Jetzt am Sonntag ist die Fußball-WM dann auch schon wieder vorbei. Und ja, ganz ehrlich, es war irgendwie schon ein komisches Turnier, wenn alle weiterspielen und Deutschland nicht mehr dabei ist. Trotzdem schauen natürlich auch viele in Düsseldorf weiterhin und fragen sich, wer holt denn bitte am Ende den Titel? Wir schalten rüber ins Sportstudio Schröder.
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3: Ja, nee, ist klar.
4: Das wird ein Finale am Sonntag, oder? Argentinien gegen Spanien. Nur Spanisch auf dem Platz. Herrlich, oder? Die können sich in Muttersprache auch beschimpfen. Da heißt es, no entre nueve problemas, pero una puta no es ninguna. Salud, amore, pesetas, una buenas tetas. Und so weiter. Naja. Gibt es eigentlich nur einen Friseur bei der FIFA, der, egal was du ihm sagst, immer dasselbe macht? Schön die Seiten auf Null und obendrauf fick dein Leben. Ey, die Spieler bei dieser WM haben ja alle dieselbe Frisur, oder? Also alle bis auf Kokorea, Nick Woltemade und die Franzosen. Aber ey, hier, Nick Woltemade, der zieht ja wirklich voll durch. Fukuhila-Locken mit Schnäuzer. Man möchte ihm ständig zurufen, Junge, es gibt nur einen Rudi Völler. Ja, der Rest der WM hat wahrscheinlich einfach gesagt, ich will aussehen wie Ronaldo, mach was. Somit haben wir am Sonntag 21 Mal Cristiano Ronaldo plus Kokorea im Finale stehen. Zumindest seine Frisur.
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0: zum Ferienstart schicken wir euch heute hier bei Antenne Düsseldorf musikalisch immer wieder in die Lieblingsurlaubsländer der Deutschen. Jetzt geht es nach Kroatien. Kollegin Ariane Lepoglavac hat da familiäre Wurzeln. Ariane, was ist dort aktuell die Nummer 1?
1: Jawohlim von Jakov Jusinovic. Der hat 2021 bei der kroatischen Version vom Supertalent mitgemacht und hat sich in den letzten 5 Jahren so als der neue Popstar etabliert. Und meine Mama, Slađana, liebt Jakov Jusinovic, ist wirklich ein Riesenfan und hört ihn gerade rauf und runter.
2: Also er macht Hallen voll, von jung bis alt, alle singen. Er weint sogar auf seinen Konzerten. Er ist so berührt, wie viel Erfolg er hat, wie Leute ihn lieben. So eine Person ist heute sehr selten.
0: Ja, wie schön ist das denn bitte? Dann kann uns deine Mama jetzt hoffentlich auch verraten, worum es in Jawohlim geht, oder?
1: Ja, genau.
2: Er singt über Liebe, das, was uns zusammenhält. Und ich würde Ihnen empfehlen, das Song zu hören. Versteht man nicht Wörter wahrscheinlich, aber spürt Message, was er sagt, durch Musik. Das spürt man.
0: Ja, dann nehmen wir diese Empfehlung natürlich gerne mit in den Düsseldorfer Feriennachmittag. Hier ist Jakov Jusinovic mit Jawohlim. Dankeschön, Ariane.

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0: am sonnigen Freitagnachmittag.
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0: Ja, wenn ihr in Düsseldorf heute noch nach einer guten Idee für den Nachmittag oder Abend sucht, dann ist der Tipp des Tages erstmal ganz klar die Rheinkirmes. Auf den Oberkasseler Rheinwiesen drehen sich ja seit dem frühen Nachmittag schon die Karussells. Und für viele in der Stadt ist das ja der offizielle Start in eines der größten Sommerwochenenden des Jahres. Wenn ihr es etwas kleiner und entspannter mögt, ist aber auch das Bierdeckelfest in Wersten eine sehr, sehr schöne Alternative am Tunneldeckel der A46 mit regionalen Getränken, Essen, Musik und lockerer Atmosphäre draußen. Mehr Infos zur Kirmes gibt's für euch auf antennedüsseldorf.de/rheinkirmes und viele weitere Tipps auf antennedüsseldorf.de/tipps. Das ist unsere Homepage, die Veranstaltungstipps aus der Stadt sammelt für heute und auch schon die kommenden Tage. Und da gibt's auch einen feinen Service für Veranstalterinnen und Veranstalter. Die können nämlich ihre Events auf dieser Seite auch selber eintragen. antennedüsseldorf.de/tipps.
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1: Mit Jacqueline Kosanke. Guten Tag. Die Kirmesfähre wird heute nicht fahren. Das hat uns Fährmann Hajo Schäfer nach den Probefahrten gesagt. Der Hintergrund: durch die Hitze und den fehlenden Regen liegt der Rheinpegel im Moment nur noch bei 38 Zentimetern. Das ist zu wenig für die Kirmesfähre, denn sie könnte bei der Überfahrt auf Grund laufen. Hajo Schäfer hat uns aber auch gesagt, es wird daran gearbeitet, dass die Fähre vielleicht doch noch fahren kann. Für die nächste Woche ist auch ein steigender Rheinpegel vorhergesagt. Er soll wieder auf über 60 Zentimeter steigen. Ein wichtiges Zeichen für den Sport und für die Familienfreundlichkeit unserer Stadt. So nennt Oberbürgermeister Keller den Baubeginn des neuen Hallenbades an der Ulmstraße. Der erste Spatenstich wurde heute gemacht. In etwa 2 Jahren soll das Schwimmbad fertig sein. Neben einem Schwimmbecken soll es auch Kurs- und Kleinkinderbecken geben und auch Raum zum Entspannen, zum Beispiel im Whirlpool oder dem Dampfbad. Durch Photovoltaik und Wärmerückgewinnung soll es das erste Bad in Düsseldorf ohne CO2-Ausstoß werden. In der Düsseldorfer Innenstadt wird es während der Sommerferien weitere Verkehrsbehinderungen geben. Ab übernächstem Montag werden Teile der Friedrichstraße für den Durchgangsverkehr gesperrt. Betroffen ist der Abschnitt von der Herzogstraße in Richtung Graf-Adolf-Platz. Der Grund sind verschiedene Bauarbeiten. Antenne Düsseldorf-Reporter Joachim Bonn dazu.
2: Nach der Kirmeswoche wird die Oberfläche der Friedrichstraße in diesem Bereich neu gestaltet. Er ist dann bis zum 1. September für Autos und Fahrräder gesperrt. Nur Anlieger und der Lieferverkehr dürfen diesen Abschnitt dann noch nutzen. Der restliche Verkehr wird umgeleitet. Parallel gibt es dort schon länger eine zweite Baustelle für ein neues Motel. Auch hier sollen die Arbeiten durch die Sperrung schneller vorankommen. Kritik kommt dagegen von der Industrie- und Handelskammer IHK. Sie bemängelt, dass die Sperrung jetzt so kurzfristig angekündigt wird. Die ansässigen Geschäfte bräuchten mehr Vorlauf als jetzt nur 10 Tage.
1: Und das waren die Nachrichten mit Jacqueline Kosanke.
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4: Ja, das Wetter in Düsseldorf bleibt heute freundlich, ohne komplett hochsommerlich durchzudrehen. Sonne und Wolken wechseln sich ab. Regen ist eher nicht das Thema. Dazu heute nochmal bis 28 Grad. Aber es wird nicht so bleiben. Am Wochenende gehen die Temperaturen deutlich runter. Aktuell sind es immer noch 27 Grad.
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4: Wenn ihr aktuell in Düsseldorf unterwegs seid, auf dem Hennekamp Richtung Südring, auf der B1 Richtung Neuss und auf der Kettwiger Straße Richtung Dorotheenstraße, verliert ihr jeweils rund 3 Minuten. Dazu stockt es stadtauswärts auf der Rhein-Kniebrücke und draußen rund um Düsseldorf jetzt wirklich nur die allerlängsten Autobahnstaus ab 13 Minuten Zeitverlust. Am heftigsten ist die A52 Richtung Mönchengladbach zwischen Karst Nord und Mönchengladbach Neuwerk mit satten 29 Minuten Zeitverlust. Auf der A57 Richtung Nimwegen zwischen dem Kreuz Meerbusch und Krefeld-Gartenstadt kommen 21 Minuten dazu. Die A3 Richtung Oberhausen zwischen dem Kreuz Breitscheid und Oberhausen-Dierich kostet euch rund 18 Minuten. Die A46 Richtung Heinsberg zwischen dem Dreieck Neuss-Süd und dem Kreuz Neuss-West 17. Auf der A59 Richtung Köln zwischen Leverkusen-Rheindorf und dem Kreuz Leverkusen-West braucht ihr etwa 13 Minuten länger. Und ganz wichtig noch, auf der A57 Richtung Krefeld zwischen Neuss-Norf und Neuss-Hafen gibt es eine ungesicherte Unfallstelle. Bitte an die Rettungsgasse denken und vor allem die Rettungsgasse bilden.
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4: Es gibt Tage, die bringen direkt Stimmung mit und heute ist in Düsseldorf genauso einer. Ferienstart in NRW, die Rheinkirmes läuft und überall ist schon so ein leichter Wochenendton drin. Schön, dass ihr dabei seid. Ich bin Philipp Klees. Hallo zusammen.

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0: und geht dann mit dem GPS-Gerät quasi den Rand der Gletscherzunge ab, sodass man die Koordinaten quasi auf einer Karte rekonstruieren könnte und dann den neuen Gletscherstand im Prinzip hätte.
1: Was diese direkten Eindrücke vor Ort mit einem machen, hat Anton so beschrieben.
2: Das erste Mal an einem Gletscher ist echt ein Mix der Gefühle. Zum einen kommt kein Foto daran, denn das ist einfach wunderschön. Aber dann merkt man eben auch, wenn man in die Karten schaut, dass der vor 10 Jahren noch 350 Meter länger und 60 Meter höher war. Und das wirklich mal im Gelände zu sehen, was das bedeutet und nicht eben nur zum Beispiel in einem Buch zu lesen, das ist schon echt erschreckend und macht natürlich auch traurig, aber zeigt eben auch, wie krass eben die Auswirkungen des Klimawandels sind und hat mich dafür sensibilisiert.
1: Ja, und auch Sophia hat das Ganze offenbar ziemlich bewegt.
3: Vor allem, wenn man bedenkt, dass dieser Gletscher in nur ein paar Jahrzehnten nicht mehr so vorhanden sein wird. Es ist einfach ein unglaubliches Privileg, das sehen zu dürfen. Und auch die Naturverbundenheit wird sehr dadurch gestärkt. Und genau deshalb würde ich das auch allen empfehlen, weil es einfach sehr emotional auch ist und sehr schön ist, hier zu sein.
1: Ja, schon zum Ferienstart also ein besonderes Projekt für Schülerinnen und Schüler aus Düsseldorf und eins, das sicher länger hängen bleibt als viele klassische Unterrichtstage. Die Gruppe vom Wim Wenders Gymnasium ist jetzt auf dem Rückweg nach Hause. Gute Fahrt!

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1: Mit Danny Hoppe, guten Tag. Für viele Menschen in NRW, vor allem für die Kinder, beginnt heute die schönste Zeit des Jahres, die Sommerferien. Und viele sind auch direkt ins Auto gestiegen, um in den Urlaub zu fahren. Die Autobahnen sind voll. Der ADAC rechnet vor allem jetzt am Nachmittag und morgen Vormittag mit vielen Staus. Aber auch an den Flughäfen ist die große Reisewelle gestartet. In Düsseldorf zum Beispiel werden in den nächsten Wochen Millionen Passagiere erwartet. Wie der Ferienstart am größten Flughafen des Landes gerade läuft und worauf Reisende achten sollten. Das sagt uns jetzt José Nasjandi.
2: Hier am Airport in Düsseldorf hat der Ferienverkehr in den vergangenen Stunden ordentlich Fahrt aufgenommen. Nachdem jetzt alle Schülerinnen und Schüler ihre Zeugnisse in Händen halten dürften, dürfte es noch voller werden. Der Airport rechnet in den Ferien bis Anfang September mit mehr als 3,4 Millionen Passagieren und 23.000 Starts und Landungen. Besonders gefragt sind die ganz klassischen Sonnenziele. Ganz vorne liegen Mallorca, gefolgt von Zielen in der Türkei. Für einen möglichst entspannten Start empfehlen Flughafen und Airlines, vorher online einzuchecken und wenn möglich die automatische Gepäckaufgabe zu nutzen. Immer mehr Airlines bieten ja diese Möglichkeiten an. Wer mit dem Auto kommt, sollte außerdem genügend Zeit einplanen. Die Parkhäuser sind ganz schön voll und ausgelastet. Der Flughafen erwartet den größten Andrang nicht heute, sondern am Sonntag mit etwa 79.000 Passagieren.
1: Danke, José. Und jetzt weitere Meldungen im Überblick. Die Bundeswehr beteiligt sich in diesem Jahr zum ersten Mal an einer Nuklearübung der französischen Armee. So steht es in der Abschlusserklärung des deutsch-französischen Sicherheits- und Verteidigungsrats. Auch in den Bereichen KI und wichtige Rohstoffe wollen Deutschland und Frankreich enger zusammenarbeiten. Es brodelt offenbar in der Union, denn es gibt erste Rücktrittsforderungen aus der eigenen Partei gegen Unionsfraktionschef Spahn. Hintergrund ist, dass er mit seinem Ehemann die Hilfe einer Leihmutter in den USA in Anspruch genommen hat. Spahn sei deshalb nicht mehr tragbar, sagte Mecklenburg-Vorpommerns CDU-Chef Peters der Bild. Auch die Opposition wirft Spahn Doppelstandards vor. In England dürfen ab dem nächsten Jahr keine Energy-Drinks mehr an Kinder und Jugendliche unter 16 Jahren verkauft werden. Das hat die Regierung in London angekündigt. Energy-Drinks würden Angstzustände verursachen und Schlaf und Konzentration beeinträchtigen. Sie gehörten deshalb nicht in Kinderhände, heißt es. Seit knapp 2,5 Jahren läuft beim Amazon-Streaming-Dienst Prime Video Werbung. Wer das nicht will, muss pro Monat 2,99 Euro zahlen. So hatte Amazon das im Februar 2024 seinen damals 17 Millionen Kunden mitgeteilt. Darüber haben sich viele aufgeregt und fast 324.000 Menschen haben sich einer Sammelklage der Verbraucherzentrale Sachsen gegen Amazon angeschlossen. Allerdings ohne Erfolg. Bayerns oberstes Landesgericht hat die Klage jetzt abgewiesen. Das Gericht sagt, Amazon habe in den Vertragsbestimmungen keine Werbefreiheit versprochen und der Streamingdienst sei auch nie als werbefrei vermarktet worden. Die Verbraucherzentrale sieht das weiter anders. Sie hat direkt Revision angekündigt und sagt, Prime Video sei über Jahre faktisch als werbearmer Premium-Streamingdienst beworben und genutzt worden. Und das waren die Nachrichten mit Danny Hoppe.
3: Das Düsseldorf-Wetter. Ja, zum Nachmittag hin ist das in Düsseldorf weiter ein sehr guter Mix für draußen. Trocken, freundlich und immer wieder auch Sonne. Heute sind noch mal bis zu 28 Grad drin. Wer die Sommerferien mit einem Ausflug oder einem Kirmesbesuch einläuten will, hat wettertechnisch sehr, sehr gute Karten. Nur der Wind wird etwas frischer. Die aktuelle Temperatur ist 28 Grad.
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3: Ja, zum Feierabend merkt man in Düsseldorf jetzt auch die Rheinkirmes auf den Straßen. Einmal auf der B1 Richtung Neuss zwischen Völklinger Straße und Neusshafen-Willy-Brandt-Ring. Da verliert ihr rund 6 Minuten. Dazu, jetzt kommen wir zur Kirmes, staut es sich auf der Rhein-Knie-Brücke und auf der Oberkassler-Brücke wegen mehrerer Spurverengungen, die die Kirmes absichern sollen. Und auch draußen auf den Autobahnen zieht es sich. Auf der A46 Richtung Heinsberg zwischen Bilk und Neusshafen kommen mindestens 15 Minuten dazu. Die A57 Richtung Nimwegen zwischen Bovert und Mörs-Hülsdonk kostet euch rund 13 Minuten. Die A3 Richtung Köln zwischen Mettmann und Solingen etwa 11. Etwas kürzer, aber auch nicht ganz frei sind die A46 Herr Heinsberg zwischen Neuss-Reuschenberg und Grevenbruch und die A57 Richtung Köln zwischen dem Dreieck Neuss-Süd und Köln-Korweiler.
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3: Dieser heutige Freitag fühlt sich heute in Düsseldorf nach mehr an als nur nach Feierabend. Für viele Familien haben die Sommerferien begonnen und in Oberkassel ist die Rheinkirmes gestartet. Also ein Nachmittag zwischen Durchatmen, Vorfreude und Wochenende. Ich bin Philipp Klees, einen tollen Freitagnachmittag für euch.

Das ist ein schöner Satz, der jetzt kommt. Die Rheinkirmes, die ist zurück. Und heute geht's in Düsseldorf endlich los. Für ganz, ganz viele ist das einer der Sommerstarts, auf die man sich jedes Jahr freut, ganz klar. Gemeinsam auf die Oberkasseler Rheinwiesen. Lichter, Musik, Fahrgeschäfte, Treffen mit Freunden und einfach dieses besondere Stadtgefühl. Direkt am Rhein auf einem der schönsten Kirmesplätze in Deutschland. Gerade wenn ihr euren Besuch entspannt planen wollt, lohnt sich vorher der Blick auf unsere große Übersicht. 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

0: Ja, bei uns gibt es heute stündlich einen Hit aus einem anderen Urlaubsland. Wir waren heute hier bei Antenne Düsseldorf zum Beispiel schon in Kroatien, Spanien, Frankreich und Italien. Und ein Land, das für viele in Düsseldorf und NRW im Sommer natürlich einfach auch dazugehört, darf auch nicht fehlen, die Niederlande. Stefan Rejek, was hast du uns da mitgebracht?
1: Ich habe die Aussprache extra geübt. Zwoele Sommernachten von Rutger von Barneveld. Sag ehrlich, war krass, oder? War gut ausgesprochen. Wow. Jedenfalls, bevor es um den Song geht, wir Deutschen haben ja immer so ein bisschen die Arroganz zu denken, dass wir Niederländisch verstehen. Was glaubst du denn, was bedeutet der Titel?
0: Puh, mein erster Schuss wäre 2 Sommernächte?
1: Ja, fast. Das bedeutet einfach schwüle Sommernächte. Und ich hatte ja gerade schon vom Sommernachtsvibe beim Song aus Frankreich gesprochen. Und ich muss sagen, ist hier schon eine andere Stimmung. Fühlt sich eher an wie so ein Schlager-Party-Song für den Megapark auf Malle.
0: Dann wollen wir unbedingt reinhören. Hier ist Rutger von Barneveld mit Zwoele Sommernachten bei Antenne Düsseldorf. Ich hab's auch nicht richtig ausgesprochen. Sorry an alle Niederländer.

0: Ihr hört Antenne Düsseldorf am Freitagnachmittag und hier der Blitzerüberblick vom Ordnungsamt. Stehen heute immer wieder im Bereich des Flingerbruchs auf der Hanseallee, Zitzinienallee, Benzstraße, Redelstraße, Yorkstraße und Dorotheenstraße. Wenn ihr noch weitere Blitzer entdeckt, die wir noch nicht kennen, freuen wir uns weiter über eure Meldung direkt in der Antenne Düsseldorf App oder auch per WhatsApp Sprachnachricht an die 0175 570 35 40. Fahrt bitte überall angemessen und vorsichtig, damit wir gemeinsam besser und vor allem auch ganz sicher ans Ziel ankommen.
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1: Mit Jacqueline Kosanke. Guten Tag. Zum Kirmesstart sollte eigentlich die Kirmesfähre fahren. Nach den Testfahrten heute Vormittag ist jetzt aber klar, der Rheinpegel ist zu niedrig. Die Kirmesfähre wird deswegen laut der Rheinbahn an diesem Wochenende nicht mehr fahren. Antenne Düsseldorf-Reporter Joachim Bonn weiß mehr.
2: Der Rheinpegel liegt im Moment bei 38 Zentimetern. Bei diesem niedrigen Stand ist ein sicherer Fährbetrieb nicht möglich. Denn die Fähre könnte mit den Besuchern auf Grund laufen. Es werde aber daran gearbeitet, dass die Fähre die Besucher der Kirmes doch noch von Ufer zu Ufer bringen kann, hat uns Fährmann Hajo Schäfer auf Antenne Düsseldorf Anfrage gesagt. Außerdem soll der Rheinpegel bis Montagmorgen wieder auf über 60 Zentimeter ansteigen. Deswegen rechnet auch die Rheinbahn damit, dass die Kirmesfähre dann ab nächster Woche fahren kann.
1: Auf der Rheinkirmes sind ab heute täglich Dutzende Polizisten und Polizistinnen im Einsatz. In Oberkassel gibt es wieder die gemeinsame Kirmeswache mit Rettungsdienst und der Feuerwehr. Trotz Ferien hat der Leiter der Kirmeswache, Oliver Stuthof, keine Probleme, Personal für die Kirmeswoche zu finden.
3: Das sind halt 10 besondere Tage in dem Jahr. Sag mal, Altstadt ist jedes Wochenende. Die großen Versammlungslagen, die natürlich auch eine Herausforderung sind für Düsseldorf, sind auch fast jeden Tag, am Wochenende besonders. Und diese 10 Tage sind besonders. Da Teil davon zu sein, Identifikation selber mit der eigenen Kirmes, das ist was ganz Besonderes für die Kollegen. Und da wollen sie Teil von sein.
1: Auch die Rheinbahn hat sich auf die Kirmes vorbereitet. Alle verfügbaren Züge und Busse sind im Einsatz. Aufgrund der schwierigen Parksituation in Oberkassel rät die Polizei dazu, mit dem Fahrrad oder den Öffis zur Kirmes zu kommen. Ein wichtiges Zeichen für den Sport und für die Familienfreundlichkeit unserer Stadt. So nennt Oberbürgermeister Keller den Baubeginn eines neuen Hallenbades an der Ulmstraße. Der erste Spatenstich wurde heute gemacht. In etwa 2 Jahren soll das Schwimmbad dann fertig sein. Neben einem Schwimmbecken soll es auch Kurs- und Kleinkinderbecken und Raum zum Entspannen geben. Zum Beispiel im Whirlpool oder dem Dampfbad. Durch Photovoltaik und Wärmerückgewinnung soll es das erste Bad in Düsseldorf ohne CO2-Ausstoß werden. Und das waren die Nachrichten mit Jacqueline Kosanke.
4: Das Düsseldorf-Wetter.
5: Hier in Düsseldorf bleibt es heute meist trocken bei Sonne und Wolken. Dazu ist es nochmal angenehm warm, bevor es am Wochenende doch merklich frischer wird. Schon in der kommenden Nacht geht es runter auf etwa 16 Grad und der Wind macht sich auch weiter bemerkbar. Die aktuelle Temperatur 28 Grad.
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5: Ja, jetzt zum Feierabend merkt man in Düsseldorf ziemlich deutlich, dass auch die Rheinkirmes läuft. Es stockt zum Beispiel auf der Rhein-Knie-Brücke und auf der Oberkassler Brücke wegen der Spurverengungen zur Kirmessicherung. Dann gibt es aktuell noch Stau auf der B1 Richtung Neuss zwischen Völklinger Straße und Neusshafen Willy-Brandt-Ring. Da verliert ihr rund 8 Minuten. Und auch der Kennedy-Damm wird stadteinwärts voller. Und draußen auf den Autobahnen kostet euch am meisten aktuell die A57 Richtung Köln zwischen dem Dreieck Neuss-Süd und Köln-Korweiler mit mindestens 19 Minuten mehr. Auf der A59 Richtung Köln zwischen Leverkusen-Rheindorf und dem Ausbauende an der Rheinallee kommen 14 Minuten dazu. Auf der A46 Richtung Heinsberg zwischen dem Dreieck Neuss-Süd und Grevenbruch 13 Minuten. Dazu noch die A57 Richtung Nimwegen zwischen Kreuz-Meerbusch und Krefeld-Gartenstadt mit rund 8 Minuten extra und die A57 Richtung Krefeld zwischen Köln-Korweiler und Köln-Worringen mit etwa 5 Minuten.
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5: Wenn ihr gerade auf dem Heimweg seid, in Düsseldorf ist heute dieser ganz besondere Mix aus dem letzten Schultag, Ferienstart und Kirmesauftakt in der Luft. Vieles fühlt sich schon richtig nach Wochenende an und genau da begleiten wir euch rein. Ich bin Philipp Klees, hallo zusammen.

jetzt neu bei uns. Harry Styles, American Girls. 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

0: Heute ist der letzte Schultag gewesen in NRW und für viele Kinder, für Eltern und Familien auch hier in Düsseldorf heißt das endlich Sommerferien. 6 Wochen durchatmen, ausschlafen und eben mal nicht an Mathe denken. Und Hannes Höfer freut sich mit, auch wenn bei ihm als Comedian gefühlt sowieso immer Ferien sind.
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2: Endlich Sommerferien. Ja, für alle meine Lehrerfreunde, ich weiß, das heißt unterrichtsfreie Zeit. Ihr habt nicht einfach 6 Wochen frei. Nein, Quatsch. Ihr müsst ja zum Beispiel über das kommende Schuljahr nachdenken. Und dann Ende August gibt's ja auch schon wieder Konferenzen und so. Das wird hart sein. Ihr werdet ja nicht einfach in Badehose und Füße auf dem Tisch von euren Urlauben erzählen, Pizza bestellen und wieder ab nach Hause. Nein, ihr werdet da sicher sehr, sehr hart konferieren. Na, ich will echt nicht tauschen. Aber für alle Schüler, genießt es. Diese Zeit ist wie das Sommermärchen, nur ohne den nervigen Fußball. 6 Wochen Freiheit und Abenteuer. Also ist doch immer herrlich zu sehen, wenn so Teenager in den Sommerferien gegen 13, 14 Uhr wie so zerzauselte Ozelots aus ihrer Höhle kriechen. In der Bude 46 Grad, es riecht nach alten Käse-Nachos, Eistee Pfirsich und Axe Dark Chocolate Deo. Ja, der unschuldige Duft der Jugend. Dann wird im Freibad in der Rutsche der gröbste Dreck abgeschubbert und abends wieder bis 4 Uhr gezockt. Ihr lebt echt den Traum. Und immer dran denken, esst zwischendurch auch mal was Gesundes. Ein Fruchteis oder Kartoffelsalat oder so.
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0: Seit heute Mittag läuft's wieder. Die Rheinkirmes in Oberkassel. Die Karussells drehen sich, die ersten Altbiergläser sind leer und bei der offiziellen Eröffnung sind eben auch wieder die rot-weißen Ballons in den Himmel gegangen. Ganz ehrlich, ich freue mich da jedes Jahr drauf. Wie ein kleines Kind werde nach der Sendung natürlich auch direkt hinfahren mit der U75 hier vom Handweiser bis zum Kirmesplatz. Ein Thema gibt's zum Start aber trotzdem: die Kirmesfähre. Die fährt wegen des niedrigen Rheinpegels erstmal noch nicht. Antenne Düsseldorf-Reporter Marc Pesch ist für uns vor Ort. Marc, was heißt denn in diesem Fall erstmal noch nicht?
1: Das bedeutet, dass der Fährmann und die Rheinbahn als Betreiber der Fähre noch nicht ganz die Hoffnung aufgegeben haben. Ein Bagger soll helfen, um am Kirmesufer den Weg für die Fähre zu ebnen, damit sie eben nicht aufsetzt und im schlimmsten Fall stecken bleibt. Ob das gelingt, ist aber fraglich. Zumindest heute und am ersten Wochenende wird die Fähre nicht fahren. Vielleicht ab Montag, sicher ist das aber nicht.
0: Ansonsten ist die Stimmung auf dem Platz ja offenbar schon richtig gut. Wer profitiert bei diesem warmen Wetter heute besonders von diesem Kirmesstart?
1: Ja, in jedem Fall die Biergärten, aber auch die Eisstände und die Fahrgeschäfte, die mit Wasser arbeiten. Die Wildwasserbahnen auf Manitus Spuren und Rio Rapidos sind voll. Die Eisstände haben gut zu tun, zum Beispiel der von Britta Koldewey am Großen Riesenrad.
2: Das ganz Besondere, das, was Sie eben nicht in der Eisdiele bekommen, das ist das Kirmeseis, wie man das hier in Düsseldorf sagt. Und das Besondere daran ist, dass es ein sahnig geschlagenes Eis ist, das eben aus einer laufenden Eismaschine heraus verkauft wird.
1: Eis wie Sahne gibt es bei ihr, passt perfekt zum Kirmesbesuch heute in den nächsten Stunden.
0: Jawohl. Marc, worauf können sich die Menschen in Düsseldorf am ersten Kirmeswochenende sonst noch freuen?
1: Es ist das Wochenende der Schützen von 13/16. Es gibt die großen Umzüge morgen und übermorgen und Oberst Thorsten Peters rechnet aufgrund der vorhergesagten angenehmen Temperaturen mit viel Publikum am Straßenrand.
3: Wenn wir da über die Schalwestraße und über die Königsallee sehen und sehen auch wirklich, wie viel Personen wirklich und wie viele Menschen links und rechts den Schützenzug verfolgen, glaube ich, wir können uns weiter dementsprechend sehr gut präsentieren und wir werden auch sehr gut wahrgenommen.
1: Veranstaltungen auf der Kirmes gibt es auch. Heute starten die Kirmeskonzerte im Schützenbiergarten mit den Swinging Fanfars und den Big Muggers. Morgen

0: Spielen dort Fresh Music Live, eine Top-Cover-Band hier aus Düsseldorf. Darüber hinaus ist in allen Brauereizelten natürlich Programm, genauso in vielen der größeren Biergärten.
1: Ach, das klingt nach einem richtig schönen Start für die Rheinkirmes 2026 in Oberkassel, auch wenn die Fähre erstmal noch ausfällt. Dankeschön, Marc Pesch, für die Infos hier bei Antenne Düsseldorf. Eine Info noch von mir. Ihr könnt das alles auch nachlesen. Also Programm, Lageplan etc., Öffnungszeiten, Anreise haben wir euch aufgeschrieben in einem ausführlichen Artikel auf antennedüsseldorf.de/rheinkirmes. 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

Ja, mit dem Ferienstart in NRW wird es auch am Düsseldorfer Flughafen deutlich voller. Viele Familien reisen heute in den Urlaub und sollten vorher auf jeden Fall nochmal Ausweise, Pässe und die Regeln fürs Handgepäck checken. Worauf die Bundespolizei jetzt besonders hinweist, steht auch bei uns im Netz auf antennedüsseldorf.de/Nachrichten. Und die nächsten Nachrichten im Radio, die gibt es gleich in 10 Minuten. 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
1: Mit Danny Hoppe, guten Tag. Endlich hat auch NRW Sommerferien und viele sind auch direkt am Mittag nach der Schule und der Arbeit ins Auto gesprungen und haben sich auf den Weg in den Urlaub gemacht. Das merken wir, wenn wir auf die Straßen schauen. Die Autobahnen sind nämlich voll. Der ADAC erwartet gerade jetzt am Nachmittag und morgen Vormittag viele Staus. Thorsten Adolfs aus dem News-Team. Autofahrer brauchen deshalb Geduld.
2: Ja, das liegt daran, dass jetzt fast ganz Deutschland Sommerferien hat und deshalb rollt die Urlauberwelle so richtig an. Dazu kommen noch Urlauber aus den Nachbarländern, die auch unterwegs sind. Neben dem normalen Urlaubsverkehr Richtung Alpenküsten oder Seen kommen auch noch viele Tagesausflügler dazu. Außerdem bremsen etwa 1000 Baustellen den Verkehr aus. Und wenn ihr zu einem der großen Events wie der Rheinkirmes in Düsseldorf, dem Perukaville-Festival in Wezow oder einem der anderen großen Festivals wollt, dann solltet ihr auf den Straßen rundherum noch mehr Zeit einplanen, weil es insgesamt auch einfach viel zu wenige Parkplätze gibt.
1: Und wie sieht's hinter der deutschen Grenze aus in Richtung der Urlaubsländer?
2: Ja, da ist es leider nicht viel besser. In Österreich und der Schweiz sind die klassischen Urlaubsrouten wie die Brenner Autobahn oder die Gotthardroute extrem belastet. Auch dort gibt es viele Baustellen und natürlich dann auch Staus. Und wer nach Italien will, muss vor allem auf den Strecken Richtung Mailand Geduld mitbringen. Dazu kommen Grenzkontrollen nicht nur in Deutschland, sondern auch in Österreich, Polen, Tschechien oder der Schweiz mit den entsprechenden Wartezeiten. Das gilt dann natürlich auch wieder für die Rückreise.
1: Danke, Thorsten. Und jetzt weitere Meldungen im Überblick. Bundeskanzler Merz will in der nächsten CDU-Präsidiumssitzung über den Fall Spahn sprechen. Das hat er am Nachmittag angekündigt. Weil Spahn und sein Ehemann sich für eine Leihmutterschaft in den USA entschieden hatten, gibt es scharfe Kritik und Rücktrittsforderungen. Ihm sei bewusst, dass das Thema sehr viele Menschen bewege, sagte Merz. Nach dem Fund eines verdächtigen Gegenstands ist am Morgen am Flughafen Weeze ein Flugzeug vor dem Start geräumt worden. Das hat die Polizei bestätigt. Demnach sollte der Flieger nach Italien abheben. Vorsichtshalber werde die Maschine momentan durchsucht, hieß es am Nachmittag. Für einen kurzen Moment war Apple am Nachmittag mal wieder das wertvollste Unternehmen der Welt. Grund war ein Kursrückgang von knapp 4% bei der Aktie des Chip-Konzerns Nvidia. Dadurch kam Nvidia auf einen Börsenwert von etwa 4,84 Billionen Dollar. Bei Apple waren es rund 4,9 Billionen. Wenig später hatte Nvidia aber wieder die Nase vorn. Das Drama um Buckelwal Timmy hat uns wochenlang beschäftigt. Jetzt ist schon wieder ein Wal vor der schleswig-holsteinischen Küste aufgetaucht. Das hat das Deutsche Meeresmuseum mitgeteilt. Gestern Mittag habe es 2 Sichtungsmeldungen vor Heiligenhafen gegeben. Möglicherweise handelt es sich dabei um den Buckelwal, der in den letzten Wochen vor Dänemark aufgetaucht war. Größe und Erscheinungsbild deuteten darauf hin, heißt es. Allerdings seien das Bild- und Videomaterial, das man erhalten habe, zu schlecht, um das genau sagen zu können. Die dänischen Behörden gehen davon aus, dass der gesichtete Buckelwal krank ist. Darauf deute sein Aussehen und Verhalten hin, sagen sie. Und das waren die Nachrichten mit Danny Hoppe.
3: Das Düsseldorf-Wetter. Ja, das spielt in Düsseldorf weiter mit. Es bleibt überwiegend trocken bei einem freundlichen Mix aus Sonne und Wolken. Heute schaffen wir noch mal bis zu 28 Grad, die wir aktuell auch messen, bevor es dann bis Sonntag Stück für Stück runtergeht auf dann nur noch 21 Grad.
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3: Zum Feierabend bleibt es in Düsseldorf vor allem Richtung Neuss und über den Rheinsee auf der B1 zwischen Völklinger Straße und Neusshafen Willy-Brandt-Ring verliert ihr rund 8 Minuten. Dazu stockt es weiter auf der Rhein-Knie-Brücke und auch auf der Oberkassler-Brücke wegen der Spurverengungen zur Rheinkirmes. Und draußen auf den Autobahnen zieht euch vor allem eine Strecke richtig Zeit weg, die A57 Richtung Köln zwischen dem Dreieck Neuss-Süd und dem Kreuz Köln-Nord mit satten 41 Minuten Zeitverlust. Auf der A59 Richtung Köln zwischen Leverkusen-Rheindorf und dem Kreuz Leverkusen-West kommen rund 11 Minuten dazu. Jeweils etwa 7 Minuten mehr braucht ihr auf der A46 Richtung Heinsberg zwischen Neuss-Hafen und Neuss-Holzheim und auf der A57 Richtung Nimwegen zwischen dem Kreuz Meerbusch und Krefeld-Gartenstadt. Etwas kürzer, aber auch nicht frei ist die A46 Richtung Heinsberg und zwar zwischen Kapellen und Grevenbruch.
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3: Ach, jetzt ist der Feierabend in Düsseldorf endgültig da und dieser Freitag hat ja auch ein bisschen was vom Startschuss. Die Sommerferien haben begonnen und die Rheinkirmes läuft seit dem Nachmittag. Wenn ihr also schon Richtung Wochenende unterwegs seid, wir sind weiter bei euch. Ich bin Philipp Klees, einen tollen Nachmittag für euch.

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0: Ja, zum Ferienstart sind wir heute hier bei Antenne Düsseldorf jede Stunde musikalisch in ein anderes Urlaubsziel gereist. Von Spanien bis Italien, zuletzt in die Niederlande. Und jetzt kommt unser letzter Stopp für heute. Stefan Rejek, wo endet unser kleiner Ferientrip?
1: Es geht jetzt von den Niederlanden schnurstracks in den Südosten nach Albanien. Und da in den Charts läuft gerade Te Kalali Spirit von Silva Gumbardi featuring Mandy und Daffy Derti. Ich hoffe, das habe ich wirklich halbwegs okay ausgesprochen. Und ich sage jetzt schon, wir beenden unseren Musiktrip mit einem richtig geilen Partysong. Also wenn ihr jetzt da nicht in Urlaubsstimmung kommt, dann weiß ich auch nicht mehr.
0: Das klingt auf jeden Fall nach einem ziemlich klaren Versprechen. Was erwartet uns jetzt?
1: Also erstmal fetzt der Beat total, kannst dich schon mal drauf freuen. Und thematisch geht's mal wieder um die Liebe. Genauer gesagt um das Flirten zwischen zwei Personen. Und passend dazu ist der Song auch wie so ein Dialog zwischen einer Frau und einem Mann aufgebaut. Und dieser abwechselnde Gesang bringt auch nochmal einen richtig geilen Drive in den Song.
0: Dann machen wir den musikalischen Ferienstart bei Antenne Düsseldorf genau damit komplett. Vielen Dank, Stefan, für die Reise quer durch Europas Urlaubssounds. Und hier kommt zum Abschluss Te Kalali Shirt von Silvia Gumbardi featuring Mandy und Daffy Derti.

0: Für Düsseldorf gibt es heute gleich zwei schöne Ideen, wenn ihr draußen noch was unternehmen wollt. Natürlich startet auf den Oberkasseler Rheinwiesen die Rheinkirmes. Die wurde eben um 16.30 Uhr offiziell eröffnet. Seit dem frühen Nachmittag laufen dort aber schon die Fahrgeschäfte und für viele beginnt damit jetzt ganz offiziell das Kirmeswochenende und die Kirmeswoche. Wer lieber eine kleinere Runde mit eher nachbarschaftlichem Sommergefühl sucht, kann auch beim Bierdeckelfest in Wersten vorbeischauen, auf dem Tunneldeckel der A46 mit Essen, regionalen Getränken und Musik. Alle Infos zur Kirmes gibt's für euch auf antennedüsseldorf.de/rheinkirmes. Und noch mehr Veranstaltungstipps findet ihr auf antennedüsseldorf.de/tipps. Dort lassen sich übrigens auch eigene Events ganz easy eintragen.
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1: Mit Jacqueline Kosanke. Guten Tag. Zum Start der Rheinkirmes sollte auch die Kirmesfähre wieder an den Start gehen. Nach den Probefahrten am Vormittag ist jetzt aber klar, an diesem Wochenende kann die Kirmesfähre nicht fahren. Das hat uns Fährmann Hajo Schäfer bestätigt. Durch die anhaltende Hitze hat der Rhein zu wenig Wasser. Im Moment liegt der Rheinpegel bei 38 Zentimetern. Deshalb könnte die Fähre mit den Kirmesbesuchern am Ufer auflaufen. Es werde aber daran gearbeitet, dass die Fähre die Besucher der Kirmes doch noch von Ufer zu Ufer bringen kann. Außerdem soll der Rheinpegel bis Montagmorgen wieder auf über 60 Zentimeter steigen. Deswegen rechnet auch die Rheinbahn damit, dass die Kirmesfähre ab Anfang nächster Woche fahren kann. Zum Start der Rheinkirmes sind ab heute Nachmittag auch Polizei und Feuerwehr im Dauereinsatz. Wie in der Vergangenheit gibt es auch diesmal wieder die gemeinsame Kirmeswache auf dem Deich in Oberkassel. Zum Team der Feuerwehr gehören auch erfahrene Höhenretter. Sie kommen zum Einsatz, wenn Karussells in großer Höhe plötzlich zum Stillstand kommen. Feuerwehrsprecher Kai Brösche dazu.
2: Für die Rettung haben wir verschiedene Möglichkeiten, je nach Gesundheitszustand auch der betroffenen Person. Das heißt, wenn die Leute noch relativ fit sind und vielleicht auch eigenständig runtersteigen können, dann werden die nur gesichert und können auch eigenständig an der Leiter noch nach unten geführt werden. Sollte das nicht mehr möglich sein, können wir die Leute auch gesichert im Sitzen oder auch im Liegen in der Trage über ein Seil nach unten führen.
1: In dieser Woche hatten die Höhenretter nochmal an der Achterbahn trainiert. Einen Ernstfall gab es auf der Rheinkirmes in den letzten Jahren allerdings nie. Neue nachhaltige Energie produzieren. Auf dem Weg sind die Stadtwerke Düsseldorf wieder einen Schritt weiter. Auf dem Gelände am Höher Weg wird Wasserstoff produziert und direkt vor Ort genutzt. Sandy Droste hat mehr Infos.
3: Es ist ein gemeinsames Projekt der Stadtwerke, Rheinbahn und H2 Mobility. Der produzierte Wasserstoff wird unmittelbar an die benachbarte öffentliche Wasserstofftankstelle am Höher Weg geliefert. Die Anlage versorgt auch die Brennstoffzellenbusse der Rheinbahn. Der Strom für die Wasserstoffgewinnung wird in der Müllverbrennungsanlage in Flingern erzeugt. Er wird aus dem biogenen Anteil des Abfalls gewonnen. So entsteht in Düsseldorf erstmals eine durchgängige Verbindung von Energieerzeugung und Nutzung.
1: Und das waren die Nachrichten mit Jacqueline Kosanke.
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5: Ja, dieser Freitag geht wettertechnisch ziemlich ordentlich weiter. Meist trocken, Sonne und Wolken im Wechsel und heute nochmal sommerliche 28 Grad. Fürs Wochenende gilt dann aber lieber die etwas leichtere Jacke mitdenken. Es wird spürbar kühler und windiger. In der kommenden Nacht erstmal runter auf 16 Grad. Aktuell sind es immer noch warme 28 Grad.
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5: Wenn ihr jetzt noch unterwegs seid, in Düsseldorf selbst staut es sich stadtauswärts auf der Rhein-Kniebrücke. Und draußen auf den Autobahnen bleibt vor allem die A57 Richtung Köln ein Thema zwischen dem Dreieck Neuss-Süd und dem Kreuz Köln-Nord mit mindestens 17 Minuten Zeitverlust. Auf der A3 kostet euch Richtung Oberhausen der Abschnitt zwischen dem Kreuz Breitscheid und Oberhausen-Nierich rund 11 Minuten. Richtung Köln wird es auf zwei Abschnitten zäh, zwischen Mettmann und Solingen mit etwa 10 Minuten und zwischen dem Dreieck Langenfeld und Leverkusen-Zentrum mit rund 9 Minuten. Dazu noch die A59 Richtung Köln zwischen Leverkusen-Rheindorf und dem Kreuz Leverkusen-West mit etwa 10 Minuten extra.
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5: Ah, ein letzter Schultag, der Start in die Sommerferien und die ersten Stunden Rheinkirmes. Mehr Düsseldorf Freitag geht eigentlich kaum. Ich hoffe, ihr kommt gut durch den Abend. Wir begleiten euch weiter. Ich bin Philipp Klees. Hallo zusammen.

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0: Ihr hört Antenne Düsseldorf am Freitagnachmittag. Wenn ihr fürs Wochenende in Düsseldorf noch eine gute Idee sucht, dann kann Kino gerade eine ziemlich angenehme Mischung sein. Raus aus der Wärme, rein in einen klimatisierten Saal und dazu ein paar neue Filme, über die man danach noch reden kann. Auch in den Düsseldorfer Kinos sind in dieser Woche einige Neustarts angelaufen. Mit dabei eine uralte Heldengeschichte, kleine Wesen mit großer Wirkung und ein Film, bei dem der Titel schon nach Erinnerung klingt. Ronny Thorau sortiert für euch die Filmstarts der Woche.
1: Odysseus, erinnerst du dich nicht?
2: Es dürfte wohl der meist erwartete Film des Jahres sein, Christopher Nolans Verfilmung der antiken Odyssee.
3: Ich erinnere mich an eine Frau, einen Sohn, Heimat.
2: Aus dem gigantischen Star-Aufgebot stechen Oscar-verdächtig vor allem Matt Damon als Odysseus heraus, Anne Hathaway als seine zu Hause wartende Ehefrau, die listenreich Freier abwehren muss, und Robert Pattinson als doppelzüngiger Anführer der Freier.
4: Ein Königreich ohne König.
5: Ithakas Wiederkommen.
2: Die ersten Online-Kritiken lobten vor allem die epischen, in IMAX-Auflösung gedrehten Bilder, die intensive, durchaus düstere Action und die Nolan-typische verschachtelte Erzählweise.
6: Ihr Götter sprecht nicht so, dass wir es verstehen.
2: Aber auch, dass trotz aller Epik vor allem Dinge zählen, die uns Menschen von der Antike bis heute bewegen. Zum Beispiel die Sehnsucht nach einem geliebten Menschen oder einfach der Wunsch, nach Hause zurückzukehren.
7: Die Götter haben es dir gesagt.
8: Dann widersetze ich mich den Göttern.
2: Eine viel kleinere Geschichte erzählt Insekten, Helden im Verborgenen.
9: Du siehst Kreaturen, die wie von einem anderen Planeten wirken.
2: Kommentiert von Katharina Thalbach zeigt die Doku eine oft übersehene Welt am Boden oder unter der Erde, die mindestens genauso viele dramatische Geschichten bereithält wie unser menschliches Leben.
9: Kennst du das wahre Ausmaß deiner Welt?
2: Vor gar nicht mal so vielen Jahren war das deutsche Unterhaltungsfernsehen und vor allem der Humor eindeutig männerdominiert. So die These des Dokumentarfilms Was haben wir gelacht?
10: Doofe Frauen, dicke Titten, also viel mehr kommt ja jetzt so nicht.
11: Gibt es denn noch so viel mehr?
2: Die Doku zeigt Ausschnitte einer TV-Ära, deren Gesichter Thomas Gottschalk, Harald Schmidt und Stefan Raab waren. Frauen wie Esther Schweins, Bettina Böttinger und Hella von

0: Wir gehen langsam rein ins Wochenende hier bei Antenne Düsseldorf. In der Stadt ist heute sowieso schon einiges los. Sommerferienstart, Rheinkirmes und morgen steht am Messegelände schon das nächste große Event an. Im neuen Open-Air-Park spielt One Republic, am Sonntag dann Pitbull nach der Premiere mit System of a Down. Vergangene Woche gab es allerdings einiges an Kritik, vor allem rund um An- und Abreise. Aber eben nicht nur da. Antenne Düsseldorf-Reporterin Annalena Günther hat sich das Ganze nochmal angeschaut. Annalena, was genau ist da bei der Eröffnung schiefgelaufen?
1: Ja, erstmal war es wohl ziemlich schwer, überhaupt hinzukommen. Einige berichten, dass sie vor dem Konzert so lange im Stau standen, dass sie die Vorbands verpasst haben und auch die angebotenen Shuttlebusse hätten wohl nicht ausgereicht.
0: Und was sagt D-Live als Veranstalter jetzt dazu, also ganz konkret mit Blick aufs Wochenende hier in Düsseldorf?
1: Laut D-Live war ein Problem, dass wohl ein Großteil der Besucher ohne Parkticket auf die Parkplätze gefahren ist, für die man eigentlich ein Ticket brauchte. Das hat dann für zusätzlichen Stau gesorgt. Für dieses Wochenende soll da die Beschilderung besser werden. Und man muss dazu sagen, letztes Wochenende waren es 80.000 Besucher auf einmal, morgen und übermorgen jeweils 30.000. Das macht natürlich automatisch einen Unterschied.
0: Es ging ja nicht nur um Staus und die Anreise, auch auf dem Gelände selbst gab es Kritik. Was soll da besser werden?
1: Ja, in einigen Kommentaren bei Insta heißt es, dass es an vielen Getränkeständen irgendwann keine Getränke mehr gegeben hätte oder man ziemlich lange anstehen musste. Die Sicherheitsleute wären unfreundlich gewesen und am Ende hätten sich alle durch einen einzigen Ausgang quetschen müssen. Die Live hat mir dazu gesagt, es hätte deswegen Nachbesprechungen gegeben und es soll sowohl mehr Getränke als auch mehr Sicherheitsleute geben. Zu den Ausgängen hat die Live nichts gesagt.
0: Ja, dann gibt es also an diesem Wochenende im Open Air Park den nächsten Praxistest. Morgen kommt One Republic, am Sonntag Pitbull und für viele in Düsseldorf ist das ja schon eine echte Feierabend- und Wochenendoption. Tickets gibt's für beide Konzerte aktuell übrigens auch noch. Dankeschön, Annalena Günther, für die Infos hier bei Antenne Düsseldorf.

Düsseldorf sieht für jeden ein bisschen anders aus und genau das macht diese Stadt ja so spannend. 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Und genau solche Perspektiven wollen wir bei Antenne Düsseldorf zeigen. Gerne natürlich auch von der Rheinkirmes, die heute begonnen hat. Schickt uns eure schönsten Düsseldorf-Bilder per Direktnachricht an unseren Insta-Kanal. Wenn wir sie teilen, verlinken wir euch natürlich auch. Wie das genau geht und wie und wo ihr uns findet, steht bei uns im Netz auf antennedüsseldorf.de/Instagram. Ich bin Philipp Klees, wünsche euch ein tolles Wochenende.

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1: Mit Andreas Hecker. In gut 48 Stunden wird die Frage nach dem alten oder neuen Weltmeister zwischen Argentinien und Spanien gestellt. Einer durfte schon vorher jubeln. Der slowakische Schiedsrichter Slavko Vincic brach bei seiner Nominierung sogar in Tränen aus. Für den 46-Jährigen ist es das erste Endspiel bei einer WM. 2024 hatte er das Finale in der Champions League zwischen Real Madrid und Borussia Dortmund geleitet. Der deutsche Schiedsrichter Bastian Dankert wird am Sonntag als Videoassistent im Einsatz sein.
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2: Mit Danny Hoppe, guten Abend.
3: Wir schlagen in der Abschreckung einen neuen gemeinsamen Weg ein.
2: Bundeskanzler Merz war das am Nachmittag in Brühl nach dem deutsch-französischen Regierungstreffen. Deutschland und Frankreich wollen in Zukunft noch enger zusammenarbeiten, unter anderem auch bei der nuklearen Abschreckung. Denn neben Großbritannien ist Frankreich das einzige westeuropäische Land, das über Atomwaffen verfügt. Noch in diesem Jahr soll die Bundeswehr zum ersten Mal an einer Nuklearübung der französischen Armee teilnehmen. Merz betonte noch einmal, wie wichtig die deutsch-französische Zusammenarbeit in der aktuellen Zeit sei.
3: Unsere Arbeit zwischen Deutschland und Frankreich ist unerlässlich in einer Zeit, in der Russland unsere Sicherheit bedroht, in der die Volksrepublik China unsere Wirtschaft herausfordert und in der die transatlantische Partnerschaft an Selbstverständlichkeit verloren hat.
2: Denn momentan basiert die atomare Abschreckung der NATO fast ausschließlich auf den US-Atomwaffen. Etwa 100 davon sind nach Schätzungen in Europa stationiert, einige davon auch in Deutschland auf dem Flieger Horst Büchel in der Eifel. Auch in Belgien, den Niederlanden, Italien und in der Türkei sollen US-Atombomben lagern. Offizielle Angaben dazu gibt es aber nicht. Die jetzige neue Kooperation mit Frankreich soll die NATO-Abschreckung ergänzen und stärken. Auch andere EU-Staaten wollen hier mit Frankreich zusammenarbeiten. Darunter Polen, die Niederlande, Belgien oder Schweden. Und jetzt weitere Meldungen im Überblick. Es brodelt in der Union, denn es gibt erste Rücktrittsforderungen aus den eigenen Reihen gegen Unionsfraktionschef Spahn. Hintergrund ist, dass er mit seinem Ehemann die Hilfe einer Leihmutter in den USA in Anspruch genommen hat. Spahn sagte dazu jetzt der Bild, die Fraktion solle im September über seine Zukunft entscheiden. In ganz Deutschland wird nach fast 150.000 Menschen gefahndet. Das heißt, sie sind auf freiem Fuß, obwohl ein Haftbefehl gegen sie vorliegt. Das geht aus einer Antwort der Bundesregierung auf eine Grünen-Anfrage hervor. Unter den Gesuchten sind demnach auch fast 100 Gefährder. NRW ist in die Sommerferien gestartet. Seit dem frühen Nachmittag ist viel los auf den Straßen. Der ADAC rechnet auch morgen am Vormittag noch mit langen Staus. Denn bis auf Bayern und Baden-Württemberg haben jetzt alle Bundesländer Sommerferien. Über dem WM-Finale am Sonntag hängen dunkle Wolken, genauer gesagt dunkle Rauchwolken. Grund sind die starken Waldbrände in Kanada. Inzwischen vernebelt dieser dichte Rauch auch US-Millionenstädte wie Chicago und eben auch New York. Die Behörden im Großraum von New York haben die Menschen dazu aufgerufen, wegen der Feinstaubbelastung so wenig Zeit wie möglich im Freien zu verbringen. Was das für das Finale zwischen Spanien und Argentinien bedeutet, sagt uns Andreas Hecker aus dem WM-Studio.
1: In gleich mehreren kanadischen Provinzen wüten derzeit heftige Waldbrände. Momentan hat Toronto daher die schlechteste Luftqualität weltweit. Dies hat auch Auswirkungen auf das 700 Kilometer entfernte New York. Am Donnerstag liefen viele Menschen mit Masken durch die Straßenschluchten vom Big Apple. Körperliche Aktivitäten unter freiem Himmel sollten laut örtlicher Behörden eingeschränkt werden. Nun ruhen in New York die Hoffnungen der Fußballfans weltweit auf den Prognosen der Meteorologen, die Regen und kalte Winde vorhersagen, die dann die dunklen Rauchschwaden bis Sonntag vertreiben sollen.
2: Und das waren die Nachrichten mit Danny Hoppe.
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4: Jetzt am Abend locker bewölkt oder sogar freundlich und trocken. Das sieht dann in der Nacht ähnlich aus, also weiter wechselnd bewölkt. Regen auch dann kein Thema, das bei noch 16 bis 12 Grad. Morgen am Samstag dann Sonne und Wolken im Mix, meist trocken. Im Norden sind es auch mal mehr Wolken, das dann bei 23 bis 26 Grad. Am Sonntag auch mal mehr Wolken und das dann bei 23 Grad.
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4: mindestens 19 Minuten plus auf diesen Strecken hier auf der A1 Dortmund in Fahrtrichtung Euskirchen zwischen Burscheid und Köln-Löwenich. 13 Kilometer Stau plus 19. Dann die 3 Frankfurt nach Köln zwischen Neustadt-Wied und Kreuzborn-Siegburg. 7 Kilometer Stau plus 39 Minuten. Die A3 Köln nach Frankfurt zwischen Rösrath und Siebengebirge. 10 Kilometer Stau plus 19 Minuten. Die 61 noch Mönchengladbach nach Koblenz zwischen Miel und Auffahrt Grafschaft Ringen. 11 Kilometer Stau und plus 21 Minuten.
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4: Und das an diesem Freitag mit Andreas Grunwald. Hallo zusammen.
5: Juppie, ich freue mich auf den Urlaub. Juhu.
4: Ach so, ich dachte, er freut sich auf die Sendung. Okay, jetzt habe ich es begriffen. So klingt also der Ferienstart bei uns in NRW. Und wer muss arbeiten das ganze Wochenende? Ja, genau.

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3: Jedenfalls kommt Boogie zu mir und sagt, ey Margarita, ne? Wenn du hier was werden willst, dann musst du mal ein paar Schüsseln verkaufen. Ich sag, wir haben Tupper. Toiletten, du Vollheimer, ich muss jetzt Toiletten verkaufen, ey, Una, das ist scheiße. Also jetzt ja wirklich so marketingtechnisch, stellt euch mal vor, hier stehen Toiletten. Ne? Ich komme auf euch zu und sag einfach, wollen wir beide mal ein Geschäft machen? Das ist doch komisch, oder nicht? Ist doch komisch, ja? Wirklich. Und wir haben jetzt so japanische Toiletten einfach. Ich kannte das gar nicht, japanische Toiletten. Kennt ihr das? Japanische Toiletten, ist total geil. Du brauchst kein Klopapier mehr. Ja, und wie geil ist das denn? Weil wir hatten doch alle schon mal Kacke am Finger, oder nicht? Ja, jetzt nicht so doll, aber mal so ein Streifschuss so. Na, ihr kennt das doch, einmal zu dünnes Papier so, und dann packst du den Pott Nutella. Oh nein, ihr kennt das doch, oder nicht? Lass mich nicht hängen. Das kennen wir doch. Das kennen wir doch. Ich dann auch nicht.
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1: Mit Jacqueline Kosanke. Guten Abend. Zum Kirmesstart sollte eigentlich auch die Kirmesfähre fahren. Nach den Testfahrten heute Vormittag ist aber klar, der Rheinpegel ist zu niedrig. Die Kirmesfähre wird deswegen laut der Rheinbahn an diesem Wochenende nicht fahren. Antenne Düsseldorf-Reporter Joachim Bonn weiß mehr.
2: Der Rheinpegel liegt im Moment bei 38 Zentimetern. Bei diesem niedrigen Stand ist ein sicherer Fährbetrieb nicht möglich. Denn die Fähre könnte mit den Besuchern auf Grund laufen. Es werde aber daran gearbeitet, dass die Fähre die Besucher der Kirmes doch noch von Ufer zu Ufer bringen kann, hat uns Fährmann Hajo Schäfer auf Antenne Düsseldorf Anfrage gesagt. Außerdem soll der Rheinpegel bis Montagmorgen wieder auf über 60 Zentimeter ansteigen. Deswegen rechnet auch die Rheinbahn damit, dass die Kirmesfähre dann ab nächster Woche fahren kann.
1: Zum Start der Rheinkirmes sind ab heute Nachmittag auch Polizei und Feuerwehr im Dauereinsatz. Wie in der Vergangenheit gibt es auch diesmal wieder die gemeinsame Kirmeswache auf dem Deich in Oberkassel. Zum Team der Feuerwehr gehören auch erfahrene Höhenretter. Sie kommen zum Einsatz, wenn Karussells in großer Höhe plötzlich zum Stillstand kommen. Feuerwehrsprecher Kai Brösche dazu.
3: Für die Rettung haben wir verschiedene Möglichkeiten, je nach Gesundheitszustand auch der betroffenen Person. Das heißt, wenn die Leute noch relativ fit sind und vielleicht auch eigenständig runtersteigen können, dann werden die nur gesichert und können auch eigenständig an der Leiter noch nach unten geführt werden. Sollte das nicht mehr möglich sein, können wir die Leute auch gesichert im Sitzen oder auch im Liegen in der Trage über ein Seil nach unten führen.
1: In dieser Woche hatten die Höhenretter noch mal an der Achterbahn trainiert. Einen Ernstfall gab es auf der Rheinkirmes in den letzten Jahren allerdings nie. Aus Abfall saubere Energie machen. Das gelingt jetzt in Düsseldorf in einem gemeinsamen Projekt der Stadtwerke H2 Mobility und der Rheinbahn. Heute wurde der sogenannte Elektrolyseur in Betrieb genommen, der zur Herstellung von Wasserstoff genutzt wird. Die nötige Energie dafür wird aus Bioabfall in Flingern gewonnen. Und der fertige Wasserstoff wird an die benachbarte öffentliche Tankstelle geliefert. Dort werden auch Busse der Rheinbahn betankt. Damit mache Düsseldorf einen weiteren wichtigen Schritt auf dem Weg zur klimaneutralen Stadt, sagte Oberbürgermeister Keller am Vormittag. Und das waren die Nachrichten mit Jacqueline Kosanke.
0: Das Düsseldorf-Wetter.
4: Jetzt am Abend und auch später in der Nacht ist es nur locker bewölkt. Es bleibt auch trocken. Nachts bei kühlen 16 bis 12 Grad. Durchs Wochenende geht es dann mit Sonne und Wolken im Mix. Es bleibt auch meist trocken. Dazu Werte 23 bis 26 Grad. Am Sonntag dann nur noch 23 Grad.
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4: Und hier das nächste Update von den Autobahnen. Hier dauert es mindestens 15 Minuten länger. Einmal auf der A2 Dortmund-Hannover zwischen Bielefeld-Ost und Herford-Ost. 12 Kilometer Stau plus 20 Minuten. Wenn ihr da weiterfahrt, nochmal zwischen Feldheim und Rähren. 5 Kilometer Stau und plus 26 Minuten. Die A3 Frankfurt nach Köln zwischen Bad Honnef-Linz und Kreuzborn-Siegburg. 4 Kilometer Stau plus eine halbe Stunde. A3 Köln-Frankfurt zwischen Rösrath und Siebengebirge. 12 Kilometer Stau plus 24 Minuten. Die 61 Koblenz Mönchengladbach zwischen Auffahrt Grafschaft-Ring und Rheinbach 4 Kilometer Stau plus 19 Minuten und nochmal die 61 jetzt in Fahrtrichtung Koblenz zwischen Miel und Auffahrt Grafschaft-Ring 12 Kilometer Stau und plus 22 Minuten.
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4: Ja, einen großartigen 90er habe ich gleich für euch von Lunis, I Got Five on It. Starten jetzt erstmal mit Homewrecker von Samba. Ich bin Andreas Grunwald. Euch einen schönen Freitag, schönes Wochenende.

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0: Tja, Mark Forster und Chöre, so endlich Ferien für rund 2,5 Millionen Schülerinnen und Schüler in Nordrhein-Westfalen. Da war es heute der letzte Schultag, jetzt sind erstmal Sommerferien angesagt. Also Zeugnis bekommen, 6 Wochen lang ausschlafen, verreisen oder einfach mal ja so überhaupt gar nichts tun. NRW-Schulministerin Dorothee Feller, die sagte im Interview bei uns, sie erwünscht allen Kindern, Jugendlichen, Eltern und Lehrkräften jetzt vor allem eins, und zwar Zeit zum Durchatmen.
1: Erstmal ist es doch jetzt ein schönes Gefühl, dass man 6 Wochen unterrichtsfreie Zeit vor sich hat, und das ist doch eine schöne Zeit, um mal zur Ruhe zu kommen, die Seele baumeln zu lassen und auch mal sich mit Freunden, Familie zu verabreden und Dinge zu tun, wo man sonst keine Zeit für hat. Wir haben Schüler und Schüler, die jetzt zum letzten Mal ein Zeugnis bekommen, ein Abschlusszeugnis, und die können doch stolz auf sich sein, dass sie ihre Schulzeit mit viel Erfolg zu Ende gebracht haben, und egal wie die Noten aussehen, man kann auf jeden Fall stolz sein auf das, was man geleistet hat.
0: Ja, also nach einem vielleicht harten Schuljahr heißt es jetzt erstmal Kraft tanken, ausruhen, und auch wer mit den Noten auf dem Zeugnis jetzt nicht so zufrieden ist, soll sich nicht entmutigen lassen, sagte die Schulministerin.
1: Das ist eine Momentaufnahme, eine Note. Es sagt nichts, und das ist mir immer wichtig auch zu betonen, über den Wert eines Menschen. Der Mensch hat an sich schon einen Wert, und da kommt es nicht auf die Noten an. Und es gibt viele Beratungsstellen, die man auch nutzen soll. Die Bezirksregierung als Schulaufsichtsbehörden bieten ein Zeugnistelefon an. Es ist keine Schande, da einfach auch mal anzurufen und sich beraten zu lassen. Manchmal hilft auch ein Blick von außen, um noch mal Tipps zu geben, wie kann ich nächstes Mal noch anders arbeiten.
0: Also wer trotzdem Fragen oder Sorgen wegen des Zeugnisses hat, kann sich Unterstützung holen. Die Zeugnistelefone der 5 Bezirksregierungen hier bei uns in NRW, die bieten Schülerinnen und Schülern sowie auch Eltern Beratung an, vertraulich und kostenlos. Die Telefonnummern und alle Infos dazu findet ihr bei uns auf der Homepage. Klickt euch da gerne mal rein.
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1: Mit Danny Hoppe, guten Abend. Momentan erleben wir die dritte Hitzewelle des Jahres in Deutschland und das sorgt dafür, dass immer mehr Menschen darüber nachdenken, sich eine Klimaanlage anzuschaffen. Dazu ist jetzt ein Urteil gefallen. Der Bundesgerichtshof hat die Rechte von Eigentümern beim Einbau solcher Anlagen gestärkt. Thorsten Adolfs aus dem News-Team, was genau hat der BGH entschieden?
2: Ja, das Urteil betrifft diejenigen, die in einem Mehrfamilienhaus in einer Eigentumswohnung leben. Die Hausgemeinschaft darf ihnen den Einbau einer leistungsstarken Split-Klimaanlage in der Regel nicht mehr verbieten. Verhandelt wurde ein Fall aus Berlin. Dort wollten Eigentümer so ein Gerät mit einem Außenteil an der Fassade montieren. Die anderen Bewohner des Hauses waren aber dagegen. Die Richter haben jetzt klargestellt, dass der bloße Einbau keine unzumutbare Belastung für die anderen ist und dass das Gerät, wenn es dann läuft, Geräusche macht oder warme Luft abgibt, zählt laut Gericht auch nicht als Grund, den Einbau zu verhindern.
1: Wie sieht's denn aktuell in Deutschland aus? Wie viele Leute rüsten schon auf und was muss ich dabei beachten?
2: Die Nachfrage nach Klimaanlagen explodiert gerade regelrecht, weil die Sommer halt immer heißer werden. Es gibt auch aktuelle Daten dazu. Demnach nutzt in Deutschland mittlerweile fast jeder fünfte Klimageräte und noch viel mehr planen eine Anschaffung. Dabei ist es wichtig zu wissen, es gibt mobile Kompaktgeräte, die eher nur an den Strom anschließt und eben diese fest installierten Splitgeräte mit einem Teil draußen am Haus. Die sind zwar effektiver, es ist aber nötig, dafür einen Durchbruch durch die Mauer zu machen. Am Ende ist es für viele einfach auch eine Kostenfrage. Bei mobilen Klimaanlagen gibt es günstige Modelle schon für mehrere hundert Euro. Eine fest verbaute Split-Klimaanlage kostet inklusive fachgerechter Montage je nach Modell und Größe dann schon zwischen 2.000 und 8.000 Euro.
1: Danke, Thorsten. Und jetzt weitere Meldungen im Überblick. Der Druck auf Unionsfraktionschef Spahn wird größer, nachdem er und sein Mann die Hilfe einer Leihmutter in den USA in Anspruch genommen haben. Es gibt auch aus der CDU Rücktrittsforderungen. Kanzler Merz will das Thema in der nächsten Präsidiumssitzung besprechen. Spahn sagte der Bild jetzt, die Fraktion solle im September über seine Zukunft entscheiden. Die Bundeswehr beteiligt sich in diesem Jahr zum ersten Mal an einer Nuklearübung der französischen Armee. So steht es in der Abschlusserklärung des deutsch-französischen Sicherheits- und Verteidigungsrats. Auch in den Bereichen KI und wichtige Rohstoffe wollen Deutschland und Frankreich enger zusammenarbeiten. In England dürfen ab dem nächsten Jahr keine Energy-Drinks mehr an Kinder und Jugendliche unter 16 Jahren verkauft werden. Das hat die Regierung in London angekündigt. Energy-Drinks würden Angstzustände verursachen und Schlaf und Konzentration beeinträchtigen, heißt es. Kann das WM-Finale am Sonntag zwischen Spanien und Argentinien in New York stattfinden oder muss es verschoben oder verlegt werden? Diese Frage beschäftigt inzwischen auch die FIFA und die US-Regierung. Denn der dichte Waldbrandrauch aus Kanada hat inzwischen auch New York eingenebelt. Die Behörden haben die Menschen dort dazu aufgerufen, wegen der Feinstaubbelastung so wenig Zeit wie möglich im Freien zu verbringen. Viele sind mit Masken in den Straßen unterwegs. Auch der WM-Verantwortliche im Weißen Haus Giuliani sagte jetzt, man beobachte die Lage genau und wolle mit FIFA-Chef Infantino darüber sprechen. Und das waren die Nachrichten mit Danny Hoppe.
3: Das Düsseldorf-Wetter. Freundlich und trocken, so sieht das Wochenende aus. Im Norden auch mal mehr Wolken als Sonne. Es bleibt aber meist trocken. Es kühlt sich spürbar ab. Morgen bis 26 Grad. Am Sonntag dann nur noch 23 Grad.
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3: Kurz nach sieben, so sieht das im Moment auf den Autobahnen aus. Die A2 Hannover-Dortmund zwischen Kreuz Bielefeld und Gütersloh. 6 Kilometer Stau plus 24 Minuten. Da laufen immer noch Bergungsarbeiten. Da muss ein brennendes Fahrzeug gelöscht werden. Deswegen ist da im Moment noch der rechte Fahrstreifen gesperrt. Die A2 Dortmund-Hannover zwischen Feldheim und Lauenau. 12 Kilometer Stau plus 52 Minuten. A3 Frankfurt-Köln zwischen Siebengebirge und Kreuzborn-Siegburg. 3 Kilometer Stau plus 21 Minuten. A46 Wuppertal nach Düsseldorf zwischen Wuppertal-Oberbarm und Barmen, 1 Kilometer Stau plus eine Viertelstunde. Die A59 Köln-Bonn zwischen Dreieck Köln-Heumar und Köln-Wahn, 4 Kilometer Stau, auch hier eine Viertelstunde plus. Und die A61 noch Mönchengladbach nach Koblenz zwischen Rheinbach und Dreieck Sinzig, 9 Kilometer Stau plus 17 Minuten.
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3: Ja, wir starten mal in diese Stunde jetzt mit Musik von Miles Smith. Ich bin Andreas Grunwald. Euch ein schönes Wochenende.

0: Swift. 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

0: Der Freitag mit Musik von Taylor Swift.
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0: So, wer holt sich am Sonntag den WM-Titel? Spanien oder Argentinien? Also jetzt kann man sagen, die beiden Mannschaften, die haben sich bis zum Ende durchgekämpft. Also sind es die besten Mannschaften der Welt. Doch was ist, wenn ich euch jetzt sage, dass diese Begegnung schon lange feststand? Hier Kollege Jonas Mikolajczak, der sagt euch auch warum.
2: Es ist wie aus einem Film. Der unantastbare Fußballkönig Lionel Messi steht im WM-Finale und will seinen Titel verteidigen. Nur noch die spanische Mannschaft rund um Superstar Lamine Yamal kann ihm da einen Strich durch die Rechnung machen. Alte Legende gegen aufsteigenden Jungspund. Die ganze Welt ist gespannt auf diese epische Schicksalsbegegnung, welche schon vor Jahrzehnten in alten Bildern prophezeit wurde. Nein, wirklich jetzt. Es gibt ein Foto von 2007. Da wäscht ein junger Lionel Messi in einer Plastikwanne Baby Lamine Yamal. Der war damals nur ein paar Monate alt. Hintergrund war eine Spendenaktion des FC Barcelonas. Der hat damals Fotokalender für den guten Zweck verkauft und jeden Monat gab es ein Bild von einem Barcelona-Spieler mit einem zufälligen Kind aus der Barcelona-Region. Und Lionel Messi posiert ausgerechnet mit dem winzigen Lamine Yamal. Damals konnte noch keiner ahnen, dass der irgendwann selbst mal Topstar bei Barcelona wird und die beiden im wohl größten WM-Finale aller Zeiten aufeinandertreffen. Nur das Schicksal, das hat es schon lange gewusst.
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1: Das Wetter am Wochenende, Sonne und Wolken sind mit dabei. Im Norden auch mal stärker bewölkt, aber überall meist trocken. Die Temperaturen, die gehen noch mal spürbar zurück. Samstag bis 26 Grad, am Sonntag messen wir dann noch 23 Grad.
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1: Und da sind wir immer noch bei mindestens 15 Minuten plus auf diesen Strecken hier. A2 Dortmund-Hannover zwischen Veldheim und Lauenau. 11 Kilometer Stau da plus eine Stunde. Die 3 Frankfurt nach Köln zwischen Siebengebirge und Kreuzborn-Siegburg. 2 Kilometer Stau plus 17 Minuten. A46 Düsseldorf-Wuppertal zwischen Wuppertal-Barm und Oberbarm. 2 Kilometer Stau plus 20 Minuten. Die 46 jetzt nach Düsseldorf zwischen Kreuz-Wuppertal-Nord und Wuppertal-Wichlinghausen. 1 Kilometer Stau und plus 36 Minuten. Und die 61 Mönchengladbach-Koblenz zwischen Rheinbach und Auffahrt Grafschaft-Ringen. 7 Kilometer Stau da plus 17 Minuten.
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1: Ja, ich weiß, so ein Freitagabend ohne Boyband, das geht gar nicht. Deswegen schnappen wir uns die Jungs jetzt hier Musik bei uns von Take That. Hier sind's mit Back for Good. Ich bin Andreas Grunwald. Schönen Freitagabend.

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0: Mallorca-Feeling hier am Otto-Meigler-See in Hürth. Ein paar Kinder touren hier schon herum. Das ist die große Attraktion, die Wasserrutsche, ganz neu in diesem Jahr.
1: Ja, die ist richtig cool, die Rutsche. Man kann so mit den Knien und dann Saltos machen und alles.
2: Ich finde auch noch hier schön, dass es hier einen Spielplatz für kleine Kinder gibt.
3: Am Möhnesee in Körbeke an der Seetreppe. Und da vorne am Kiosk ist auch noch unter den Bäumen so eine Minigolfanlage. Da gehe ich jetzt auch mal rüber. Ihr spielt gerade Minigolf. Macht das Spaß?
4: Ja, das geht immer so. Das musst du so und dann so und durch den Tunnel.
0: Also wenn man reinkommt, dann ist hier direkt eine riesengroße Liegewiese, auf der man sich sonnen kann und entspannen kann. Direkt mit Blick auf den Ternschausee. Wirklich super schön. Im See sind gerade ganz viele Kinder, die zum Beispiel auf dem Wasserkletterpark klettern. Und wie ist es?
5: Cool. Ich fand's auch cool. Also da auf dem Parcours, da kann man so springen und klettern und so.
3: So, ich stehe jetzt hier an der Tischtennisplatte zusammen mit
6: Amadeo.
3: Genau, und wir spielen jetzt mal ein kleines Match zusammen.
7: Aufschlag, let's go.
3: Boah, stark. Ja, eine knackige 0:5 Niederlage später bin ich jetzt wirklich komplett nass geschwitzt wegen ab ins Wasser. Ich bin jetzt gerade wieder durchs Drehkreuz nach draußen gegangen und ich hatte einen wirklich wunderschönen Tag hier am Castersee.
8: Seid ihr zum ersten Mal hier am Baldener See?
9: Nicht oft hier, aber ich war hier schon mal und sonst war es hier schwierig, aber sonst hier schön geil, schön große Fläche und so.
8: Kann man hier gut chillen?
10: Chillen par excellence. Bitte kommt alle zum Chillen hierher. Ihr seid nachher so gechillt, ihr könnt euch das gar nicht vorstellen. Wunderbar.
8: Also die Redaktion kann lange auf mich warten. Ich bleib jetzt hier und sonne mich.
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1: Ich bin Dirk Zeitler. Privatem Glück politisch unter Druck. Für Jens Spahn wackelt der Posten des Unionsfraktionsvorsitzenden, nachdem er und sein Mann die Hilfe einer Leihmutter in den USA in Anspruch genommen haben. Nach Rücktrittsforderungen aus der CDU legte Spahn seine Zukunft im Amt in die Hände der Abgeordneten.
2: Das geht gar nicht, meint Daniel Peters, CDU-Landeschef in Mecklenburg-Vorpommern. Jens Spahn habe sich mit der Leihmutterschaft in den USA in voller Absicht über deutsches Recht hinweggesetzt. Deshalb, so Peters im Bild-Interview, sei Spahn als Vorsitzender der Unionsfraktion nicht mehr tragbar. Die CDU stehe für Glaubwürdigkeit und Klarheit, gerade in sensiblen ethischen Fragen. Und Spahn habe eine besondere Vorbildfunktion in der Partei. Peters ist Mitglied im CDU-Bundesvorstand und führt gerade einen Landtagswahlkampf. Thomas Thonfeld, Nachrichtenredaktion.
1: Deutschland und Frankreich rücken bei der Sicherheitspolitik noch enger zusammen. Bundeskanzler Merz und Frankreichs Präsident Macron haben eine vertiefte Zusammenarbeit vereinbart. Es gehe um konventionelle Fähigkeiten, weitreichende Präzisionsschläge und Raketenabwehr, um die Eskalationsmöglichkeiten unterhalb der nuklearen Schwelle zu erhöhen, heißt es in einem Papier des deutsch-französischen Verteidigungs- und Sicherheitsrates. Vor der schleswig-holsteinischen Ostseeküste ist möglicherweise erneut ein Buckelwal unterwegs. Das Deutsche Meeresmuseum hat 2 Sichtungsmeldungen erhalten. Ob es sich tatsächlich um das Tier handelt, das zuletzt vor Dänemark beobachtet wurde, ist allerdings noch unklar.
3: Die Sichtungen stammen aus dem Bereich vor Heiligenhafen. Nach Angaben des Deutschen Meeresmuseums reicht die Qualität der Fotos und Videos zwar nicht für eine eindeutige Bestimmung aus, Größe und Erscheinungsbild würden aber für einen Buckelwal sprechen. Vor der dänischen Ostseeküste war in den vergangenen Wochen immer wieder ein offenbar krankes Tier beobachtet worden. Die Behörden dort riefen dazu auf, Abstand zu halten. Im Frühjahr hatte die Rettungsaktion für den Timmy genannten Buckelwal für Schlagzeilen gesorgt. Das Tier war später tot aufgefunden worden. Thomas Bleskin, Nachrichtenredaktion.
1: Ein starkes Erdbeben hat Südmexiko erschüttert und war im Nachbarland Guatemala ebenfalls zu spüren. Nach Angaben der US-Erdbebenwarte ereignete sich das Beben der Stärke 7,3 rund 48 Kilometer vor der mexikanischen Pazifikküste. Eine Tsunami-Warnung wurde herausgegeben. Die Menschen wurden aufgerufen, sich von der Küste fernzuhalten. Und das waren die Nachrichten mit Dirk Zeitler.
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4: Jetzt am Abend locker bewölkt oder sogar freundlich und trocken. Das sieht dann in der Nacht ähnlich aus, also weiter wechselnd bewölkt. Regen auch dann kein Thema, das bei noch 16 bis 12 Grad. Morgen am Samstag dann Sonne und Wolken im Mix, meist trocken. Im Norden sind es auch mal mehr Wolken, das dann bei 23 bis 26 Grad. Am Sonntag auch mal mehr Wolken und das dann bei 23 Grad.
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4: Um kurz nach 8 noch der Blick auf die Autobahn. So schaut das aktuell aus. Mindestens 15 Minuten plus auf diesen Strecken hier, A2 Dortmund, Hannover. Zwischen Veltheim und Lauenau 12 Kilometer Stau, immer noch plus eine Stunde. A3 Frankfurt-Köln zwischen Siebengebirge und Kreuzborn-Siegburg 2 Kilometer Stau plus 17 Minuten. A46 Düsseldorf-Wuppertal zwischen Wuppertal-Barm und Oberbarm 2 Kilometer Stau plus 23 Minuten. Die 46 jetzt nach Düsseldorf zwischen Kreuz-Wuppertal-Nord und Wichlinghausen 1 Kilometer Stau plus 37 Minuten. Und die 61 Mönchengladbach-Koblenz zwischen Rheinbach und Auffahrt Grafschaft Ringen 7 Kilometer Stau und plus 17 Minuten.
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4: Ja, und Take That, die hatten wir heute Abend schon. Jetzt gleich sind die anderen an der Reihe, also die Backstreet Boys. Hören wir gleich, starten jetzt erstmal hier mit Holly Humberstone und To Love Somebody. Ich bin Andreas Grunwald, schönen Freitagabend.

0: Klar, er kann auch schon nicht mehr hingucken. Sonntag ist es geschafft, dann ist die WM vorbei. War ja kaum auszuhalten, ne? Wie alle anderen Mannschaften da ohne uns weitergespielt haben. Nein, war nur ein Scherz. Natürlich fiebern wir jetzt noch mit. Wer holt sich den Titel? Ja, Spanien oder Argentinien. Wir schalten mal rüber ins Atze Sportstudio.
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3: Ja, nee, ist klar.
4: Das wird ein Finale am Sonntag, oder? Bah, Argentinien gegen Spanien. Nur Spanisch auf dem Platz. Herrlich, oder? Die können sich in Muttersprache auch beschimpfen. Da heißt es, no entre nueve problemas, pero una puta, no es ninguna. Salud, amor, pesetas, una buenas tetas. Und so weiter. Naja. Gibt es eigentlich nur einen Friseur bei der FIFA, der, egal was du ihm sagst, immer dasselbe macht? Schön die Seiten auf Null und obendrauf fickt dein Leben. Ey, die Spieler bei dieser WM haben ja alle dieselbe Frisur, oder? Also alle bis auf Kokorea, Nick Woltemade und die Franzosen. Aber ey, hier, Nick Woltemade, der zieht ja wirklich voll durch. Fukuhila-Locken mit Schnäuzer. Man möchte ihm ständig zurufen, Junge, es gibt nur einen Rudi Völler. Ja, der Rest der WM hat wahrscheinlich einfach gesagt, ich will aussehen wie Ronaldo, mach was. Somit haben ja am Sonntag 21 Mal Cristiano Ronaldo plus Kokorea im Finale stehen. Zumindest seine Frisur.
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0: Wetter.
1: Jetzt am Abend und auch später in der Nacht ist es nur locker bewölkt. Es bleibt auch trocken. Nachts bei kühlen 16 bis 12 Grad. Durchs Wochenende geht es dann mit Sonne und Wolken im Mix. Es bleibt auch meist trocken. Dazu Werte 23 bis 26 Grad. Am Sonntag dann nur noch 23 Grad.
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1: Und da sind wir immer noch bei mindestens 15 Minuten plus auf diesen Strecken hier. A1 Dortmund-Köln zwischen Wermelskirchen und Kreuz Leverkusen 4 Kilometer, Stau plus 39 Minuten. A2 Dortmund-Hannover zwischen Feldheim und Lauenau 11 Kilometer, Stau plus eine Stunde. Die 46 Düsseldorf nach Wuppertal zwischen Wuppertal-Barmen und Wuppertal-Oberbarmen 2 Kilometer Stau, 12 Minuten plus. Dann die A46 Wuppertal in Fahrt Richtung Düsseldorf. Die ist zwischen Wichlinghausen und Barmen nach einem Brand gesperrt. Im Moment in Fahrt Richtung Düsseldorf, da zwischen Kreuz Wuppertal Nord und Wuppertal Wichlinghausen. 1 Kilometer Stau, das dauert 36 Minuten länger, bis ihr da durch seid. Die 59 noch Köln-Bonn zwischen Köln-Lind und Spich. 2 Kilometer Stau und plus eine Viertelstunde.
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1: Ja, und gleich hier bei uns ein Streaming-Tipp. Was kann man sich mal Schönes in der Glotze anschauen? Die Frage beantworten wir gleich. Spielen jetzt erstmal Musik von Tate McRae. Ich bin Andreas Grunwald und euch einen schönen Freitagabend.

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0: Warum so? Warum er sich scheiße nochmal erhängt hat? Warum er kein Wort erlassen hat? Nichts, was diese ganze Scheiße erklärt.
1: Ja, die Kultserie Dark auf Netflix hat ihn hier weltbekannt gemacht. Jetzt gibt's ein Wiedersehen mit Louis Hofmann in einem Spielfilm, der ebenfalls bei Netflix zu sehen ist und ja, der in die jüngste deutsche Geschichte eintaucht. 23.000 Leben heißt er und spielt in dem Jahr, in dem die Kanzlerin diesen Satz hier gesagt hat.
2: Wir haben so vieles geschafft, wir schaffen das.
3: Der so legendäre, nie kontroverse Satz von Angela Merkel auf dem Höhepunkt der Flüchtlingskrise 2015. Diesen Worten will ein 19-jähriger Berliner Taten folgen lassen. Nicht bei sich vor der Haustür, sondern auf dem Mittelmeer. Darüber versuchen tausende Flüchtlinge Europa zu erreichen und riskieren dabei ihr Leben.
4: Am Anfang war es nur ein ganz kleiner Gedanke. Können wir Menschen einfach so ertrinken lassen? Können wir wegsehen?
3: Lukas heißt der junge Mann, den Louis Hofmann spielt und der ein reales Vorbild hat. 23.000 Leben erzählt die Geschichte von Jakob Schön, Mitbegründer der Organisation Jugend rettet. Jakob bzw. im Film jetzt Lukas will nicht wegsehen.
5: Und ich frage mich, ob es nicht möglich wäre, ein Schiff zu kaufen, um den Menschen da unten zu helfen.
3: Zusammen mit anderen Aktivisten versucht Lukas, Sponsoren für sein Vorhaben zu gewinnen. Doch nicht alle teilen Lukas Enthusiasmus. Seine Mutter hält den Plan für eine fixe Idee.
6: Du wirst es ja nicht ändern. Du wirst nicht die Welt
7: aber
6: verändern.
7: Aber die Welt muss sich verändern. Und wenn es niemand macht, dann tut sie es nicht.
3: Und klar macht der Film kein Geheimnis daraus, dass er hundertprozentig auf Lukas Seite steht. Ein bisschen mehr Distanz und weniger moralisieren, hätten den Ganzen gut getan. Über 2 Jahre erstreckt sich die Handlung von der Gründung von Jugend rettet über die erste Mission.
8: We're here to help you. You're safe now.
3: Bis zur Festnahme der Crew und zum Gerichtsprozess wegen Menschenhandels. Ein Stück Zeitgeschichte als Spielfilm, der noch einmal kontrovers diskutiert werden dürfte. Ist das, was Lukas da tut, ein Akt der Menschlichkeit oder aber, wie die italienische Regierung ihm vorgeworfen hat, eine Schleusertätigkeit und Beihilfe zur illegalen Einwanderung?
4: Ich kann für mich sagen, dass ich immer wieder Menschen vor dem Ertrinken retten würde.

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1: Ich bin Dirk Zeitler. Deutschland und Frankreich rücken bei der Sicherheitspolitik noch enger zusammen. Bundeskanzler Merz und Frankreichs Präsident Macron haben eine vertiefte Zusammenarbeit vereinbart, auch bei der nuklearen Abschreckung.
2: Merz spricht von einem neuen gemeinsamen Weg. Deutschland und Frankreich stünden gerade in diesen Zeiten eng zusammen. Und das sei für beide Länder von unschätzbarem Wert. Eine Schlüsselrolle spiele dabei auch die weitere Unterstützung der Ukraine. Gleichzeitig bleibt die neue Partnerschaft nicht nur ein politisches Signal. Deutschland macht erstmals bei einer französischen Nuklearübung mit. Dafür haben deutsche und französische Kampfjets bereits gemeinsam trainiert. Die Zusammenarbeit soll die Sicherheit in Europa zusätzlich stärken. Zoe Tassovali, Nachrichtenredaktion.
1: Privat im Glück, politisch unter Druck. Für Jens Spahn wackelt der Posten des Unionsfraktionsvorsitzenden, nachdem er und sein Mann die Hilfe einer Leihmutter in den USA in Anspruch genommen haben. Nach Rücktrittsforderungen aus der CDU legte Spahn seine Zukunft im Amt in die Hände der Abgeordneten. Leihmutterschaft ist hier in Deutschland verboten. Andy Burnham ist zum neuen Chef der britischen Regierungspartei Labour ernannt worden und am Montag soll der frühere Bürgermeister von Greater Manchester neuer Premierminister werden. Er tritt die Nachfolge von Keir Starmer an, der im Juni seinen Rücktritt erklärt hatte.
3: Andy Burnham wurde in einem Vorort von Liverpool geboren. Bereits als 15-Jähriger wurde er Mitglied in der Labour-Partei. 2001 zog er erstmals ins Parlament ein und später wurde er Minister unter Gordon Brown. Burnham scheiterte zweimal im Rennen um den Parteivorsitz. Dann machte er sich als Bürgermeister von Greater Manchester einen Namen, vor allem mit dem Ausbau des Nahverkehrs und als starke Stimme für den Norden Englands. Jetzt will er für das ganze Land zuständig sein. Am Montag wird der 56-Jährige der siebte britische Premierminister innerhalb von nur 10 Jahren. Aus London, Philipp Detlefs.
1: Vor der schleswig-holsteinischen Ostseeküste ist möglicherweise erneut ein Buckelwal unterwegs. Das Deutsche Meeresmuseum hat 2 Sichtungsmeldungen erhalten. Ob es sich tatsächlich um das Tier handelt, das zuletzt vor Dänemark beobachtet wurde, ist allerdings noch unklar. Und das waren die Nachrichten mit Dirk Zeitler.
4: Das Wetter. Freundlich und trocken, so sieht das Wochenende aus. Im Norden auch mal mehr Wolken als Sonne. Es bleibt aber meist trocken. Es kühlt sich spürbar ab. Morgen bis 26 Grad. Am Sonntag dann nur noch 23 Grad.
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4: Und eben noch der Blick auf die Autobahn. Jetzt um kurz nach 9. Hier dauert es mindestens 8 Minuten länger. Die A1 Dortmund-Köln zwischen Burscheid und Kreuz Leverkusen. 3 Kilometer Stau plus 34 Minuten. A2 Dortmund-Hannover zwischen Veltheim und Wunstorf-Lute. 14 Kilometer Stau plus 1 Stunde. Die 40 Essen-Dortmund zwischen Bochum-Wern und Dortmund-Kleid, 2 Kilometer Stau plus 9 Minuten. Die A46 Wuppertal nach Düsseldorf, immer noch gesperrt zwischen Wichlinghausen und Barm. Da dauert es im Moment in Fahrtrichtung Düsseldorf 8 Minuten länger. Die A59 Köln-Bonn zwischen Köln-Lind und Spich, 1 Kilometer Stau und plus 11 Minuten.
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Ja, hallo, ihr Rübensüßchen. Es ist wie immer Freitagabend. Herzlich willkommen zur Musik aus Flingernord von und mit Catalabonte. Ihr hört jetzt die Sendung mit der abwechslungsreichsten Musik aus Düsseldorf, der ganzen Galaxis und noch darüber hinaus. Die lange Wartezeit hat ein Ende, denn es ist wieder soweit. Ihr habt die Sendung mit der außergewöhnlichsten Musik in Düsseldorf eingeschaltet. Und davon gibt es heute wieder jede Menge. Im Moment beschäftige ich mich mal wieder intensiv mit der Geschichte unserer Stadt Düsseldorf, insbesondere mit der aus den 1890ern. Und das jetzt nicht nur wegen dem Gründungsjahr unserer Fortuna 1895, sondern auch wegen der gravierenden Veränderungen innerhalb der Stadt. Denn 1892 beispielsweise wurde der erste Zentralbahnhof eröffnet, also genau an der Stelle, an der sich heute unser Hauptbahnhof befindet. Die Bahn hatte vorher zwei Bahnhöfe auf dem jetzigen Graf-Adolf-Platz bzw. nebenan auf dem Terrain der Ader bzw. Luisenstraße. Am Anfang war das ja bestimmt noch fortschrittlich bzw. ein Abenteuer, aber so rasch wie die Stadt zum Ende des 19. Jahrhunderts wuchs, dann doch eher ein lästiges Übel. Übrigens, als 1892 dann der Zentralbahnhof öffnete, gab es in Düsseldorf bereits eine Straßenbahn, aber die wurde noch von Pferden gezogen. Ab 1894 begann erst der Bau der elektrischen und 1896 konnte der reguläre elektrische Betrieb starten. Mit dem Betrieb vom Wehrhahn bis Grafenberg und von Grafenberg bis Rath. Und ab 1900 wurde dann in Düsseldorf nur noch elektrisch gefahren. Auch, und jetzt kommt noch ein Datum aus den 1890ern, nachdem 1896 die Rheinbahn gegründet wurde, wurde 1898 der Bau der Oberkasseler Brücke vollendet. Die erste große Chaussee in Oberkassel erhielt den Namen eines der Initiatoren, Heinrich Luke. Bis 1927 musste man allerdings eine Maut, die sogenannte Brückengebühr, bezahlen. Unbezahlbar ist allerdings die nächste Stunde, denn ihr hört jetzt die Musik, die man sonst nirgendwo hören kann. Und dazu gibt es Comedy aus Düsseldorf von der Twin Comedy.

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1: Also, Sie schalten jetzt sofort um zur Musik aus Flinger Nord.
2: Aber, Sie werden auch schon nicht bis 1000 zählen, wenn ich das nicht tue.
0: Ja, zur Marital!
3: Martha, ich finde das gut, dass all die jungen Leute wieder vernünftige Vornamen für ihre Kinder nehmen.
1: Welche vernünftigen Namen meinst du denn?
3: Ja, die Youngs von früher, Martha, die kommen doch jetzt alle wieder in Mode, wie beispielsweise Anna, Johann oder Kurt.
1: Das stimmt, Herbert. Jetzt fehlen noch Fürchte Gott, Ignaz und Kunibert.
3: Sag, du Truthahn, bist du eigentlich beschmort? Ich meine auch die deutschen Vornamen von ganz berühmten Leuten wie dem Hahn.
1: Nachdem hier in Düsseldorf eine Straße benannt ist, dem Wehr? Das ist aber ein eigenartiger Vorname.
3: Was denn für ein Wehr, Martha?
1: Herbert, dem Wehrhahn.
3: Du Matzbleke, ich meine den Otto Hahn.
1: Ach, ich dachte schon den Otto Motor.
3: Was? Nee, hier, kick mal in die Küche. Ohne den hätten wir doch schon im Winter ganz erbärmlich gefroren. Der zündet immer schön das Gas an.
1: Du meinst die Gastherme?
3: Genau, den Otto Geißler. Der hat den nämlich erfunden.
1: Und der Bruder von ihm war früher sogar Generalsekretär bei der CDU.
3: Du alle Schrippe, du!
1: Ach, Herbert.
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So, ihr Rühmsüßchen, so schnell kann eine Stunde vorbei sein. Wenn ihr uns etwas schreiben wollt, dann könnt ihr das gerne machen. Bitte eure E-Mail an katalabonte@gmx.de. Und wie immer an dieser Stelle noch ein Hinweis in eigener Sache. Ihr könnt uns normalerweise jeden ersten, dritten und vierten Freitag hören, wenn man uns lässt. Und auch wenn es einen fünften Freitag gibt, immer um kurz nach neun, es sei denn, die Fortuna oder die DEG spielen und werden übertragen. Wir wünschen euch ein schönes Wochenende und immer daran denken, was gut ist, kommt wieder.

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1: Ich bin Diana Kramer. Die Elternschaft von Unionsfraktionschef Jens Spahn zieht weite Kreise, weil er und sein Mann die Hilfe einer Leihmutter in den USA in Anspruch genommen haben, was in Deutschland rechtlich nicht möglich ist. Es gibt Vorwürfe der Doppelmoral und bereits Rücktrittsforderungen. Spahn selbst hat sich jetzt erklärt, er wolle die Entscheidung über seine politische Zukunft im Amt in die Hand der Unionsfraktion legen, erklärte er im Podcast Ronsheimer.
2: Jens Spahn erklärte, er habe lange gerungen, sei zerrissen, das Leben sei manchmal nicht schwarz und weiß. Gefährlich ist für Spahn vor allem die Kritik aus Unionskreisen. Es ist unklar, wie viel Rückhalt Spahn von der Unionsfraktion erwarten kann. Indirekt deutete er im Podcast Ronsheimer an, im Zweifelsfall auf sein Amt auch verzichten zu wollen.
3: Für mich gibt's, das wird mir jede Stunde immer bewusster, nichts Wichtigeres als meine Familie.
2: Bundeskanzler Merz braucht seinen Fraktionschef eigentlich für die Stabilität der Regierung und die Reformvorhaben. Vielleicht steht ihm Spahn nun aber doch einmal zu oft in der Kritik. Onne Thorau, Berlin.
1: Deutschland und Frankreich wollen den europäischen Pfeiler der NATO und die Verteidigungsbereitschaft Europas wesentlich stärken. Beim deutsch-französischen Regierungstreffen in Brühl wurde vereinbart, die strategische Zusammenarbeit weiterzuentwickeln, im Rüstungsbereich enger zusammenzuarbeiten und mehr gemeinsame Übungen der Streitkräfte abzuhalten. Vor der schleswig-holsteinischen Ostseeküste ist möglicherweise erneut ein Buckelwal unterwegs. Das Deutsche Meeresmuseum hat 2 Sichtungsmeldungen vor Heiligenhafen erhalten. Droht ein ähnlicher Fall wie bei Buckelwal, Timmy?
4: Die Forscher können noch nicht bestätigen, dass das gesichtete Tier ein Buckelwal ist. Dafür ist das Bild- und Videomaterial, das ihnen vorliegt, qualitativ zu schlecht. Doch die Größe und das allgemeine Erscheinungsbild deuten darauf hin. Das Umweltministerium in Schleswig-Holstein ist nach eigenen Angaben darauf vorbereitet, sollte der Wal stranden. Das Land habe eine Meldekette etabliert, sagte eine Sprecherin. Bei einer möglichen erneuten Strandung werde man sich schnell mit Experten darüber abstimmen, was zu tun ist. Dirk Zeitler, Nachrichtenredaktion.
1: Über weite Teile des Landes sind heute teils schwere Gewitter gezogen. In Berlin legten ein Blitzeinschlag und ein umgestürzter Baum auf den Gleisen den S-Bahn-Verkehr teilweise lahm. Es kam auf mehreren S-Bahn-Strecken zu Verspätungen und Ausfällen. Und das waren die Nachrichten mit Diana Kramer.
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5: Ja, jetzt und später in der Nacht weiter wechselnd bewölkt und meist trocken. 16 bis 12 Grad messen wir in der Nacht noch dazu. Der Samstag bringt dann Sonne und Wolken im Mix, im Norden auch mal mehr Wolken, aber überall meist trocken. Es kühlt sich langsam ab, also morgen bis zu 26 Grad, übermorgen dann nur noch 23 Grad, dazu dann mehr Wolken als Sonne.
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5: Und die Staus sind es noch um kurz nach 10. Die A1 Dortmund nach Köln zwischen Burscheid und Kreuz Leverkusen West. 2 Kilometer Stau plus 19 Minuten. A2 Dortmund Hannover zwischen Bad Alsen und Lauenau. 6 Kilometer Stau plus eine halbe Stunde. Die 3 Köln Frankfurt zwischen Kreuz Köln Ost und 3 Köln Heumar. 1 Kilometer Stau plus 4. Und die 46 Wuppertal nach Düsseldorf zwischen Wuppertal Oberbarm und Wuppertal Barm. Nach einem Unfall noch 4 Kilometer Stau plus 27 Minuten.
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5: Ja, und wir schnappen uns einen 80er zum Start in diese Stunde. Der kommt jetzt von Nick Kershaw. Ich bin Andreas Grunwald. Hallo zusammen.

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0: 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Das hier Kygo und Save My Love. 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
3: Jedenfalls kommt Boogie zu mir und sagt, ey Margarita, ne? Wenn du hier was werden willst, dann musst du mal ein paar Schüsseln verkaufen. Ich sag, wir haben Tupper. Toiletten, du Vollheimer, ich muss jetzt Toiletten verkaufen, ey, Una, das ist scheiße. Also jetzt ja wirklich so marketingtechnisch, stellt euch mal vor, hier stehen Toiletten. Ne? Ich komme auf euch zu und sag einfach, wollen wir beide mal ein Geschäft machen? Das ist doch komisch, oder nicht? Ist doch komisch, ja? Wirklich. Und wir haben jetzt so japanische Toiletten einfach. Ich kannte das gar nicht, japanische Toiletten. Kennt ihr das? Japanische Toiletten, ist total geil. Du brauchst kein Klopapier mehr. Ja, und wie geil ist das denn? Weil wir hatten doch alle schon mal Kacke am Finger, oder nicht? Ja, jetzt nicht so doll, aber mal so ein Streifschuss, so. Na, ihr kennt das doch, einmal zu dünnes Papier, so, und dann packst du den Pott Nutella, oder? Ihr kennt das doch, oder nicht? Lass mich nicht hängen. Das kennen wir doch. Das kennen wir doch. Ich dann auch nicht.
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1: Und da geht es wechselnd bewölkt und trocken durch die Nacht. Das bei noch 16 bis 12 Grad, kühlt sich also gut ab. Morgen neben etwas Sonne auch immer mal wieder Wolken mit dabei. Im Norden auch mal stark bewölkt, aber überall trocken. Das morgen am Samstag bei 26 Grad. Der Sonntag etwas wolkiger und das dann bei 23 Grad.
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1: Und noch kurz der Blick auf die Straßen. Zwei Staus sind es noch. Die A2 Dortmund in Fahrt Richtung Hannover. Da zwischen Bad Eilsen und Launau 6 Kilometer Stau. Da dauert es noch 38 Minuten länger. Und die A46 Wuppertal nach Düsseldorf zwischen Wuppertal-Oberbarm und Wuppertal-Barm. Da 1 Kilometer Stau und plus 10 Minuten. Ansonsten alles frei. Euch unterwegs eine gute Fahrt.
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1: Ja, Mary, Mary und Shackles haben wir nochmal rausgekramt, spielen wir gleich. Genauso wie die Fine Young Cannibals und She Drives Me Crazy. Alles gleich und zwar nach Taylor Swift. 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
3: Ich stehe hier an einem wunderschönen, wirklich sehr, sehr breiten Sandstrand. Zieh mal die Schuhe aus. Es ist einfach, ja, es ist Mallorca-Feeling hier am Otto-Meigler-See in Hürth. Ein paar Kinder touren hier schon herum. Das ist die große Attraktion, die Wasserrutsche, ganz neu in diesem Jahr.
4: Ja, die ist richtig cool, die Rutsche. Man kann so mit den Knien und dann Saltos machen und alles. Ich finde auch noch hier schön, dass es hier einen Spielplatz für kleine Kinder gibt.
5: Am Möhnesee in Körbeke an der Seetreppe. Und da vorne am Kiosk ist auch noch unter den Bäumen so eine Minigolfanlage. Da gehe ich jetzt auch mal rüber. Ihr spielt gerade Minigolf. Macht das Spaß?
6: Ja, das geht immer so. Das musst du so und dann so und durch den Tunnel.
3: Also wenn man reinkommt, dann ist hier direkt eine riesengroße Liegewiese, auf der man sich sonnen kann und entspannen kann. Direkt mit Blick auf den Ternschausee. Wirklich super schön. Im See sind gerade ganz viele Kinder, die zum Beispiel auf dem Wasserkletterpark klettern. Und wie ist es?
7: Cool. Ich fand's auch cool. Also da auf dem Parcours, da kann man so springen und klettern und so.
5: So, ich stehe jetzt hier an der Tischtennisplatte zusammen mit
7: Amadeo.
5: Genau, und wir spielen jetzt mal ein kleines Match zusammen. Aufschlag, let's go. Boah, stark. Ja, eine knackige 0-5 Niederlage später bin ich jetzt wirklich komplett nass geschwitzt wegen ab ins Wasser. Ich bin jetzt gerade wieder durchs Drehkreuz nach draußen gegangen und ich hatte einen wirklich wunderschönen Tag hier am Castersee. Seid ihr zum ersten Mal hier am Baldeneysee?
8: Nicht oft hier, aber ich war hier schon mal und sonst waren es hier schwierig, aber sonst hier schön geil, schön große Fläche und so.
5: Kann man hier gut chillen?
9: Chillen par excellence. Bitte kommt alle zum Chillen hierher. Ihr seid nachher so gechillt, ihr könnt euch das gar nicht vorstellen. Wunderbar.
5: Also die Redaktion kann lange auf mich warten. Ich bleib jetzt hier und sonne mich.
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1: Ich bin Diana Kramer. Privat im Glück, politisch unter Druck. Für Jens Spahn wackelt der Posten des Unionsfraktionsvorsitzenden, nachdem er und sein Mann die Hilfe einer Leihmutter in den USA in Anspruch genommen haben. Denn in Deutschland ist Leihmutterschaft verboten und die CDU spricht sich klar gegen eine Legalisierung aus, so wie in der Vergangenheit auch Spahn selbst. Bundeskanzler Merz kündigte nun an, dass sich die CDU-Spitze mit dem Thema befassen wird.
2: Mir ist bewusst, dass dieses Thema in seiner ganzen Dimension menschlich, juristisch, gesellschaftlich, ethisch sehr viele Menschen im Augenblick in Deutschland aus diesem aktuellen Anlass bewegt. Wir haben dazu in Deutschland eine klare Rechtslage und alles Weitere werden wir in der nächsten Sitzung des Präsidiums der CDU Deutschlands besprechen.
1: Diese findet am Montag statt. Jens Spahn selbst wird an der Sitzung teilnehmen. Deutschland und Frankreich rücken bei der Sicherheitspolitik enger zusammen. Bundeskanzler Merz und Frankreichs Präsident Macron haben eine vertiefte Zusammenarbeit vereinbart, auch bei der nuklearen Abschreckung.
3: Merz spricht von einem neuen gemeinsamen Weg. Deutschland und Frankreich stünden gerade in diesen Zeiten eng zusammen. Und das sei für beide Länder von unschätzbarem Wert. Eine Schlüsselrolle spiele dabei auch die weitere Unterstützung der Ukraine. Gleichzeitig bleibt die neue Partnerschaft nicht nur ein politisches Signal. Deutschland macht erstmals bei einer französischen Nuklearübung mit. Dafür haben deutsche und französische Kampfjets bereits gemeinsam trainiert. Die Zusammenarbeit soll die Sicherheit in Europa zusätzlich stärken. Zoe Tassovali, Redaktion.
1: Nach den wieder aufgenommenen und gegenseitigen Angriffen zwischen den USA und dem Iran ist der Schiffsverkehr in der Straße von Hormuz wieder nahezu zum Erliegen gekommen. Nach aktuellen Daten passierten am Donnerstag lediglich 8 Schiffe die Meerenge. Vor Kriegsbeginn, Ende Februar, durchquerten im Schnitt mehr als 100 Schiffe täglich die Straße von Hormuz. Lidl und der Hersteller Jutro Tiefkühlkost rufen eine Beerenmischung der Marke Freshona zurück. Es könne nicht ausgeschlossen werden, dass in dem Produkt Noroviren enthalten sind, heißt es in einer Mitteilung. Die Bio-Tiefkühl-Beerenmischung wurde fast deutschlandweit bei Lidl verkauft. Kunden können das Produkt in den Märkten zurückgeben. Und das waren die Nachrichten mit Diana Kramer.
0: Das Düsseldorf-Wetter.
4: Und dann geht es wechselnd bewölkt und trocken durch die Nacht. Das bei noch 16 bis 12 Grad, kühlt sich also gut ab. Morgen neben etwas Sonne auch immer mal wieder Wolken mit dabei. Im Norden auch mal stark bewölkt, aber überall trocken. Das morgen am Samstag bei 26 Grad. Der Sonntag etwas wolkiger und das dann bei 23 Grad.
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4: Und um kurz nach 11 gibt es das hier noch zu vermelden. Die A2 Dortmund-Hannover zwischen Bad Alsen und Wunsdorf-Lute. 12 Kilometer Stau da plus eine Stunde. Und die A59 Köln nach Bonn zwischen Flughafen Köln-Bonn und Köln-Wahn. 1 Kilometer Stau, da dauert es 11 Minuten länger. Ansonsten alles frei. Gute Fahrt.
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4: Ja, und das mit Andreas Grunwald. Hallo zusammen und das jetzt auch mit Musik und zwar von Michael Schulte. Hier ist er mit 5 a.m.

0: Roxette und Sleeping in My Car.
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0: Tja, wer holt sich denn jetzt den WM-Titel am Sonntag? Spanien oder halt Argentinien? Die beiden Mannschaften, die haben sich da bis zum Ende durchgekämpft. Also können wir jetzt auch sagen, es sind die besten Mannschaften der Welt. Doch was ist, wenn ich euch jetzt sage, dass diese Begegnung schon lange feststand? Und Kollege Jonas Mikulajczak, der sagt euch jetzt auch warum.
2: Es ist wie aus einem Film. Der unantastbare Fußballkönig Lionel Messi steht im WM-Finale und will seinen Titel verteidigen. Nur noch die spanische Mannschaft rund um Superstar Lamine Yamal kann ihm da einen Strich durch die Rechnung machen. Alte Legende gegen aufsteigenden Jungspund. Die ganze Welt ist gespannt auf diese epische Schicksalsbegegnung, welche schon vor Jahrzehnten in alten Bildern prophezeit wurde. Nein, wirklich jetzt. Es gibt ein Foto von 2007. Da wäscht ein junger Lionel Messi in einer Plastikwanne Baby Lamine Yamal. Der war damals nur ein paar Monate alt. Hintergrund war eine Spendenaktion des FC Barcelonas. Der hat damals Fotokalender für den guten Zweck verkauft und jeden Monat gab es ein Bild von einem Barcelona-Spieler mit einem zufälligen Kind aus der Barcelona-Region. Und Lionel Messi posiert ausgerechnet mit dem winzigen Lamine Yamal. Damals konnte noch keiner ahnen, dass der irgendwann selbst mal Topstar bei Barcelona wird und die beiden im wohl größten WM-Finale aller Zeiten aufeinandertreffen. Nur das Schicksal, das hat es schon lange gewusst.
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0: Ja, jetzt und später in der Nacht weiter wechselnd bewölkt und meist trocken. 16 bis 12 Grad messen wir in der Nacht noch dazu. Der Samstag bringt dann Sonne und Wolken im Mix, im Norden auch mal mehr Wolken, aber überall meist trocken. Es kühlt sich langsam ab, also morgen bis zu 26 Grad, übermorgen dann nur noch 23 Grad, dazu dann mehr Wolken als Sonne.
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0: Und zwei Staus sind es noch, die A2 Dortmund-Hannover zwischen Bad Eilsen und Lauenau. 6 Kilometer Stau plus eine halbe Stunde. Und die A59 noch Köln nach Bonn zwischen Flughafen Köln-Bonn und Köln-Wahn. 1 Kilometer Stau, da dauert es 11 Minuten länger. Ansonsten alles frei, euch unterwegs eine gute Fahrt.
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0: Ja, und ich stelle gerade fest, oh, den habe ich aber auch lange nicht gespielt. James Blunt, packen wir rein in den Freitagabend jetzt mit Bonfire Heart. Ich bin Andreas Grunwald. Hallo zusammen, schönes Wochenende.

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0: Das hier, gerade eben noch so ein 80er, ne? Aus dem Jahr 1989, Soul Sister und The Way to Your Heart. Gleich gibt's neue Musik von Teddy Swims, Mr. Know-It-All.
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4: Das wird ein Finale am Sonntag, oder? Argentinien gegen Spanien. Nur Spanisch auf dem Platz. Herrlich, oder? Die können sich in Muttersprache auch beschimpfen. Da heißt es, no entre nueve problemas, pero una puta no es.

0: Franzosen. Aber ey, hier, Nick Woltemade, der zieht ja wirklich voll durch. Fokuhila-Locken mit Schnäuzer. Man möchte ihm ständig zurufen, Junge, es gibt nur einen Rudi Völler. Ja, der Rest der WM hat wahrscheinlich einfach gesagt, ich will aussehen wie Ronaldo, mach was. Somit haben wir am Sonntag 21 Mal Cristiano Ronaldo plus Cucurella im Finale stehen. Zumindest seine Frisur.
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1: Ich bin Diana Kramer. Die Elternschaft von Unionsfraktionschef Spahn zieht weite Kreise, weil er und sein Mann die Hilfe einer Leihmutter in den USA in Anspruch genommen haben. Neben offener Kritik, dem Vorwurf der Doppelmoral, gibt es auch erste Rücktrittsforderungen. Spahn selbst hat sich erstmals zu dem Thema im Podcast Ronsheimer geäußert.
2: Ich stelle mich der Debatte. Ich muss nur die Balance schaffen. Ich hoffe, das trifft auf Verständnis auch bei den Hörerinnen und Hörern. Es ist und bleibt was sehr Privates. Ich möchte meine Familie schützen, auch meinen Sohn schützen. Und gleichzeitig weiß ich, dass ich eben nicht nur Privatmensch bin, ist mir auch klar.
1: Spahn sagte außerdem, am Ende könne nur die Fraktion über seine Zukunft entscheiden. Am Montag wird sich das CDU-Präsidium mit dem Fall beschäftigen. Bundeswirtschaftsministerin Katharina Reiche hat einen neuen Entwurf des Erneuerbare-Energien-Gesetzes vorgelegt. An einigen Punkten wurde nachgebessert. Unter anderem wurden die geplanten Einschnitte bei der Förderung neuer kleiner Solaranlagen abgemildert. Statt die feste Einspeisevergütung komplett abzuschaffen, soll es jetzt übergangsweise eine abgesenkte Vergütung für bis zu 36 Monate geben. Immer mehr Menschen wollen eine Klimaanlage zu Hause. Jeder Fünfte denkt angesichts der heißer werdenden Sommer darüber nach. Der Bundesgerichtshof in Karlsruhe hat nun die Rechte von Wohnungseigentümern diesbezüglich klargestellt.
3: Eine Hausgemeinschaft kann nämlich nicht pauschal sagen, eine Klimaanlage kommt überhaupt nicht in Frage. Auch nicht, wenn die Geräusche macht oder warme Abluft abgibt. Solche Beeinträchtigungen sind hinnehmbar, sagen die Richter. Konkret geht es um sogenannte Split-Anlagen, also solche, die eine Einheit drinnen und eine andere draußen auf dem Balkon haben. Der Verkauf solcher Anlagen ist in den vergangenen Jahren rasant gestiegen. Claudia Wächter, Nachrichtenredaktion.
1: Schwere Gewitter haben in Berlin zu einem Unfall eines S-Bahn-Zuges mit rund 100 Fahrgästen geführt. Eine S-Bahn der Linie S1 prallte am Abend am S-Bahnhof Sundgauer Straße gegen einen umgestürzten, herabhängenden Baum. Die Fahrgäste mussten ausharren, bis der Zug weiterfahren konnte. Verletzt wurde niemand, teilte die Bundespolizei mit. In Berlin-Pankow führte ein Blitzeinschlag zu Verspätungen und Ausfällen auf mehreren S-Bahn-Linien.
0: Das Düsseldorf-Wetter.
4: Nur wenige Wolken sind gerade unterwegs, dazu 16 bis 12 Grad und es ist trocken in der Nacht. Tagsüber heute dann viel Sonne dabei, vereinzelt kann es auch regnen, sonst ist es aber trocken bis 25 Grad. Am Sonntag dann kühler bis 23 Grad, dazu mal Schauer oder Gewitter möglich, sonst aber auch hier trocken und bewölkt.
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5: A57 Krefeld-Köln, zwischen Dormagen und Köln-Worringen, 1 Kilometer Stau. Und A59 Köln-Bonn, zwischen Flughafen Köln-Bonn und Köln-Wahn, 1 Kilometer stockender Verkehr, 8 Minuten Verzögerung. Wir wünschen allen unterwegs gute Fahrt.
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4: Einen wunderschönen frühen Samstag wünsche ich euch. Ein paar von euch sitzen bestimmt gerade im Auto unterwegs in die Ferien. Schön nachts losgefahren, um diesen ganzen Ferienstaus zu entgehen. Also falls ihr gerade auf dem Weg in den Urlaub seid, fahrt vorsichtig, kommt gut an, macht euch eine schöne Zeit. Und für alle, die nicht wegfahren, ein schönes Wochenende wünsche ich euch. Schön, dass ihr zuhört.

0: Das war schön. Ja, ja, wir haben euch ja in den letzten Wochen die coolsten Badeseen in NRW vorgestellt. Wir sind da überall unterwegs gewesen, das hat echt Spaß gemacht. Unser großes Badeseetindern war das. Quer durchs Land ist es gegangen und dabei ist uns aufgefallen, für einen Urlaub muss man eigentlich gar nicht weit wegfliegen. Wir haben hier auch bei uns in NRW richtig, richtig schöne Sachen. Hören wir nochmal rein in die schönsten Momente der letzten Wochen.
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3: Ich stehe hier an einem wunderschönen, wirklich sehr, sehr breiten Sandstrand. Zieh mal die Schuhe aus. Es ist einfach, ja, es ist Mallorca-Feeling hier am Otto-Meigler-See in Hürth. Ein paar Kinder touren hier schon herum. Das ist die große Attraktion, die Wasserrutsche, ganz neu in diesem Jahr.
4: Ja, die ist richtig cool, die Rutsche. Man kann so mit den Knien und dann Saltos machen und alles. Ich finde auch noch hier schön, dass es hier einen Spielplatz für kleine Kinder gibt.
5: Am Möhnesee in Körbeke an der Seetreppe. Und da vorne am Kiosk ist auch noch unter den Bäumen so eine Minigolfanlage. Da gehe ich jetzt auch mal rüber. Ihr spielt gerade Minigolf. Macht das Spaß?
6: Ja, das geht immer so. Das musst du so und dann so und durch den Tunnel.
7: Also wenn man reinkommt, dann ist hier direkt eine riesengroße Liegewiese, auf der man sich sonnen kann und entspannen kann. Direkt mit Blick auf den Ternschausee. Wirklich super schön. Im See sind gerade ganz viele Kinder, die zum Beispiel auf dem Wasserkletterpark klettern. Und wie ist es?
8: Cool. Ich find's auch cool. Also da auf dem Parcours, da kann man so springen und klettern und so.
5: So, ich stehe jetzt hier an der Tischtennisplatte zusammen mit
9: Amadeo.
5: Genau, und wir spielen jetzt mal ein kleines Match zusammen. Aufschlag, let's go. Boah, stark. Ja, eine knackige 0-5 Niederlage später bin ich jetzt wirklich komplett nass geschwitzt wegen ab ins Wasser. Ich bin jetzt gerade wieder durchs Drehkreuz nach draußen gegangen und ich hatte einen wirklich wunderschönen Tag hier am Kastersee. Seid ihr zum ersten Mal hier am Baldeneysee?
10: Nicht oft hier, aber ich war hier schon mal und sonst war es hier schwierig, aber sonst hier schön geil, schön große Fläche und so.
5: Kann man hier gut chillen?
11: Chillen par excellence. Bitte kommt alle zum Chillen hierher. Ihr seid nachher so gechillt, ihr könnt euch das gar nicht vorstellen. Wunderbar.
5: Also die Redaktion kann lange auf mich warten. Ich bleib jetzt hier und sonne mich.
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1: Kein Regen in Sicht heute Nacht und in den frühen Morgenstunden 16 bis 12 Grad sind drin. Tagsüber heute dann mal sonnig, mal bewölkt. Dazu nur vereinzelt Regen bis 25 Grad. Und am Sonntag weiter einige Wolken dabei, die bringen aber meistens keinen Regen bis 23 Grad.
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2: A57 Krefeld, Köln zwischen Dormagen und Köln-Worringen. 1 Kilometer Stau und A59 Köln-Bonn zwischen Flughafen Köln-Bonn und Köln-Wahn. 1 Kilometer stockender Verkehr, 6 Minuten Verzögerung. Wir wünschen allen unterwegs gute Fahrt.
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1: Einen bezaubernden frühen Samstag wünsche ich euch, der erste Samstag der Sommerferien. Ich hoffe, euch geht's gut, ob auf dem Weg in den Urlaub oder in der Nachtschicht. Wir sind auf jeden Fall bei euch. Wir und Olivia Dean. So easy to fall in love.

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0: Sonntag ist es vorbei. Sonntag ist die WM zu Ende. War ja kaum auszuhalten, wie alle anderen Mannschaften ohne uns weitergespielt haben, oder? Nee, natürlich fiebern wir auch jetzt noch mit. Wir fragen uns natürlich alle, wer holt sich den Titel. Und deswegen schalten wir rüber ins Sportstudio Schröder.
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4: Das wird ein Finale am Sonntag, oder? Bah, Argentinien gegen Spanien. Nur Spanisch auf dem Platz. Herrlich, oder? Die können sich in Muttersprache auch beschimpfen. Da heißt es, no entre nueve problemas, pero una puta, no es ninguna. Salut, amor, pesetas, una buenas tetas. Und so weiter. Naja, gibt es eigentlich nur einen Friseur bei der FIFA, der, egal was du ihm sagst, immer dasselbe macht? Schön die Seiten auf Null und obendrauf fickt dein Leben. Ey, die Spieler bei dieser WM haben ja alle dieselbe Frisur, oder? Also alle bis auf Kokorea, Nick Woltemade und die Franzosen. Aber ey, hier, Nick Woltemade, der zieht ja wirklich voll durch. Fukuhila-Locken mit Schnäuzer. Man möchte ihm ständig zurufen, Junge, es gibt nur einen Rudi Völler. Ja, der Rest der WM hat wahrscheinlich einfach gesagt, ich will aussehen wie Ronaldo, mach was. Somit haben ja am Sonntag 21 Mal Cristiano Ronaldo plus Kokorea im Finale stehen. Zumindest seine Frisur.
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1: Ich bin Diana Kramer. Das Elternglück von Unionsfraktionschef Jens Spahn zieht weite Kreise, weil er und sein Mann die Hilfe einer Leihmutter in den USA in Anspruch genommen haben, was in Deutschland rechtlich nicht möglich ist. Es gibt Vorwürfe der Doppelmoral und erste Rücktrittsforderungen. Spahn selbst hat sich jetzt geäußert, er wolle die Entscheidung über seine politische Zukunft im Amt in die Hand der Unionsfraktion legen. Das sagte er im Podcast Ronsheimer.
2: Jens Spahn erklärte, er habe lange gerungen, sei zerrissen, das Leben sei manchmal nicht schwarz und weiß. Gefährlich ist für Spahn vor allem die Kritik aus Unionskreisen. Es ist unklar, wie viel Rückhalt Spahn von der Unionsfraktion erwarten kann. Indirekt deutete er im Podcast Ronsheimer an, im Zweifelsfall auf sein Amt auch verzichten zu wollen.
3: Für mich gibt's, das wird mir jede Stunde immer bewusster, nichts Wichtigeres als meine Familie.
2: Bundeskanzler Merz braucht seinen Fraktionschef eigentlich für die Stabilität der Regierung und die Reformvorhaben. Vielleicht steht ihm Spahn nun aber doch einmal zu oft in der Kritik. Ronny Thorau, Berlin.
1: Deutschland und Frankreich wollen den europäischen Pfeiler der NATO und die Verteidigungsbereitschaft Europas wesentlich stärken. Beim deutsch-französischen Regierungstreffen in Brühl wurde vereinbart, die strategische Zusammenarbeit weiterzuentwickeln, im Rüstungsbereich enger zusammenzuarbeiten und mehr gemeinsame Übungen ihrer Streitkräfte abzuhalten. Vor der schleswig-holsteinischen Ostseeküste ist möglicherweise erneut ein Buckelwal unterwegs. Das Deutsche Meeresmuseum hat 2 Sichtungsmeldungen vor Heiligenhafen erhalten. Droht jetzt ein ähnlicher Fall wie bei Buckelwal, Timmy?
4: Die Forscher können noch nicht bestätigen, dass das gesichtete Tier ein Buckelwal ist. Dafür ist das Bild- und Videomaterial, das ihnen vorliegt, qualitativ zu schlecht. Doch die Größe und das allgemeine Erscheinungsbild deuten darauf hin. Das Umweltministerium in Schleswig-Holstein ist nach eigenen Angaben darauf vorbereitet, sollte der Wal stranden. Das Land habe eine Meldekette etabliert, sagte eine Sprecherin. Bei einer möglichen erneuten Strandung werde man sich schnell mit Experten darüber abstimmen, was zu tun ist. Dirk Zeitler, Nachrichtenredaktion.
1: Über weite Teile des Landes sind am Nachmittag und Abend teils schwere Gewitter gezogen. In Berlin legten ein Blitzeinschlag und ein umgestürzter Baum den S-Bahn-Verkehr teilweise lahm. Es kam auf mehreren S-Bahn-Strecken zu Verspätungen und Ausfällen.
0: Das Düsseldorf-Wetter.
5: Einige Wolken ziehen durch, aber die bringen jetzt meistens keinen Regen, dazu 16 bis 12 Grad. Tagsüber dann bis 25 Grad heute, vereinzeltes Regen möglich, ansonsten aber auch einige sonnige Abschnitte dabei. Ja, und am Sonntag wieder mehr Wolken, stellenweise mal Regen, meistens bleibt es aber trocken am Sonntag bis 23 Grad.
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6: A57 Krefeld-Köln zwischen Dormagen und Köln-Worringen, 1 Kilometer Stau. Wir wünschen allen unterwegs gute Fahrt.
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5: Das ist euer ganz, ganz früher Samstag. Guten Morgen. Ich begleite euch durch die Nacht. Und ich habe jetzt Mucke für euch aus den späten 90ern. Das ist live.

0: Habt ihr schon gehört? Der neue Fußballweltmeister wird nicht nur den WM-Pokal bekommen und Goldmedaillen, sondern wir sind ja irgendwie bei der FIFA und dann sind wir auch noch in Amerika. Es muss also noch fetter und krasser sein und daher bekommen die Sieger zum ersten Mal auch Ringe. Das gibt's ja schon im Football unter anderem. Eine Seite des Rings soll dann die WM-Trophäe zeigen und die andere die Identität des Teams widerspiegeln. So, und ich bin dafür, jeder bekommt zusätzlich noch eine vergoldete Kutsche mit Einhörnern. Und können wir irgendwie auch noch den Mond für den Abend buchen und den übers Stadion hängen am Sonntag? Geht das? Was kostet der Mond?
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0: Wetter.
1: Nur wenige Wolken sind gerade unterwegs, dazu 16 bis 12 Grad und es ist trocken in der Nacht. Tagsüber heute dann viel Sonne dabei, vereinzelt kann es auch regnen, sonst ist es aber trocken bis 25 Grad. Am Sonntag dann kühler bis 23 Grad, dazu mal Schauer oder Gewitter möglich, sonst aber auch hier trocken und bewölkt.
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2: A57 Krefeld-Köln zwischen Dormagen und Köln-Worringen. 1 Kilometer Stau. Wir wünschen allen unterwegs gute Fahrt.
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1: So, die Sommerferien sind endlich da. Für einige von euch geht's zum Beispiel heute schon in den Urlaub. Und wenn ihr dann da seid, ne, an eurem Bestimmungsort, ja, was macht ihr dann zuerst so im Urlaub?
3: Also ich muss als erstes alles auspacken, gucken, dass die Lebensmittel alle verstaut sind. Vor allem auch mal in einen ausländischen Supermarkt und vielleicht schon mal das erste Getränk holen, was man nicht so gut kennt.
4: Duschen und essen.
1: Duschen und essen, kann ich verstehen.
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0: Ja, die einen sind super happy und stolz, die anderen vielleicht so ein bisschen geknickt. Es gab ja gestern bei uns in NRW Zeugnisse und das ist ja nicht für alle ein schöner Moment, ne? Aber der Kollege Kevin Zimmer, der will ein bisschen Mut machen und sagt, ihr müsst nicht 24/7 Einsen und Zweien schreiben, das ist völliger Blödsinn. Es gibt genügend Beispiele dafür, dass es auch anders geht. Heute Hollywood-Schauspieler Johnny Depp.
1: Einer der erfolgreichsten Schauspieler Hollywoods, ein mieser Schüler in nahezu allen klassischen Unterrichtsfächern. Aber er hat ja die Gabe, sich super zu verkaufen. Also als Lehrer ihm gesagt haben, du bist schlecht, hatte er immer die richtigen Argumente.
2: Bin ich nicht, bist du wohl. Bin ich nicht, bist du wohl. Bin ich nicht, bist du doch. Und das weißt du auch. Bin ich nicht, Verleumdung und Rufmord.
1: Mit 15 schmiss Johnny Depp schon auf eigene Faust die Schule, um sich seinen Berufstraum zu erfüllen. Nein, noch nicht Schauspieler. Er wollte erstmal was Seriöses lernen. Rockmusiker. Das klappte nicht so. Also dachte er sich, vielleicht probiere ich es doch nochmal mit der Schule. Er ging zurück an seine Schule, aber sein damaliger Schulleiter ermutigte ihn, vielleicht doch besser, das mit der Rockmusik zu machen. Ja, wenn Lehrer einen aufgeben. Johnny Depp ging nach Hollywood und machte eine Ausbildung zum Piraten.
3: Ich bin Captain Jack Sparrow.
1: Als ihm vor Jahren die 9-jährige Beatrice aus London schrieb und Jack Sparrow um Hilfe bei einer Meuterei gegen ihre Lehrer bat, erinnert sich Johnny Depp an seine miesen Zeugnisse und die schlimme Schulzeit, wirft sich in sein Piratenkostüm und eilt der Klasse zu Hilfe. Große Freude bei der Klasse, aber keine Meuterei gegen die Lehrer am Ende. Meuterei hatte Jack Sparrow also nicht im Abifach, glaube ich. Und trotzdem kann man es mit miesen Zeugnissen zu was bringen.
3: Sie sind ohne Zweifel der schlechteste Pirat, von dem ich je gehört habe. Aber ihr habt von mir gehört.
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1: Ich bin Diana Kramer. Privat im Glück, politisch unter Druck. Für Jens Spahn wackelt der Posten des Unionsfraktionsvorsitzenden, nachdem er und sein Mann die Hilfe einer Leihmutter in den USA in Anspruch genommen haben. Denn in Deutschland ist Leihmutterschaft verboten und die CDU spricht sich klar gegen eine Legalisierung aus, so wie in der Vergangenheit auch Spahn selbst. Bundeskanzler Merz kündigte nun an, dass sich die CDU-Spitze mit dem Thema befassen wird.
2: Mir ist bewusst, dass dieses Thema in seiner ganzen Dimension menschlich, juristisch, gesellschaftlich, ethisch sehr viele Menschen im Augenblick in Deutschland aus diesem aktuellen Anlass bewegt. Wir haben dazu in Deutschland eine klare Rechtslage und alles Weitere werden wir in der nächsten Sitzung des Präsidiums der CDU Deutschlands besprechen.
1: Diese findet am Montag statt. Jens Spahn selbst wird an der Sitzung teilnehmen. Deutschland und Frankreich rücken bei der Sicherheitspolitik enger zusammen. Bundeskanzler Merz und Frankreichs Präsident Macron haben eine vertiefte Zusammenarbeit vereinbart, auch bei der nuklearen Abschreckung.
3: Merz spricht von einem neuen gemeinsamen Weg. Deutschland und Frankreich stünden gerade in diesen Zeiten eng zusammen. Und das sei für beide Länder von unschätzbarem Wert. Eine Schlüsselrolle spiele dabei auch die weitere Unterstützung der Ukraine. Gleichzeitig bleibt die neue Partnerschaft nicht nur ein politisches Signal. Deutschland macht erstmals bei einer französischen Nuklearübung mit. Dafür haben deutsche und französische Kampfjets bereits gemeinsam trainiert. Die Zusammenarbeit soll die Sicherheit in Europa zusätzlich stärken. Zoe Tessovali, Redaktion.
1: Nach den wieder aufgenommenen und gegenseitigen Angriffen zwischen den USA und dem Iran ist der Schiffsverkehr in der Straße von Hormuz wieder nahezu zum Erliegen gekommen. Nach aktuellen Daten passierten am Donnerstag lediglich 8 Schiffe die Meerenge. Vor Kriegsbeginn, Ende Februar, durchquerten im Schnitt mehr als 100 Schiffe täglich die Straße von Hormuz. Lidl und der Hersteller Jutro Tiefkühlkost rufen eine Beerenmischung der Marke Freschona zurück. Es könne nicht ausgeschlossen werden, dass in dem Produkt Noroviren enthalten sind.